0: Hochrhein. Am Donnerstag oft freundlich, im Süden Nebel bis 23 Grad. Die Zeit, es ist 2.03 Uhr.
1: Dankeschön für die Nachrichten. Hier ist der Verkehrsservice in der ARD-Hitnacht. Die A7 Ulm-Würzburg ist zwischen Ellwangen und Dingelsbühl-Fichtenau gesperrt wegen Wartungsarbeiten bis 17:30 nachher. Die A23 Heide Richtung Hamburg ist auch gesperrt zwischen Heide West und Heide Süd wegen Überflutungsschäden. Die A24 Hamburg Richtung Berlin ist zwischen Hamburg-Horn und Jenfeld wegen Bauarbeiten bis Freitagabend gesperrt. Eine Umleitung ist eingerichtet. Und die A31 Oberhausen Richtung Gronau ist zwischen Schermbeck und Lehmbeck wegen eines Polizeieinsatzes gesperrt. Die A48 Koblenz Richtung Dreieck Vulkaneifel ist zwischen Laubach und Ulmen gesperrt bis ca. 3 Uhr, also noch eine Stunde. Und die A113 Neukölln-Schönefeld ist zwischen Spätstraße und Schönefeld Nord gesperrt in beiden Richtungen wegen Wartungsarbeiten bis um 5 heute früh. Das waren die Verkehrsmeldungen. Wir wünschen Ihnen eine gute Fahrt.
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1: In dieser Nacht hören Sie wieder anders. Mit mir, ich bin Romy Anders. Hi.

0: Gewinner, das war Clouseau in der ARD-Hitnacht. Wir fragen Sie in dieser Nacht, welchen tiefen, welchen geheimen oder auch welchen offenen Wunsch haben Sie denn? Was ist es, was bis zum Jahresende vielleicht unbedingt noch in Erfüllung gegangen sein soll? Das können Sie uns gerne erzählen an der 0800 80 80 110. Die Romy hier, hallo?
1: Hallo Romy, Roberto mal wieder, ich lausche dir wieder.
0: Schön.
1: Was ich mir wünsche, also mit Geld weiß ich nicht, Geld ist nicht alles. Also ich wünsche mir eigentlich, dass meine Familie gesund bleibt, dass ich selber gesund bleibe und dass wirklich irgendwann mal auf der ganzen Welt Frieden ist, dass sich die Menschen untereinander alle verstehen und dass keiner mehr hungern muss. Ja, ich freue mich, wie gesagt, wieder dann die Nacht bei dir zuzuhören. Ich wünsche allen einen wunderschönen Mittwoch.
0: Dankeschön, Roberto. Wünschen wir Ihnen auch einen guten Start in den Tag, einen schönen Mittwoch. Es ist ja auch ein toller Wunsch, ne, wenn man anderen Menschen was Gutes wünscht. Ich bin übrigens auch für Weltfrieden. Das sehen wir hier schon die ganze Zeit, ne?

0: 2.30 Uhr. Es ist halb drei. Hier ist der Verkehrsservice in der ARD-Hitnacht. Die A7 Ulm-Würzburg ist zwischen Ellwangen und Dingelsbühl-Fichtenau gesperrt bis 5.30 Uhr wegen Wartungsarbeiten. Die A23 Heide Richtung Hamburg ist zwischen Heide-West und Heide-Süd gesperrt. Die A24 Hamburg Richtung Berlin ist zwischen Hamburg-Horn und Jenfeld wegen Bauarbeiten gesperrt bis Freitagabend. Und die A31 Oberhausen Richtung Gronau ist zwischen Schermbeck und Lemberg wegen eines Polizeieinsatzes gesperrt. A48 Koblenz Richtung Dreieck Vulkaneifel ist zwischen Laubach und Ulmen wegen eines defekten LKW gesperrt. Wahrscheinlich noch eine halbe Stunde bis um drei. Das behalten wir für Sie im Blick. Und dann haben wir noch die A113 Neukölln-Schönefeld. Die Strecke ist zwischen Spätstraße und Schönefeld Nord in beiden Richtungen wegen Wartungsarbeiten gesperrt bis um fünf. Das waren die Verkehrsmeldungen. Wir wünschen Ihnen eine gute Fahrt.
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0: Mein Name ist Rumi Anders und Sie? Sie hören die ARD-Hitnacht. Gute Nacht Deutschland und eine schöne Zeit mit uns.

0: Die Hitnachtsgemeinde. Dankeschön für all die lieben Nachrichten, die uns bisher erreicht haben. Dankeschön für die netten Anrufe, die uns bisher erreicht haben. ARD-hitnacht@mdr.de oder, wo es eben noch schneller geht, 0800 80 80 110. Wir fragen Sie doch in dieser Nacht nach Ihren Wünschen, nach den kleinen Wünschen, nach den großen. Und das muss nicht zwangsläufig immer mit Geld zu tun haben, auf keinen Fall. Die Romy ist hier, wer ist denn dran? Hallo.
1: Alexander Moser aus dem Großraum München.
0: Ja?
1: Ich wünsche den Papst eine gute Genesung.
0: Och.
1: Und eine gute Erholung im Krankenhaus. Und hoffe, dass er in Bälde wieder entlassen wird. Mhm. Gute Nacht.
0: Liebe Grüße nach Bayern. Gute Nacht. Genau, dem Papst geht es auch gesundheitlich gerade gar nicht gut. Haben Sie vielleicht auch in den Nachrichten gehört. Dankeschön, Alexander, für diesen sehr, sehr netten Gruß an den Papst. Die ARD-Hitnacht mit Lieblingshits. Hier ist Bruce Springsteen. Voilà.

0: Willkommen in der ARD-Hitnacht 0880 80 110. Da erreichen Sie uns per Telefon 0880 80 110. Die Romy hier, hallo.
1: Hallo, hier ist Helga aus Freiburg im Breisgau.
0: Hallo Helga.
1: Den Wünschen, die der Herr vor mir ausgesprochen hat, schließe ich mich voll und ganz an. Mhm. Für mich selbst habe ich im Augenblick allerdings nur den Wunsch nach Gesundheit. Mhm. Ihnen alles Gute.
0: Dankeschön, Ihnen auch. Na klar, Gesundheit, das ist so wichtig. Ihr Lieben, danke für die Mails und Anrufe. Und willkommen nochmal in der ARD-Hitnacht.

Ein Hinweis für die Straßen aus dem Verkehrszentrum der ARD Hitnacht. Die A1 Lübeck Richtung Fehmarn ist zwischen Rathekau und Pansdorf gesperrt nach einem Unfall. Liebe Nachtschwärmer, liebe Frühaufsteher, unterwegs im Auto. Bleibt wach, seid achtsam, kommt gut und sicher an.

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1: Um 3 Uhr mit Ronald Lessig. Bei der Operation von Papst Leo XIV. Ist Lungenkrebs festgestellt worden. Das haben die Ärzte des Gemelli-Klinikums nach dem operativen Eingriff am Abend bestätigt. Aus Rom, Anna Giordano.
2: Zunächst hieß es aus dem Vatikan, die Operation sei erfolgreich und nach Plan verlaufen. Die histologische Untersuchung habe ergeben, dass es sich bei dem Lungenknoten um einen bösartigen Tumor handelt. Nach Vatikaninformationen war dies von den Ärzten schon vermutet worden. Um den Tumor vollständig zu entfernen, wurde der gesamte untere Lappen der rechten Lunge entfernt. Das ist ein Standardvorgehen bei dieser Art von Befund und bedeutet den dauerhaften Verlust von 20-25% des Lungenvolumens. Papst Leo XIV. Soll sich von der Operation nun eine knappe Woche lang erholen.
1: Union und SPD haben ihren Streit über die Einführung einer Zuckersteuer laut Medien beigelegt. Aus dem federführenden Finanzministerium verlautete demnach, dass das Kabinett heute eine sogenannte Formulierungshilfe beschließen will. Aus der Nachrichtenredaktion Kevin Bieler.
3: Der Kompromiss sieht den Angaben zufolge vor, für Getränke mit einem Zuckergehalt ab 5 Gramm je 100 Milliliter eine Steuer zu erheben. Das wäre zum Beispiel bei Saftschorlen oder bei vielen Eistees der Fall. Ab kommendem Juli soll darauf ein Steuersatz von 26 Cent pro Liter kommen. Bei einem höheren Zuckergehalt soll der Satz auf 32 Cent steigen. Ausnahmen soll es für kleinere Hersteller geben. Der Bund rechnet mit Millioneneinnahmen durch die Zuckersteuer. Ziel ist es außerdem, die Verbraucher zu gesünderer Ernährung zu bringen.
1: Grüne und SPD unterbrechen die Sondierungsgespräche mit der Linken in Berlin. Das haben beide Parteien in einer gemeinsamen Erklärung mitgeteilt. Aus der Nachrichtenredaktion Gisela Faumer.
4: Grund für die Unterbrechung ist eine neue Erklärung der Linksfraktion zum Thema Antisemitismus. Darin bekennen sich alle Abgeordneten zum Existenzrecht von Israel und nennen dafür eigene Parteitagsbeschlüsse als Grundlage. Das sorgt für Irritationen bei Grünen und der SPD. Sie hätten gerne, dass sich die Linken auf ein gemeinsames Papier der Sondierungspartner aus der vergangenen Woche beziehen. Darin haben alle drei Parteien festgelegt, wie sie mit Antisemitismusvorfällen umgehen. Von Grünen und SPD heißt es deshalb jetzt, man müsse bewerten, ob dieses Papier noch Geltung hat. Die Linke in Berlin reagierte überrascht auf den Schritt.
1: In der Fußball-Champions League hat Bayern München am Abend bei Viking Stavanger 3:3 gespielt. Der RB Leipzig besiegte PSV Eindhoven mit 1:0. Und die deutschen Fußballerinnen haben am Abend ihr Testspiel gegen Japan im Bremer Weserstadion mit 1:2 für sich entschieden. Das waren die Nachrichten. Das Wetter in Deutschland. Tagsüber meist trocken, gebietsweise Schauer bei bis zu 13 Grad im Erzgebirge und 22 Grad am Hochrhein. Am Donnerstag freundlich, im Süden Nebel, 15 bis 23 Grad. Es ist 3:03 Uhr.
5: Achtung Autofahrer, wir haben einen Falschfahrer auf der A44 Düsseldorf-Essen. Zwischen Düsseldorf-Stockholm und Düsseldorf-Nord kommt Ihnen ein Falschfahrer entgegen. Bitte äußerst rechts fahren und nicht überholen. Falschfahrer auf der A44 Düsseldorf-Essen zwischen Düsseldorf-Stockholm und Düsseldorf-Nord. Dann haben wir aktuell die A1 Lübeck Richtung Fehmarn. Die Strecke ist zwischen Rathekau und Pansdorf gesperrt, da gab es einen Unfall. Und die A7 Ulm.

0: Würzburg ist zwischen Ellwangen und Dingelsbühl-Fichtenau wegen Wartungsarbeiten gesperrt. Bis 5:30. Die A7 Hamburg Richtung Hannover ist im Kreuz Hannover Ost gesperrt wegen eines defekten Fahrzeugs. Und die A23 Heide Richtung Hamburg ist zwischen Heide West und Heide Süd gesperrt. A24 Hamburg Richtung Berlin. Die Strecke ist zwischen Hamburg Horn und Jenfeld wegen Bauarbeiten bis Freitagabend gesperrt. Eine Umleitung ist eingerichtet. Und die A48 Koblenz Richtung Dreieck Vulkaneifel ist zwischen Laubach und Ulmen gesperrt. Da ist dann defekte LKW und diese Sperrung geht wahrscheinlich noch eine Stunde, bis 16:00. A113 Neukölln-Schönefeld ist zwischen Spätstraße und Schönefeld Nord in beiden Richtungen wegen Wartungsarbeiten bis 17:00 nachher gesperrt. Das waren die Verkehrsmeldungen. Wir wünschen Ihnen eine gute Fahrt.
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0: Liebe Nachtschwärmer, ihr lieben Frühaufsteher, Dankeschön für alle eure lieben Nachrichten, die uns bisher erreicht haben, auch an der 0800 80 80 110. Die Romy hier, moin moin.
2: Moin, wir arbeiten jetzt hier
0: okay. Und
2: wir grüßen das Radio. Dankeschön.
0: Bitteschön, wir danken. Wer das Radio grüßt, ist definitiv auf der richtigen Seite. Danke, liebe ARD-Hitnacht-Gemeinde. Und weiterhin natürlich eine schöne Zeit mit uns.

0: Liebe.
1: Leider ist die Falschfahrermeldung immer noch aktuell. Falschfahrer auf der A44 Düsseldorf-Essen zwischen Düsseldorf-Storkum und Düsseldorf-Nord. Äußerste Vorsicht, Ihnen kommt ein Falschfahrer entgegen. Äußerst rechts fahren und nicht überholen. Wir geben natürlich durch, wenn die Gefahr vorüber ist. Die ARD-Hitnacht mit einer Falschfahrermeldung für die A44 Düsseldorf-Essen zwischen Düsseldorf-Storkum und Düsseldorf-Nord. Äußerste Vorsicht.

Gott sei Dank kam die Entwarnung von der Polizei, Entwarnung für die A44 Düsseldorf-Essen. Kein Falschfahrer mehr zwischen Düsseldorf-Stockholm und Düsseldorf-Nord.

0: Musik von Ronan Keating in der ARD-Hitnacht. Udo aus Hoyerswerda hat uns geschrieben, ard-hitnacht@mdr.de. Hallo Romy, Ausrufezeichen. Mein Wunsch wäre, dass man das Problem Geisterfahrer endlich mal in den Griff kriegt. In letzter Zeit hat das sehr stark zugenommen, warum auch immer. Und ich weiß nicht, schreibt er, was das für Menschen sind, die das Leben anderer gefährden und überhaupt nicht merken, dass sie da völlig falsch sind. Denen gehört die Fahrerlaubnis für immer entzogen. Bleibt gesund, euer Udo. Udo, klar, danke auch Ihnen für die Nachricht. Es ist noch jemand am Telefon, hallo?
1: Guten Morgen, Romy, hier ist Hermann aus Dorsten.
0: Ja.
1: Ich wollte nur sagen, mein Wunsch wäre, meine Frau und ich und unsere beiden Hunde, Fifi und Blacky, gesund bleiben und dass endlich Frieden gibt zwischen Russland und der Ukraine. Es wird langsam Zeit.
0: Tja. Dankeschön für all eure lieben Nachrichten, die bisher bei uns eingetroffen sind, per Mail und auch am Telefon. Dankeschön, dass ihr uns geschrieben haben. Und an Sie, die Sie gerade frisch hinzugekommen sind, hier an die ARD-Nacht, ein herzliches Willkommen. Heute nochmal zur Erklärung mit dem Thema Wünsche wünschen. Was sind denn Ihre geheimen Wünsche? Welche sind nicht geheim? Große und kleine Wünsche, was ist das? Ganz vorne, und was eben auch immer wieder kommt, klar, Gesundheit, Liebe und

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Let's go. Und einen wunderschönen guten Morgen. Hier ist die ARD-Hitnacht.

Es ist kurz nach 3:30. Der Verkehrsservice in der ARD-Hitnacht. Die A7 Ulm-Würzburg ist zwischen Ellwangen und Dingelsbühl-Fichtenau gesperrt wegen Wartungsarbeiten. Und zwar in beiden Richtungen bis 5:30. Die A7 Hamburg Richtung Hannover ist im Kreuz Hannover-Ost wegen eines defekten Fahrzeugs gesperrt. Und die A23 Heide Richtung Hamburg ist zwischen Heide-West und Heide-Süd nach Überflutungen gesperrt. Außerdem die A24 Hamburg Richtung Berlin ist zwischen Hamburg-Horn und Jenfeld wegen Bauarbeiten bis übermorgen Abend gesperrt, also bis Freitagabend. Eine Umleitung ist eingerichtet. Und wir haben die A48 Koblenz Richtung Dreieck Vulkaneifel. Die Strecke ist zwischen Laubach und Ulmen wegen eines defekten LKW gesperrt. Wahrscheinlich noch eine halbe Stunde bis 4:00. Dann haben wir die A113 Neukölln-Schönefeld. Die ist zwischen Spätstraße und Schönefeld Nord in beiden Richtungen wegen Wartungsarbeiten gesperrt bis 5:00. Das waren die Verkehrsmeldungen.

0: Lungen, wir wünschen Ihnen eine gute Fahrt.
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0: Ein Lächeln, ein guter Kaffee. Und schon geht's auch mit dem Start in den Mittwoch. Selbst wenn es kurz nach 4 ist. Hier Musik von den Dire Straits. Ich bin Romy Anders. Hi.

0: Die ARD-Hitnacht hier, 0800 80 80 110. Wir fragen in dieser Nacht nach Ihren Wünschen und vielleicht haben Sie auch einen Wunsch, den wir hier direkt erfüllen können. Hallo, wer ist denn dran?
1: Hallo, hier ist Peter van Eyck aus Witten.
0: Hey.
1: Eine wunderbare Sendung.
0: Ach, danke.
1: Aber ich möchte Sie doch bitten, dass Sie Ihren Moderatoren sagen, ab und zu einmal die Uhrzeit zu sagen, damit ich weiß, wie spät wir haben. Vielen Dank auch.
0: Oh ja, die Moderatoren haben verstanden. Lieber Peter, manche sagen, es ist gleich 3:15. Andere aber verstehen das nicht. Die sagen, es ist 3:45 oder 16:45 oder vielleicht geht ihr auch 16:45 oder 16:45 nach um. Was sie alle verstehen ist, es ist 3:42 am Mittwochmorgen. Guten Morgen.

Die ARD-Hitnacht mit Hold Me. Eine wunderschöne Nummer, ein Familienprojekt, muss man dazu sagen, gesungen von Vater und Tochter. Morten Harket, hier zusammen mit seiner Tochter Tomine. Ein Lied, das Ende September veröffentlicht wurde und das auf dem Soloalbum drauf ist, das demnächst rauskommt. Hold Me ist einfach toll. When the going gets tough.

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1: Um 4 Uhr mit Ronald Lessig. Bei der Operation von Papst Leo dem 14. ist Lungenkrebs festgestellt worden. Das haben die Ärzte des Gemelli-Klinikums nach dem operativen Eingriff am Abend bestätigt. Aus Rom Anna Giordano.
2: Zunächst hieß es aus dem Vatikan, die Operation sei erfolgreich und nach Plan verlaufen. Die histologische Untersuchung habe ergeben, dass es sich bei dem Lungenknoten um einen bösartigen Tumor handelt. Nach Vatikaninformationen war dies von den Ärzten schon vermutet worden. Um den Tumor vollständig zu entfernen, wurde der gesamte untere Lappen der rechten Lunge entfernt. Das ist ein Standardvorgehen bei dieser Art von Befund und bedeutet den dauerhaften Verlust von 20-25% des Lungenvolumens. Papst Leo XIV. Soll sich von der Operation nun eine knappe Woche lang erholen.
1: Die schwarz-rote Koalition hat offenbar ihren Streit über die Einführung einer Zuckersteuer auf Getränke beigelegt. Wie aus dem Bundesfinanzministerium verlautete, wird sich heute das Kabinett damit beschäftigen. Nach Medienberichten ist eine Steuer in 2 Stufen vorgesehen, für Getränke mit einem Zuckergehalt ab 5 oder 8 Gramm pro 100 Milliliter. Auf diese soll ein Steuersatz von 26 bzw. 32 Cent pro Liter gelten. Für kleinere Unternehmen soll es Ausnahmen geben. In der Straße von Hormus sind nach britischen Angaben erneut 2 Schiffe angegriffen worden. Dabei handelte es sich um einen Tanker und ein Containerschiff. Zu möglichen Opfern oder Schäden gab es zunächst keine Angaben. Die Nachrichtenagentur Reuters berichtet, nach Insider-Informationen wolle der Iran seine Taktik in der Straße von Hormus ändern und offensiver gegen Schiffe vorgehen. So solle der Ölpreis hochgehalten werden und Einfluss auf die US-Zwischenwahlen im November genommen werden. In der Fußball-Champions League hat sich Bayern München 3:3 vom norwegischen Meister Viking Stavanger getrennt. Aus der Sportredaktion Finn Hornberg.
3: Es war ein fehlerhafter Abend der Bayern. Schon nach 71 Sekunden gerieten die Münchner in Rückstand. Stavanger erhöhte sogar noch vor der Halbzeit auf 2:0. Nach dem Seitenwechsel kam der FCB mit Schwung aus der Kabine. Harry Kane stellte mit seinem Doppelpack auf 2:2, ehe Luis Diaz zur Führung traf. Dann allerdings der Wendepunkt im Spiel. In der 73. Spielminute hatte Michael Olise seine Emotionen nicht im Griff. Erst das Foulspiel, dann die Unsportlichkeit, machte in der Summe gelb-rot. Die Norweger setzten daraufhin zur Schlussoffensive an und trafen durch Hermann Haugen zum umjubelten Ausgleich. Neben den Bayern war mit RB Leipzig ein weiteres deutsches Team in der Königsklasse aktiv. Leipzig gewann gegen PSV Eindhoven mit 1:0.
1: Das waren die Nachrichten. Das Wetter in Deutschland. Tagsüber meist trocken, gebietsweise noch ein paar Schauer bei bis zu 13 Grad im Erzgebirge und 22 Grad am Hochrhein. Am Donnerstag oft freundlich, im Süden länger Nebel bei 15 bis 23 Grad, am Freitag sonnig bis 22 Grad. Es ist 4:03 Uhr.
4: Und hier ist der Verkehrsservice in der ARD-Hitnacht. Die A7 Ulm-Würzburg ist zwischen Ellwangen und Dingelsbühl-Fichtenau gesperrt, wegen Wartungsarbeiten bis 5.30 Uhr, also noch 1,5 Stunden. Die A23 Heide Richtung Hamburg ist zwischen Heide-West und Heide-Süd gesperrt. Die A24 Hamburg Richtung Berlin ist zwischen Hamburg-Horn und Jenfeld wegen Bauarbeiten bis übermorgen Abend, also bis Freitagabend 20 Uhr gesperrt. Eine Umleitung ist eingerichtet. Und die A48 Koblenz Richtung Dreieck Vulkaneifel ist zwischen Laubach und Ulmen weiterhin gesperrt wegen eines defekten LKW. Außerdem, letzte Meldung, die A113 Neukölln-Schönefeld ist zwischen Spätstraße und Schönefeld-Nord gesperrt in beiden Richtungen wegen Wartungsarbeiten und zwar noch eine Stunde, also bis um 5. Das war's von uns, das waren die Verkehrsmeldungen. Wir wünschen Ihnen eine gute Fahrt.
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0: 0800 80 80 110. Können Sie uns jederzeit anrufen, liebe ARD-Hitnachtgemeinde. Es ist schon wieder 4.11 Uhr. Guten Morgen, willkommen im neuen Tag. Mittwoch heute, der 14. Oktober. Und wer ist jetzt am Telefon? Die Romy hier. Hallo, hallo, hallo.
1: Ja, guten Morgen. Mein Name ist Manfred und ich trage zurzeit noch Zeitungen aus. Bin noch circa 3 Stunden unterwegs.
0: Oh Gott.
1: Ich rufe aus dem äußersten Westen an. Und zwar aus Gangl. Das liegt zwischen Aachen und Mönchengladbach. 5 Minuten bis zur holländischen Grenze. Okay. Ansonsten möchte ich der Romy sagen, dein für mich angenehmes Programm. Ich war selbst 40 Jahre lang moderierender Discjockey. Und mein Wunsch wäre, noch einmal moderieren, ein tanzsüchtiges Publikum auf die Tanzfläche zu ziehen und einen schönen Abend zu haben.
0: Oh, Manfred, das haben Sie so schön erzählt. Danke für den Anruf und seien Sie ganz herzlichst gegrüßt. Ihr

So, es ist 4.23 Uhr. Guten Morgen und allerbeste Grüße aus der ARD-Hitnacht. Mensch, das war eine Überraschung gestern Abend, die Meldung vom Euro-Jackpot. Der ist geknackt worden. 120 Millionen gehen an einen glücklichen Gewinner irgendwo in Nordrhein-Westfalen. Und es ist sicher ein Wunsch nicht weniger Menschen, einmal im Leben so ein Glück zu haben und dermaßen abzusahen. Ich meine, über 100 Millionen, das hat nun wirklich auch nie jeder auf seinem Konto, ne? Und daher, wir fragen in dieser Nacht nach Ihrem ganz persönlichen Wunsch. Also was sollte bis Ende des Jahres noch in Erfüllung gegangen sein? Ist das vielleicht auch ein Geldgewinn? Oder hat Ihr Wunsch mit Geld jetzt gar nicht so viel zu tun? Was ist es? Was wünschen Sie sich? Können Sie uns erzählen an der 0800 80 80 110 oder Sie schreiben an ard-hitnacht@mdr.de. Udo aus Hoyerswerda hat vorhin geschrieben, er wünscht sich weniger Geisterfahrer und dass die Straßen sicherer werden. Dankeschön, Udo. Und der Sven aus Heilbronn schreibt, ich würde mir wünschen, dass alle, und alle großgeschrieben, alle Menschen einfach nur menschlich miteinander umgehen. Wenn jeder dem anderen sein Glück gönnt, könnte jeder in Frieden leben. Liebe Grüße aus der Nachtschicht, höre sehr gern eure Sendung. Und Sven, das unterschreibe ich sofort. Dankeschön für Ihre nette Nachricht.

0: 4.31 Uhr. Der Verkehrsservice in der ARD-Hitnacht. Die A7 Ulm-Würzburg ist zwischen Ellwangen und Dinkelsbühl-Fichtenau gesperrt. Da laufen nach wie vor Wartungsarbeiten in beiden Richtungen. Und zwar bis 5.30 Uhr, also noch eine Stunde. Dann haben wir die A23 Heide Richtung Hamburg, ist zwischen Heide West und Heide Süd gesperrt nach Überflutungen. Und die A24 Hamburg Richtung Berlin ist zwischen Hamburg-Horn und Jenfeld wegen Bauarbeiten bis übermorgen Abend gesperrt, also bis Freitagabend 20 Uhr. Es gibt eine Umleitung. Dann ist aktuell die A48 Koblenz Richtung Dreieck Vulkaneifel. Die Strecke ist zwischen Laubach und Ulmen gesperrt wegen eines defekten LKW. Und die A113 Neukölln-Schönefeld ist zwischen Spätstraße und Schönefeld Nord in beiden Richtungen wegen Wartungsarbeiten gesperrt bis um 5, also noch eine halbe Stunde. Das waren die Verkehrsmeldungen. Wir wünschen Ihnen eine gute Fahrt.
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0: Wissen Sie, was am Aufstehen jetzt um kurz nach 4:30, was da so richtig toll ist? Nichts, gar nichts. Aber das ist egal, Sie haben ja uns. Wir helfen beim Start in den Tag. Die ARD-Hitnacht hier, ich bin Rumi Anders. Hi, grüß Sie, guten Morgen.

Badadadam. Einen guten Start in den Tag Ihnen. Mittwoch, heute der 14. Oktober. Es ist 4.46 Uhr. Es geht mir gut. Ihnen hoffentlich auch. Marius Müller, Westernhagen. Schönen Tag, hier ist die ARD-Hitnacht.

Blue Night Shadow, Lieblingshits in der ARD-Hitnacht. Sexy Eyes, Dr. Hook, dazu vielleicht ein guter Kaffee, ein Lächeln und auf geht's. Wir wünschen Ihnen einen schönen Mittwoch.

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1: Um 5 Uhr mit unablässig. Papst Leo hat Lungen. Da ist so ein kleiner Knopf, den müsst ihr noch drücken und dann hört man dich, Christoph. Wir helfen nach. Wir helfen nach. Christoph Gedo bekommt jetzt Besuch im Studio von 3 Menschen. Da wird jetzt noch ein Mikrofon angemacht. Es war kurz an, wir haben es alles schon gehört. Der Knoten von dem Papst. Jetzt hören wir noch irgendwas anderes. So geht's los. Christoph, bist du bereit?
2: Mit Christoph Gedo um 5 Uhr guten Morgen. Der Weiterbau der A14 nach Norden verzögert sich offenbar weiter. Das meldet die Volksstimme. Demnach wird der 25 Kilometer lange Abschnitt zwischen Stendal und Osterburg wohl auch 2028 nicht fertig. Dazu hieß es von der Autobahn GmbH, dass mit dem Bau von 3 Brücken und 4 Überführungen erst im nächsten Jahr begonnen werde. Solche großen Bauwerke seien nach Lage der Dinge nicht innerhalb eines Jahres fertig. Die Autobahngesellschaft will im November einen neuen Zeitplan vorlegen. Bei der Bundeswehr in Weißenfels gibt es Unruhe. Dort gibt es interne Ermittlungen wegen möglicher Fehltritte von Soldaten im Sanitätsregiment. Das bestätigte ein Sprecher des Bundesverteidigungsministeriums, Thomas Tasler aus der Nachrichtenredaktion. Was war da los?
3: Es geht offenbar um Verstöße gegen das Betäubungsmittelgesetz und sexualisiertes Fehlverhalten. Das hatte das Redaktionsnetzwerk Deutschland recherchiert. Angeblich soll ein Vorgesetzter unter Ausnutzung der Hierarchie intime Kontakte zu einer Rekrutin unterhalten haben. Aus Bundeswehrkreisen hieß es, es seien Büroräume und Stuben versiegelt worden. Mehrere Soldaten hätten ein Verbot zum Betreten der Sachsen-Anhalt-Kaserne in Weißenfels erhalten. Das Bundesverteidigungsministerium sprach von intensiven Ermittlungen und einer Null-Toleranz-Strategie. Der Fall erinnert an den Skandal bei den Fallschirmjägern am Standort Zweibrücken in Rheinland-Pfalz. Dort reichen die Vorwürfe von Extremismus und Drogenmissbrauch bis hin zu sexualisierter Gewalt und Diskriminierung.
2: Eine Ministerpräsidentenwahl ohne die CDU, die AfD-Bundesspitze, spricht deswegen nun von fehlender Courage. Der Vorsitzende Tino Chrupalla sagte, die CDU-Landtagsfraktion verstecke sich, weil sie Angst vor Wahlen habe. Parteichefin Alice Weidel sprach von einem Kindergarten. Sachsen-Anhalts CDU-Landtagsfraktionschef Sven Schulze hatte gestern das hier mitgeteilt.
4: Wir haben das gestern angekündigt aus Sicht des Fraktionsvorstandes und das haben wir heute auch der Fraktion vorgeschlagen, dass wir an dieser Wahl nicht teilnehmen werden, sondern den Sitzungssaal dann verlassen werden. Das haben wir heute jetzt gerade auch beschlossen.
2: Dadurch sollen Abgeordnete nicht erneut in Verdacht geraten, für die AfD zu stimmen. Deren Kandidat Ulrich Siegmund braucht für seine Wahl im Dezember 3 Stimmen aus anderen Fraktionen. In der Fußball-Champions League hat Bayern München Punkte liegen gelassen. Der deutsche Meister spielte bei Viking Stavanger in Norwegen 3:3 unentschieden. RB Leipzig besiegte PSV Eindhoven mit 1:0. Die deutschen Fußballerinnen haben ein Testspiel gegen einen früheren Weltmeister gewonnen. Die Mannschaft schlug Japan in Bremen mit 2:1. Der mitteldeutsche Basketballclub ist erfolgreich in den Europapokal gestartet. Die Weißenfelser gewannen ihr Auftaktspiel in der European North Basketball League zu Hause mit 106:84 gegen Bristol Flyers. Soweit diese Meldungen und jetzt habe ich Lars auf dem Ohr.
1: Christoph, wollen wir?
2: Wir können.
1: Wir können. Kam gerade eine neue Meldung rein von der A14, muss man kurz warten. Jetzt geht's los. Wir möchten, dass Sie gut ankommen. Hier ist der MDR Sachsen-Anhalt Verkehrsservice. Es ist 5.04 Uhr gleich und wieder ist ein defekter Schwertransport liegen geblieben auf der A14 Richtung Dresden und steht zwischen Magdeburg-Stadtfeld und Wandsleben. Das hatten wir doch schon mal. Im Moment auf der rechten Fahrspur im Baustellenbereich. Ab 6 Uhr soll die Bergung beginnen. Das Fahrzeug wird dann rückwärts aus der Baustelle geleitet. Das kann was werden. Und eine Meldung von der B107 haben wir zwischen Wulkau und Schönfeld. Da ist beidseitig gesperrt wegen Bergungsarbeiten. Das wird auch noch bis etwa 6 Uhr dauern. Für alles, was Sie noch sehen, vielleicht den ersten Blitzer des Tages, noch einen Stau, eine Baustelle, dann sagen Sie Bescheid. Die Nummer ist die kostenfreie 0800 94 6 94 6 und die 1. Gute und sichere Fahrt. Mit dieser Temperatur starten wir im Moment in den Tag. Doch ganz nett, in Gardelegen 12 Grad. 12 Grad auch in der Lutherstadt Wittenberg. Der Himmel hier klar. Guten Morgen auch nach Nebra in den Burgenlandkreis. Im Moment 11 Grad. Was schafft der Tag heute noch? Also bis 17 Grad erwarten wir. Und da kann auch mal der Wind

0: pfiffig dabei sein, vom Harz kommt er reingeweht, sorgt auch immer für neue Wolken, da ist Bewegung im Wetter drin, die Sonne werden wir aber auch sehen. Die kommenden Tage wird es milder und milder, Freitag könnten wir da die 20 Grad haben. Na dann sind das die Aussichten und wir starten um 5.05 Uhr in den Mittwoch.
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Die Spinnen bei MDR Sachsen-Anhalt. Guten Morgen, es ist 5.13 Uhr. Also, der Satz geht so. Die Spinnen bei MDR Sachsen-Anhalt sind heute ein Thema im Radio. So wird man sagen, denn uns ist das hier im Funkhaus aufgefallen. Die Spinnen fühlen sich gerade hier bei uns sehr wohl. Vermutlich durchs angekippte Fenster reingekommen, hängen sie da oben an der Decke. Manche lassen sich auch ein bisschen runter. Naja, die suchen sich ein warmes, gemütliches, trockenes Plätzchen. Und die Spinnenmänner, na, die versuchen auch gerade eine Spinnendame aufzureißen. Wie ist denn Ihr Verhältnis zu Spinnen? Wir werden nämlich heute noch ein bisschen drüber reden. Ich kann es ja mal versuchen, ein wenig entspannt einzuführen. Zum Beispiel denken Sie doch an die Filmkunst der Spider-Man. Haben Sie den gerade noch im Auge? Spider-Man. Vor dem muss ja niemand Angst haben. Der hat uns auch mal geholfen. Kämpft gegen die Schurken. Oh ja, der berühmteste Spinnenbiss der Filmgeschichte. Und wie ist Ihr Verhältnis zu Spinnen? Wir werden heute noch etwas drüber reden. Und was kraucht bei Ihnen eigentlich zu Hause gerade rum? Es könnte zum Beispiel diese Zitterspinne sein. Zitterspinnen sind die mit den sehr, sehr langen, eleganten Beinen. Ja, aber es mag sie, glaube ich, nicht jeder. Naja, ich habe damit kein Problem. Was sagen Sie denn? Also wir sind erreichbar per WhatsApp. Eine kleine Sprachnachricht, wie Ihr Verhältnis zu Spinnen ist, könnten wir jetzt schon mal gebrauchen. Ich warne nur schon mal vor, heute wird es noch öfter um die Kollegen mit den acht Beinen gehen. Guten Morgen.

0: The Gordon Angel Song um 5.22 Uhr. Guten Morgen, hier ist MDR Sachsen-Anhalt. Und wir holen uns mal Josefine Bechler im MDR Wetterstudio dazu. Guten Morgen.
1: Guten Morgen, Lars.
0: Wollt noch vorwarnen, wir reden heute auch mal über das Thema Spinnen.
1: Können wir machen.
0: Können wir machen.
1: Bin ich fein mit.
0: Okay.
1: Ich bringe sogar manche mit einem Glas nach draußen.
0: Ja. Ja, die könnten sich ja freuen, denn wir haben ja gerade wieder, ich weiß nicht, milderes Wetter am Kommen. Es war ja noch ein bisschen regnerisch heute Nacht. Wie entwickelt sich der Tag denn?
1: Ja, also die Temperaturen gehen rauf. Heute auf bis zu, ja, sagen wir mal örtlich, vielleicht 18 Grad. Meistens aber eher so Werte zwischen 15 und 17 Grad. Dazu gibt's recht viel Sonnenschein, aber auch mal ein paar Wolkenfelder. Jetzt anfangs kann es ein bisschen neblig sein, so im Harz. Der löst sich aber relativ schnell auf. Und im Laufe des Tages, weil die Luft noch recht feucht ist, da werden zwar auch Quellwolken entstehen, aber das sind die Schauer nur noch wirklich sehr, sehr selten.
0: Da fühlen sich die Spinnen draußen noch wohl, bevor sie dann letztes Mal wieder kühler
1: genau,
0: wird,
1: zu uns reinkommen.
0: Ja. Hast du schon einen Ort ausgemacht, an dem du weißt zu Hause, da sitzt eine?
1: Nee. Aber bestimmt irgendwo.
0: Mhm. Irgendwo sitzt
1: in
0: immer einer.
1: In der Ecke.
0: In der Sofaecke macht es gemütlich.
1: Na ja.
0: Wir machen es uns jetzt ja auch gemütlich mit Exile im Radio. Guten Morgen. 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
1: Um 5.30 Uhr mit Max Hensch. Guten Morgen. Der Weiterbau der A14 in der Altmark verzögert sich offenbar weiter, das meldet die Volksstimme. Demnach wird der 25 Kilometer lange Abschnitt zwischen Stendal und Osterburg wohl auch bis 2028 nicht fertig. Dazu hieß es von der Autobahn GmbH, dass mit dem Bau von 3 Brücken und 4 Überführungen erst im kommenden Jahr begonnen werde und solche großen Bauwerke seien nach Lage der Dinge nicht innerhalb eines Jahres fertig. Die Autobahngesellschaft will bald einen neuen Zeitplan für die A14 in Sachsen-Anhalt vorlegen. Bei der Bundeswehr in Weißenfels gibt es interne Ermittlungen wegen möglicher Fehltritte von Soldaten. Das bestätigte ein Sprecher des Bundesverteidigungsministeriums. Es geht offenbar um Drogenmissbrauch und sexualisiertes Fehlverhalten. Das hatte das Redaktionsnetzwerk Deutschland recherchiert. Angeblich soll ein Vorgesetzter unter Ausnutzung der Hierarchie intime Kontakte zu einer Rekrutin gehabt haben. Aus Bundeswehrkreisen hieß es, es seien Büroräume und Stuben in Weißenfels versiegelt worden. Mehrere Soldaten hätten ein Verbot zum Betreten der Sachsen-Anhalt-Kaserne erhalten. Im Harz in Bad Suderode werden bei Tagesanbruch wieder Suchtrupps von THW, Feuerwehr und Polizei mit Spürhunden unterwegs sein. Hier wird seit gestern Nachmittag eine 82-jährige Seniorin in einer Reha-Klinik vermisst. Bereits am Abend war ein Hubschrauber im Einsatz. Bislang verlief die Suche in und über dem bewaldeten und abschüssigen Gebiet bei Bad Suderode jedoch ohne Erfolg. Wer früh wach und unterwegs ist, weiß, es wird mittlerweile nachts schon ziemlich knackig kalt. Deshalb werden die Gärten im Land gerade winterfest gemacht. Auch die großen, wie das Dessau-Wörlitzer Gartenreich. Alexander Nette, wie läuft das da ab?
2: Schon gestern sind die letzten der empfindlichen Zitruspflanzen in die Orangerie gebracht worden, wegen der niedrigen Temperaturen in der Nacht. Auch die großen Palmen sind bereits im Winterquartier. Die Kübelpflanzen wie Lorbeeren, die stehen im Moment noch im Park, sollen aber in den nächsten 2 bis 3 Wochen, je nach Witterung, kurzfristig in ihr Winterquartier umziehen, sagt Sarah Reinhardt von der Kulturstiftung Dessau-Wörlitz. Den Abschluss machen die Schneeballsträucher, die ziehen Mitte Dezember in ihr Winterquartier.
1: In der Altmark hat es das offenbar stärkste bislang gemessene Erdbeben gegeben. Das Thüringer Seismologische Netz hat in der Nacht zu Dienstag zwischen Kalbemilde und Klötze im Altmarkkreis Salzwedel ein Beben der Stärke 2,4 registriert. Das Fachportal Erdbeben News spricht vom stärksten bislang nachgewiesenen Erdbeben der Region. Die Erschütterungen könnten für Menschen in der Umgebung leicht spürbar gewesen sein. Schäden sind bei dieser Stärke nicht zu erwarten. Und wir schauen noch zum Sport. Die Basketballer des Centenix MBC aus Weißenfels sind erfolgreich in die ENBL-Saison gestartet. In dem internationalen Turnier setzten sie sich gegen die Bristol Flyers aus England souverän mit 106:84 durch. Soweit die Meldungen von uns. Mehr finden Sie in unserer MDR Sachsen-Anhalt-App. Jetzt der Blick auf die Straßen mit Lars.
3: 106:84, das ist mein Puls hier, wenn du Nachrichten machst. Guten Morgen, wir möchten, dass Sie gut ankommen. Hier ist der MDR Sachsen-Anhalt Verkehrsservice. Jetzt haben wir es 5.33 Uhr und schauen mal wieder auf die A14 Richtung Dresden zwischen Magdeburg, Stadtfeld und Wandsleben. Da steht ein defekter Schwertransport auf der rechten Fahrspur im Baustellenbereich. Ab 6 Uhr beginnt die Bergung. Dieses Fahrzeug wird dann rückwärts aus der Baustelle geleitet. Und die B107, die ist zwischen Wülkau und Schönfeld nicht mehr gesperrt. Eine Fahrspur ist wieder frei. Es laufen weiterhin Bergungsarbeiten. Und alles, was Sie noch sehen, sagen Sie Bescheid. Die Nummer ist die für Sie kostenfreie 0800 94 6 94 6 und die 1. Gute und sichere Weiterfahrt. So, wo sind wir denn gerade? In Hettstedt bei 12 Grad und Wolken. Na, der Tag entwickelt sich noch recht mild. Wir schaffen bis 17 Grad. Die Wolken können auch mal dicker sein. Vom Harz her kommt auch recht böiger Wind. Der bringt uns immer neue Wolken. Und dazwischen sehen wir eben auch mal Sonne, sodass es bis 17 Grad geben kann. Die kommenden Tage wird es wieder etwas milder. Hier ist Lars Wohlfahrt. Von uns an Sie erstmal einen guten Morgengruß.
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0: Hallo mit MDR Sachsen-Anhalt am Mittwochmorgen, 5.41 Uhr. Tausendmal du die Münchner Freiheit singt, ich schau in deine Augen. Ja, bis zu 8 Augen haben Spinnen. Da gibt's also viel zu gucken und wir reden heute Morgen ein klein wenig drüber, wenn sie es aushalten. Spinnen sind ja Nützlinge und wirklich giftig für Menschen sind auch nur wenige Arten in Deutschland. Wie ist denn Ihr Verhältnis eigentlich zu Spinnen in den eigenen vier Wänden? Wir waren mal in Halle unterwegs.
1: Also ich mag sie überhaupt nicht, weil sie eklig sind. Ich rufe gleich irgendeinen Mann hier, der die dann wegmacht.
2: Die Frau schreit, das Kind schreit, der Vater kommt, bewaffnet mit einem Staubsauger.
3: Und mein Freund macht die weg. Dann nimmt er ein Tuch oder so und macht die weg.
4: Ich habe überhaupt keine Angst vor Spinnen. Ich komme dann meist sehr deeskalierend dazu, oft durchaus auch mit einem Behälter. Also ich nehme sie jetzt nicht viel als Kind in die Hand.
1: Unglaublich ekelhaft.
5: Früher hatten wir dafür eine Katze, aber heutzutage bin ich dafür verantwortlich.
6: Ich habe niemanden, ich mache die selber weg. Ich ekle mich auch nicht davor.
7: Für die Frauen mache ich das, aber grundsätzlich mag ich Spinnen, weil die irgendwas an sich haben, was ich toll finde.
0: Warum sehen wir also gerade so viele von Ihnen? Die Frage packen wir an, kurz nach 6 in einer neuen Folge Wissen zum Weitersagen und Ihre Geschichte, Ihre Spinnengeschichte, die mit Angst oder mit Ekel oder mit ist mir egal oder mit ich hab's die lieb zu tun hat, die nehmen wir auch gerne entgegen, gerne als kleine Sprachnachricht in unserer MDR Sachsen-Anhalt-App oder per WhatsApp. Jetzt wird's Zeit für Pink Floyd. Guten Morgen.

0: aus den 60ern. Die Hits unseres Lebens hier mit MDR Sachsen-Anhalt genießen. Das geht. 5.48 Uhr sagt die Uhr. Schönen guten Morgen allerseits.
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2: Ich möchte Ihnen mal was erzählen. Neulich habe ich mich verfahren. Und das zu Hause. Ich war dermaßen in Gedanken, dass ich an der Umleitung zwischen Sangerhausen und Oberstdorf vorbeigedüst bin. Plötzlich stand ich an der falschen Ecke der Stadt und wunderte mich, wie ich da eigentlich hingekommen war. So kann's gehen. Sie kennen das. Wir finden den Weg durchs Leben nicht immer auf Anhieb. Manchmal nehme ich eine falsche Abzweigung, manchmal merke ich erst spät, dass ich in die falsche Richtung unterwegs bin und manchmal stehe ich da und frage mich, wie bin ich eigentlich hier gelandet? Dann suche ich Orientierung. Ein Navi fürs Leben wäre jetzt nicht schlecht. Eine Stimme, die sagt, dreh um, hier drüben geht's weiter, du bist nicht verloren. In der Bibel sagt Jesus, ich bin der Weg und die Wahrheit und das Leben. Das heißt, ich muss mich nicht alleine durchwursteln. Ich muss nicht jeden Irrweg selbst korrigieren, da ist einer, der mich kennt, der mich zurückführt, der mir zeigt, wo es weitergeht, der mein Weg ist. Auch wenn ich mich verfahren habe im Leben, ich bin nicht verloren. Gott kennt den Weg, er kennt mich und er bringt mich wieder auf Kurs, Schritt für Schritt. Dass Gott Ihren Tag reich mache, das wünscht Ihnen Pfarrer Hartwig Neigenfind von der Lutherischen Kirche in Sangerhausen.
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0: Na, guten Morgen. Wie ist die Laune? Wir machen sie auf jeden Fall ein wenig hübscher, gleich mit den Hits unseres Lebens. Vergessen wir, was uns Sorgen bringt und sorgen hier für ein bisschen Stimmung in der Küche. Gleich mit Cheap Trick, I want you to want me. Nach den 6 Uhr Nachrichten läuft er.
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3: Mit Christoph Jedo. Guten Morgen. Der Weiterbau der A14 nach Norden verzögert sich offenbar weiter. Das meldet die Volksstimme. Demnach wird der 25 Kilometer lange Abschnitt zwischen Stendal und Osterburg wohl auch 2028 nicht fertig. Dazu hieß es von der Autobahn GmbH, dass mit dem Bau von 3 Brücken und 4 Überführungen erst im nächsten Jahr begonnen werde. Solche großen Bauwerke seien nach Lage der Dinge nicht innerhalb eines Jahres fertig. Die Autobahngesellschaft will im November einen neuen Zeitplan vorlegen. Bei der Bundeswehr in Weißenfels gibt es Unruhe. Dort gibt es interne Ermittlungen wegen möglicher Fehltritte von Soldaten im Sanitätsregiment. Das bestätigte ein Sprecher des Bundesverteidigungsministeriums. Thomas Tasler aus der Nachrichtenredaktion. Was war da los?
4: Es geht offenbar um Verstöße gegen das Betäubungsmittelgesetz und sexualisiertes Fehlverhalten. Das hatte das Redaktionsnetzwerk Deutschland recherchiert. Angeblich soll ein Vorgesetzter unter Ausnutzung der Hierarchie intime Kontakte zu einer Rekrutin unterhalten haben. Aus Bundeswehrkreisen hieß es, es seien Büroräume und Stuben versiegelt worden. Mehrere Soldaten hätten ein Verbot zum Betreten der Sachsen-Anhalt-Kaserne in Weißenfels erhalten. Das Bundesverteidigungsministerium sprach von intensiven Ermittlungen und einer Null-Toleranz-Strategie. Der Fall erinnert an den Skandal bei den Fallschirmjägern am Standort Zweibrücken in Rheinland-Pfalz. Dort reichen die Vorwürfe von Extremismus und Drogenmissbrauch bis hin zu sexualisierter Gewalt und Diskriminierung.
3: Eine Ministerpräsidentenwahl ohne die CDU. Die AfD-Bundesspitze spricht deswegen nun von fehlender Courage. Der Vorsitzende Tino Chrupalla sagte, die CDU-Landtagsfraktion in Sachsen-Anhalt verstecke sich, weil sie Angst vor Wahlen habe. Parteichefin Alice Weidel sprach von einem Kindergarten. Sachsen-Anhalts CDU-Landtagsfraktionschef Sven Schulze hatte gestern das hier mitgeteilt.
5: Wir haben das gestern angekündigt aus Sicht des Fraktionsvorstandes und das haben wir heute auch der Fraktion vorgeschlagen, dass wir an dieser Wahl nicht teilnehmen werden, sondern den Sitzungssaal dann verlassen werden. Das haben wir heute jetzt gerade auch beschlossen.
3: Dadurch sollen Abgeordnete der CDU nicht erneut in Verdacht geraten, für die AfD zu stimmen. Deren Kandidat Ulrich Siegmund braucht für seine Wahl im Dezember 3 Stimmen aus anderen Fraktionen. Der Papst hat Lungenkrebs. Das ist bei einer Operation des 71-Jährigen herausgekommen. Dabei wurde Leo XIV. Ein Lappen der rechten Lunge entfernt. Danach hieß es von den Ärzten in Rom, dass es sich bei dem Knoten um ein sogenanntes Lungenadenokarzinom handele. Die Operation habe der Papst gut überstanden. In der Fußball-Champions League hat Bayern München Punkte liegen gelassen. Der deutsche Meister spielte bei Viking Stavanger in Norwegen 3:3 unentschieden. RB Leipzig besiegte PSV Eindhoven mit 1:0. Die deutschen Fußballerinnen haben ein Testspiel gegen einen früheren Weltmeister gewonnen. Die Mannschaft schlug Japan in Bremen mit 2:1. Der mitteldeutsche Basketballclub ist erfolgreich in den Europapokal gestartet. Die Weißenfelser gewannen ihr Auftaktspiel in der European North Basketball League zu Hause mit 106:84 gegen Bristol Flyers. Soweit diese Meldungen, die von den Straßen hat Lars.
0: Dann schauen wir mal. Danke dir. Wir möchten, dass Sie gut ankommen. Hier ist der MDR Sachsen-Anhalt Verkehrsservice. Es gibt nur eine Meldung, aber das ist eine ziemlich dicke. Auf der A14 Richtung Dresden steht wieder mal in dieser Woche ein defekter Schwertransport im Baustellenbereich. Wieder zwischen Magdeburg-Stadtfeld und Wandsleben auf der rechten Fahrspur. Das Fahrzeug wird im Laufe des Vormittags rückwärts aus der Baustelle geleitet. Das bedeutet für Sie, es wird länger dauern. So, das war die eine Meldung und ansonsten kommen Sie gut an. Wenn noch was ist, rufen Sie durch im MDR-Verkehrszentrum. Die Nummer ist die für Sie kostenfreie 0800 94 6 94 6 und die 1. Also dann. Nicht so kalt wie gestern, nicht so neblig wie gestern. Wir sind entspannt unterwegs in Gräfenhainichen bei 10 Grad, Merseburg hat 11 und in Burg, da ist der Himmel klar, 12 Grad. Was wird dort noch draus? Also, örtlich kann es Nebel geben, vor allem im Harz, lockert aber noch auf und wir haben diesen Mix aus Sonne und Wolken. 14 bis 18 Grad, der Wind ist mäßig, in den Bergen schon eher sehr pfiffig unterwegs und die Aussicht, es wird wieder wärmer. Bis Freitag wollen wir wohl an die 20 Grad bekommen.
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0: Na, hallo am Mittwoch.

0: Hallo, guten Morgen. Am Mittwoch um 6.11 Uhr und hier ist MDR Sachsen-Anhalt, das Spider-Murphy-Gang. So, was krabbelt denn da auf 8 Beinen? Mal kurz und haarig, mal lang und dünn. Richtig, wir sind bei den Spinnen. Haben hier bei uns im MDR-Funkhaus auch einige an der Decke zu sitzen. Bei ihnen hat das große Krabbeln vielleicht auch schon begonnen. Aber woran liegt das?
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0: Haben wir gerade so viele Spinnen, weil einfach Herbst ist und das normal ist? Die Antwort, die uns wahrscheinlich überraschen wird, hat er, MDR Sachsen-Anhalt Alleswisser Carsten Möbius.
2: Herbst. Draußen wird's kalt und drinnen gemütlich und plötzlich krabbelt wieder so ein achtbeiniges Riesenvieh quer durchs Wohnzimmer. Na klar, denken wir, die Spinne, der ist draußen kalt, die will ins Warme. Pustekuchen. Die meisten dieser Spinnen, die waren wahrscheinlich schon den ganzen Sommer bei uns. Hinterm Schrank, unterm Sofa und irgendwo im Verborgenen. Aber jetzt ist Paarungszeit. Die Männchen, die sind geschlechtsreif und machen sich auf die Suche nach Weibchen. Und die sitzen gemütlich in ihren Nestern und warten auf Besuch. Was da also so plötzlich durch unser Wohnzimmer rast, das ist kein frierender Flüchtling, sondern ein ziemlich liebenstoller Kerl auf Brautschau. Wir haben im Herbst deshalb nicht unbedingt mehr Spinnen im Haus. Wir sehen sie nur häufiger. Die Spinnen, die suchen also keine Heizung, die suchen Sex.
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Kommen Spinnen wirklich erst im Herbst in unser Haus? Na, die Antwort haben sie jetzt drauf, dank der Folge Wissen zum Weitersagen eben. 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Wir sagen jetzt um 6.17 Uhr guten Start in den Mittwoch und spielen OMD Sailing on the Seven Seas. Guten Morgen.

0: da bei uns durch, sodass dann auch nach Nebel meistens eigentlich ganz gut die Sonne durchkommt. Es gibt so ein paar Quellwolken heute im Laufe des Tages und ähnlich wird es eigentlich auch bis Freitag weitergehen. Also goldener Oktober, würde ich sagen, und die Temperaturen steigen heute bis 18 Grad.
1: Und weil das so sehr entspannt ist und die Aussicht, muss ich auch sehr entspannte Musik spielen. Hier ist Keith Marshall. Du hörst die Wellen rauschen.
0: Ja.
1: Ja. Wir spielen Only Crying und sagen, so entspannt wie bei uns kommen sie vermutlich nirgendwo in den Mittwoch rein. Gerade noch barfuß. Na gut, mal gucken, was draus wird. Guten Morgen.

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4: Gleich 6.30 Uhr. Ich bin Tanja Ries. Guten Morgen. Bei der Bundeswehr in Weißenfels gibt es umfangreiche Ermittlungen. Es geht um den Verdacht von sexuellen Fehlverhaltens und den Missbrauch von Betäubungsmitteln. Das bestätigte ein Sprecher des Bundesverteidigungsministeriums. Frage an Grit Lichtblau aus der Nachrichtenredaktion. Worum geht's da genau?
5: Angeblich soll unter anderem ein Vorgesetzter intime Kontakte zu einer Rekrutin unterhalten haben und dabei die Hierarchie für sich genutzt haben. Das hat das Redaktionsnetzwerk Deutschland recherchiert. Demnach folgten Durchsuchungen in der Weißenfels-Kaserne. Büroräume und Stuben seien versiegelt worden. Mehrere Soldaten hätten Bundeswehrkreisen zufolge ein Betretungsverbot erhalten. Das Verteidigungsministerium sprach von intensiven Ermittlungen und einer Null-Toleranz-Strategie. Unklar ist aber dem Bericht zufolge noch, um wie viele Fälle es sich bei dem Sanitätsregiment in Weißenfels handelt. Wegen des Datenschutzes sowie aus ermittlungstaktischen Gründen könnte man sich zu konkreten Verdachtsfällen derzeit nicht äußern.
4: Der Standort für eine neue Schwimmhalle in Eisleben ist weiter offen. Die Suche geht also weiter. Wie ein Sprecher der Stadt mitteilte, hat eine Förderlage im Stadtrat keine Mehrheit gefunden. Die Verwaltung favorisiert eine Fläche am Freibad für den Neubau, auch wegen der Parkplätze vor Ort. Geplant ist, eine neue Halle mit Sauna, Plansch und Therapiebecken zu bauen.

0: Sie soll eine mehr als 60 Jahre alte Halle ersetzen, die als nicht mehr sanierbar gilt. Die Polizei sucht weiter nach Ermittlungsansätzen im Fall der toten Frau, die vorige Woche am Hunstetter See im Saale-Kreis gefunden wurde. Nach einem gestrigen Zeugenaufruf gab es zwar zwei Hinweise, die seien aber nicht erfolgversprechend gewesen, so ein Sprecher. Die Tote war vor einer Woche von einem Jogger zwischen Großkainer und Braunspetra entdeckt worden. Zunächst ging die Polizei von einem Unfall aus, schließt aber nach der Obduktion ein Tötungsdelikt nicht mehr aus. Die Basketballer des Saint-Tenek MBC aus Weißenfels sind erfolgreich in die Europapokalsaison gestartet. Gegen die Bristol Flyers aus England setzten sich die Wölfe am Abend deutlich mit 106-84 durch. Dabei war der MBC schwer in die Partie gestartet, auch weil die Flyers den Weißenfelser Topscorer Spencer Reeves zunächst ganz gut aus dem Spiel genommen hatten, erklärt Teamkollege Kostja Muschidi.
1: Durch gute Defense von Bristol, die natürlich vorbereitet sind, mussten wir andere Lösungen finden, hat ein bisschen gedauert. Aber wir haben genug Lösungen im Team, um ja, den Schalter umzulegen und dann am Ende doch so deutlich zu gewinnen. Nur müssen wir auf jeden Fall gucken, dass wir auch besseren Basketball spielen, auch wenn Reeves mal nicht direkt von Anfang an seine Punkte macht und uns trägt.
0: Die vergangene Saison in der European North Basketball League hatte der MBC auf dem 3. Platz abgeschlossen. Soweit die aktuellen Meldungen aus dem Landessüden. Jetzt wieder weiter mit Lars und dem Verkehr.
2: Wir möchten, dass Sie gut ankommen. Hier ist der MDR Sachsen-Anhalt Verkehrsservice um 6.33 Uhr. Vorsicht, auf der A2 Richtung Berlin zwischen Netzen und Lenin befindet sich eine noch ungesicherte Unfallstelle. Auf der A14 Richtung Dresden, da steht der defekte Schwertransport zwischen Magdeburg-Stadtfeld und Wandsleben im Baustellenbereich und soll im Laufe des Vormittags rückwärts aus der Baustelle geleitet werden. Und Blitzer stehen um diese Zeit schon, sagen Sie, auf der A2 Richtung Berlin zwischen Allerengersleben und Eilsleben, auf der A38 Richtung Göttingen zwischen Merseburg Süd und Merseburg Nord, auf der B81 am Ortsausgang Magdeburg Richtung A14, auf der B87 in Plotha beidseitig, dann auf der B246A, also auf der Ortsumfahrung Schönebeck Richtung A14 und in Halle-Brockdorf auf der B6 statt einwärts. Und für alles, was Sie noch sehen, sind wir erreichbar, kostenfrei für Sie im MDR Verkehrszentrum. Die Nummer dorthin ist die 0800 94 6 94 6. Und die 1, gute Weiterfahrt. Ja, es nebelt, vor allem im Harz, sonst ist es doch aufgelockert, wie zum Beispiel in Schönebeck, wenig Wolken, 12 Grad. Und da kommt dort noch die Sonne raus, wechselt sich mit den Wolken ab. Wir bleiben bei einem überwiegend trockenen Mittwoch und 14 bis 18 Grad. Na da, gleich schicken wir Sie raus. Eine neue Freitagsfrage, da können Sie Ihre Antwort ausgeben. Wir sind heute beim Thema Haushalt. Wie die Freitagsfrage genau lautet, das hören Sie gleich. Hier ist Lars Wohlfahrt, hallo.
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0: Sie ist da, Sandra in unserem Ohr mit Everlasting Love. Die Uhrzeit ist da, 6.40 Uhr. Hier bei MDR Sachsen-Anhalt, na, Sie vom Radio sind da. Ach, und wer ist noch da?
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0: Die stellen wir jede Woche und mit Ihrer Antwort haben Sie eine Chance auf eine handsignierte MDR Sachsen-Anhalt Kaffeetasse. Und in dieser Woche sind wir im Haushalt. Ohne moderne Technik geht ja wenig. Ja, dann lassen wir doch mal den Roboter eine Aufgabe übernehmen. Welche Haushaltsaufgabe würden Sie dem Roboter gerne abgeben? Weil es zu anstrengend ist, weil es zu viel Zeit frisst? Der Uwe hat eine Antwort.
2: Also bei mir wäre der Roboter der idealste Freund, wenn er die ganzen 4 Etagen die Wendeltreppe saugen würde. Da brauche ich mich nicht mehr mit schweren Sauger schleppen.
0: Ja, man muss ja ein bisschen praktisch denken. Ob es diesen Roboter im Moment schon gibt, das spielt keine Rolle. Wir wollen auch ein bisschen spinnen. Also welche Haushaltsaufgabe wäre es denn bei Jörg?
3: Ich brauche den Roboter zum Aufräumen. Oh. Der kommt und ich sage, bitte Hose weg, bitte Strümpfe beiseite, Schuhe gerade Richtung, putzen. Das wäre ein Roboter, wo ich sagen würde, aber so weit sind wir noch nicht. Das wäre so mein Roboter.
0: Der Aufräumroboter. Oh, ich würde fast sagen, das wäre auch meine Antwort auf diese Freitagsfrage. Und jetzt machen Sie mit. Per WhatsApp-Sprachnachricht, per MDR Sachsen-Anhalt-App oder so rufen wir uns mal an, kostenfrei. Hier ist die Telefonnummer 0800 94 6 94 6 und die 0. Also welche Haushaltsaufgabe würden Sie gerne mal dem Roboter überlassen? Machen Sie mit, das ist die dieswöchige Freitagsfrage bei MDR Sachsen-Anhalt.

0: Udo Lindenberg hier im schönsten Morgen. 6.48 Uhr haben wir's. Und oh, es ist ja schon Oktober. Oh, bis oh, da war doch was. Ja, der Radwechsel. Haben Sie Ihren schon hinter sich gebracht, selbst gemacht oder gehen Sie dafür in die Werkstatt? Wir sind da heute Morgen mit unserem Morgenreporter Stefan Bringezu. Den haben wir mal in die Autowerkstatt nach Halle geschickt, um ein bisschen selbst eigennützig auch mal nach einem Termin zu fragen. Stefan, wenn ich da heute vorbeifahre, um 11 würde ich es schaffen. Wäre das möglich?
1: Ja, du hörst es vielleicht, Lars, hier in der freien Autowerkstatt Pfumpfel in Halle. Da ist schon jede Menge los am frühen Morgen. Seit gut 20 Minuten hat die Werkstatt geöffnet und die Jungs, die sind schon kräftig am Schrauben hier. Die werkeln an den Autos rum. Da werden Räder abmontiert, da ist die Motorhaube öffnet, dann wird der Ölstand überprüft und ich habe den Werkstattleiter ganz kurz mal gefragt, der hat ganz wenig Zeit, ob man denn heute noch sein Auto vorbeibringen kann und der meinte, nein, vorbeibringen ist nicht, die Bude ist wirklich gerammelt voll, die Leute können hier nicht einfach ihr Auto abgeben und sagen, ich schnell mal Winterreifen aufziehen lassen, das funktioniert nicht, denn man muss sich wirklich einen Termin holen, weil es ist einfach viel zu tun hier in der Autowerkstatt und ich werde mich nachher nochmal melden und mal gucken, wie es hier wirklich so läuft und was die Jungs hier so rumschrauben.
0: Also spontan ist schon mal nicht. Ja, was wird eigentlich beim eigentlichen Radwechsel noch so gefunden am Auto? Auch so Geschichten werden wir heute noch hören, hier am schönsten Morgen von unserem Morgenreporter in der Autowerkstatt. Guten Morgen.

Sie merken schon, wir ziehen alle Register. Es ist noch dunkel am Mittwochmorgen. Die Sonne kommt auch erst in gut einer halben Stunde. Das heißt, wir machen hier die richtige Stimmung, auch wenn wir sie noch nicht sehen. Ich bin cool in the gang. Celebration bei MDR

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1: Mit Christoph Jedo. Guten Morgen. Schneller durch die Altmark in Richtung Ostsee, das soll die A14 ermöglichen. Der Bau verzögert sich nun aber offenbar weiter. Das meldet die Volksstimme Nadine Hampel aus der Nachrichtenredaktion. Wo liegt das Problem?
2: Das liegt zwischen Stendal und Osterburg. Der 25 Kilometer lange Abschnitt wird wohl auch 2028 nicht fertig. Das hat die Zeitung von der Autobahn GmbH des Bundes erfahren. Demnach werden 3 Brücken und 4 Überführungen erst ab dem kommenden Jahr gebaut. Und solche Bauwerke sind nach Lage der Dinge nicht innerhalb eines Jahres fertig. Und wenn sie dann mal fertig sind, dann muss noch die Betonfahrbahn hergestellt werden. Das dauert also. Im November, so schreibt es die Volksstimme, will die Autobahn GmbH einen neuen Zeitplan vorlegen.
1: Bei der Bundeswehr in Weißenfels gibt es Unruhe. Es laufen interne Ermittlungen wegen möglicher Fehltritte von Soldaten im Sanitätsregiment. Das bestätigte ein Sprecher des Bundesverteidigungsministeriums. Thomas Tasler aus der Nachrichtenredaktion. Was war da los?
3: Es geht offenbar um Verstöße gegen das Betäubungsmittelgesetz und sexualisiertes Fehlverhalten. Das hatte das Redaktionsnetzwerk Deutschland recherchiert. Angeblich soll ein Vorgesetzter unter Ausnutzung der Hierarchie intime Kontakte zu einer Rekrutin unterhalten haben. Aus Bundeswehrkreisen hieß es, es seien Büroräume und Stuben versiegelt worden. Mehrere Soldaten hätten ein Verbot zum Betreten der Sachsen-Anhalt-Kaserne in Weißenfels erhalten. Das Bundesverteidigungsministerium sprach von intensiven Ermittlungen und einer Null-Toleranz-Strategie.
1: Eine Ministerpräsidentenwahl in Sachsen-Anhalt ohne die CDU. Die AfD-Bundesspitze spricht deswegen nun von fehlender Courage. Der Vorsitzende Tino Chrupalla sagte, die CDU verstecke sich, weil sie Angst vor Wahlen habe. Parteichefin Alice Weidel sprach von einem Kindergarten. CDU-Landtagsfraktionschef Sven Schulze hatte mitgeteilt, dass seine Fraktion vor der Ministerpräsidentenwahl den Saal verlassen werde. Dadurch sollen Abgeordnete nicht erneut in Verdacht geraten, für die AfD zu stimmen. Deren Kandidat Ulrich Siegmund braucht für seine Wahl im Dezember 3 Stimmen aus anderen Fraktionen. Der Papst hat Lungenkrebs. Das ist bei einer Operation des 71-Jährigen herausgekommen. Dabei wurde Leo XIV. Ein Lappen der rechten Lunge entfernt. Danach hieß es von den Ärzten in Rom, dass es sich bei dem Knoten um ein sogenanntes Lungenadenokarzinom handele. Die Operation habe der Papst gut überstanden. In der Fußball-Champions League hat Bayern München Punkte liegen gelassen. Der deutsche Meister spielte bei Viking Stavanger 3:3 unentschieden. RB Leipzig besiegte PSV Eindhoven mit 1:0. Die deutschen Fußballerinnen haben ein Testspiel gegen einen früheren Weltmeister gewonnen. Die Mannschaft schlug Japan in Bremen mit 2:1. Der mitteldeutsche Basketballclub ist erfolgreich in den Europapokal gestartet. Die Weißenfelser gewannen ihr Auftaktspiel in der European North Basketball League zu Hause mit 106:84 gegen Bristol Flyers. Soweit diese Meldungen, wie es auf den Straßen aussieht, das sagt Ihnen Lars.
4: Alles klar, Christoph. Wir möchten, dass Sie gut ankommen. Hier ist der MDR Sachsen-Anhalt Verkehrsservice. Guten Morgen um 7.03 Uhr und hallo auf die A2 Richtung Berlin. Es gibt gerade Behinderungen nach einem Unfall zwischen Netzen und Lenin. Gerade in den Nachrichten gehört die A14 Richtung Dresden. Hier ist wieder ein Schwertransport liegen geblieben zwischen Magdeburg-Stadtfeld und Wansleben. Er steht auf der rechten Fahrspur in der Baustelle. Es dauert jetzt schon hier bis zum Kreuz Magdeburg länger. 20 Minuten kommen obendrauf. Das Fahrzeug soll im Laufe des Vormittags rückwärts aus der Baustelle geleitet werden. Und wir haben noch die A36 Richtung Braunschweig. Stockender Verkehr zwischen Wernigerode Nord und Stapelburg macht 10 Minuten mehr. Die Blitzer haben Sie heute Morgen gesehen. Auf der A2 Richtung Berlin zwischen Allerингersleben und Eilsleben. Auf der A38 Richtung Göttingen zwischen Merseburg Süd und Merseburg Nord. Auf der B81 am Ortsausgang Magdeburg Richtung A14. Dann auf der B87 in Plotha beidseitig. Auf der B246a auf der Ortsumfahrung Schönebeck. Dann blitzt es Richtung A14 und auch noch in Halle-Brockdorf auf der B6 statt einwärts. Für alles, was Sie noch sehen, was staut, was blitzt, was auf der Straße rumliegen sollte, teilen Sie es uns mit, kostenfrei im MDR-Verkehrszentrum unter der 0800 94 6 94 6 und der 1. Kommen Sie uns gut und bald an. Heute starten wir, nicht so kalt wie gestern, mit entspannteren Werten in den Mittwoch. Klötze, Dessau-Roßlau, Bad Dürrenberg kommen alle im Moment auf 11 Grad. Im Harz ist es noch neblig, auch der wird sich dort noch nach Sonnenschein auflösen. Und wir haben jetzt Sonne und Wolken im Wechsel und bis zu trockene 18 Grad. Wie ist eigentlich Ihr Verhältnis zu Achtbeinern? zum Spinnen. Es ist Herbst, wir haben sie in der Bude, wir haben sie draußen und wir haben hoffentlich keine Angst. Falls doch, was hilft da? Wir unterhalten uns gleich mit einer Psychologin.
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0: Guten Morgen, hier ist das Team vom schönsten Morgenbam der Sachsen-Anhalt. 7:12 Uhr ist es und falls Sie sich gerade auf den Weg machen oder aus dem Neste krabbeln, dann krabbeln Sie schon längst durch unsere Wohnung auf 8 Beinen, die Weggefährten namens Spinnen. Okay, das macht mir nichts. Ich komme vom Land, vom Bauernhof. Viola aus Helmstedt hat da eine andere Auffassung.
1: Ja, guten Morgen, ihr Lieben. Ich mache das Radio eben gerade an. Was ist denn das für ein Thema heute Morgen? Spinnen. Voll ekelhaft. Nein. Das kann ich überhaupt nicht haben. Also Spinnen ist das Gruseligste und Ekligste. Geht gar nicht für mich. Also ich habe eine ausgeprägte Spinnenphobie. Wenn ich Bananen kaufe, ich würde niemals in so einem Bananenkarton rumwühlen. Den Einkaufswagen am Anschlag, die obersten 3, 4 Bananen werden genommen. Es könnte ja ein Fieder rauskommen und schnell weg.
0: Ja, ich erinnere mich auch an die Zeitungsartikel, die Bananenspinne. Ach, war auch mal kurzer Hype. Aber dagegen kann man doch bestimmt was machen. Es gibt eine Spinne, die viele von uns mögen. Und sie ist auch gerade im Kino zu sehen. Der Spider-Man. Seit Jahrzehnten gibt es diesen Actionheld. Vielleicht kann der was an der Spinnenangst machen. Psychologin und Psychotherapeutin Annegret Wolf aus Halle sagt dazu.
2: Also die Angst vor Spinnen ist quasi ein evolutionärer Schutzreflex unseres Gehirns vor eben potenziell gefährlichen Krabbeltierchen. Spider-Man bricht dieses Muster. Also er sieht nicht nur recht farbenfroh, sondern eben von der Statur und den Bewegungen schon immer noch eher wie ein Mensch aus. Ein sehr sympathischer Kerl in einem vielleicht etwas zu engen Kostüm. Und natürlich ist Spider-Man Fiktion. Das heißt, unser Gehirn bewertet das eher als positiv und eben nicht als Bedrohung. Und dennoch, Menschen mit einer schweren Arachnophobie könnten auch vor Spider-Man Angst haben.
0: Ja, so wie Viola aus Helmstedt, die guckt ihr nämlich auch nicht. Annegret Wolf kennt die Angst vor Spinnen. Sie ist approbierte Psychotherapeutin und ihr Prüfungsfall war eine Frau mit enormer Spinnenangst. Mittlerweile kann die wieder ganz entspannt in Garten und Keller gehen. Und Annegret Wolf sagt auch, wer wirklich Angst vor Spinnen hat, dem könnte Spider-Man helfen.
2: Eine israelische Studie hat gezeigt, dass das Schauen der Spider-Man-Filme wirklich wie eine Art Exposition wirken und die Spinnenangst tatsächlich messbar reduzieren kann. Also man könnte sagen, Spider-Man ist eben nicht nur ein einfacher Comic-Held, sondern kann vielleicht auch ein kleiner therapeutischer Alltagshelfer im Umgang mit der Angst sein.
0: Läuft gerade im Kino. Viel Vergnügen. Ja, welches Verhältnis haben Sie eigentlich zu Spinnen? Sind Sie auch mit Viola aus Helmstedt bei Igitt Igitt? Staubsauger an oder können Sie den kleinen achtbeinigen Gefährten noch ein bisschen was abgewöhnen? Viertel 8 haben wir es und Sie können uns gerne eine WhatsApp-Sprache.

0: Na, willkommen im schönsten Morgen. Ein Gruß an alle, die uns hören. Ich weiß nicht, haben Spinnen Ohren? Ich glaube nicht, aber sie gehören wohl auch gerade im Herbst mit in den Haushalt. Ne? Haben wir heute Morgen bei unserer Folge Wissen zum Weitersagen auch geklärt. Sie sind bei uns zu Hause. Ja, die einen haben Schiss davor und die anderen können gar nicht genug von denen bekommen, wie Annette aus Haldensleben.
1: Ich habe mir auf mein rechtes Ohr Spinnen tätowieren lassen. Und das Lustige daran ist, dass die Tätowiererin selbst Angst vor Spinnen hat und die wirklich echt ein Problem hatte, mir die Dinger dahin zu tätowieren.
0: Das sind Geschichten. Wir wollen mehr davon.

0: davon. Ja, gerne per MDR Sachsen-Anhalt-App. Sie merken schon, wir spinnen heute mal mit Ihnen.
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0: Stefan Remmler bei MDR Sachsen-Anhalt. Und guten Morgen. Im schönsten Morgen heute auf 8 Beinen unterwegs. Ja, die Spinnen sind auch ein Thema. Es ist 7.23 Uhr. Und Josefine Bechler im MDR Wetterstudio. Hast du auch mal geguckt? Habt ihr Spinnen an der Decke wie wir? Im Landesfunkhaus Magdeburg?
1: Also hier habe ich gerade keine gesehen.
0: Ja, wir haben welche. Wir haben die Gäste. Ja, aber finden wir ja gut. Spinnen finden es ja auch.
1: Ich drehe mich gerade nochmal um mich
0: alles
1: selbst.
0: Alles gut.
1: Am Rücken ein. Nein, alles da. Alles
0: Sie
1: gut.
0: Mögen warmes Wetter, windstill, trocken bis mäßig feucht. Wäre das das ideale Wetter?
1: Ja, windstill, es ist heute schon noch ein bisschen böig. Also teilweise aus westlicher Richtung, Nordwest, wird es dann heute mal die eine oder andere Böe noch geben. Aber im Allgemeinen ist es schon weniger windig als gestern. Und es ist nicht so kalt. Also wenn man so eine Spinne einfach wieder nach draußen setzt, ist alles okay. Wir liegen heute bei 14 bis 18 Grad und wir starten auch nicht allzu kalt in den Tag bei 7 bis teilweise 13 Grad aktuell. Und im Laufe des Tages gibt es auch auf jeden Fall ein paar größere Auflockerungen mit Sonne, ein paar Wolken und es ist meistens trocken.
0: Mhm. Kathleen aus Wittenberg hat auch geschrieben, weil du sagtest rausbringen. Also mein dringender Appell, tötet sie nicht. Und sie schreibt dazu, wir Menschen sehen auch relativ hässlich aus für Tiere.
1: Oh ja.
0: Das ist ein anderes Thema. Ja, wir spinnen mit Ihnen weiter und machen jetzt erstmal ein bisschen gescheite Musik für Sie an. Hier sind Oliver Onions mit Flying Through the Air. Guten Morgen zusammen.

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7: Um 7.30 Uhr mit Tanja Ries. Guten Morgen. Bei der Bundeswehr in Weißenfels gibt es umfangreiche Ermittlungen. Es geht um den Verdacht sexuellen Fehlverhaltens und des Missbrauchs von Betäubungsmitteln. Das bestätigte ein Sprecher des Bundesverteidigungsministeriums. Grit Lichtblau aus der Nachrichtenredaktion. Worum geht es genau?
8: Angeblich soll unter anderem ein Vorgesetzter intime Kontakte zu einer Rekrutin unterhalten haben und dabei die Hierarchie für sich genutzt haben. Das hat das Redaktionsnetzwerk Deutschland recherchiert. Demnach folgten Durchsuchungen in der Weißenfels-Kaserne, Büroräume und Stuben seien versiegelt worden. Mehrere Soldaten hätten Bundeswehrkreisen zufolge ein Betretungsverbot erhalten. Das Verteidigungsministerium sprach von intensiven Ermittlungen und einer Null-Toleranz-Strategie. Unklar ist aber dem Bericht zufolge noch, um wie viele Fälle es sich bei dem Sanitätsregiment in Weißenfels handelt. Wegen des Datenschutzes sowie aus ermittlungstaktischen Gründen könnte man sich zu konkreten Verdachtsfällen derzeit nicht äußern.
7: In Halles Süden hat es am Abend gebrannt. Die Polizei ermittelt wegen Brandstiftung. Einer Sprecherin zufolge wurden die Einsatzkräfte kurz vor Mitternacht alarmiert. In einem Mehrfamilienhaus im Rosengarten brannte eine leerstehende Wohnung im ersten Stock. Zeugen hätten mehrere Unbekannte über einen Balkon flüchten sehen, vermutlich Jugendliche. Verletzt wurde niemand. Der Schaden beläuft sich nach ersten Schätzungen auf 20.000 Euro. Nach einer Messerattacke auf einen 46-jährigen Berufsfeuerwehrmann am Hubertusplatz in Halle müssen sich seit gestern 2 Männer vor dem Landgericht verantworten. Laut Anklage sollen sie ihr Opfer vor einem Einkaufsmarkt zu Boden gebracht, geschlagen und getreten haben. Der jüngere Angeklagte soll dem Mann dann ein Messer in den Rücken gerammt haben. Reporter Attila Dabrowski, wie ist der erste Prozesstag verlaufen?
9: Der ältere der beiden Angeklagten hatte sich erst über seinen Anwalt geäußert, später dann aber selbst noch ausgesagt. Der jüngere dagegen hatte von seinem Recht Gebrauch gemacht, nichts sagen zu müssen. Geredet haben dagegen der Geschädigte und seine Lebensgefährtin und 4 weitere geladene Zeugen. Eine davon, beruflich selbst Polizistin, hatte ihre Kollegen verständigt, als sie die Auseinandersetzung bemerkt hatte. Die Staatsanwaltschaft wirft den Männern also versuchten Mord und gefährliche Körperverletzung vor. Den Angeklagten drohen nun Strafen zwischen 5 Jahren und lebenslang.
7: Nach den Durchsuchungen und der Festnahme eines 32-jährigen Mannes in Naumburg im Burgenlandkreis hat der Haftrichter Untersuchungshaft angeordnet. Das teilte die Polizeiinspektion Halle mit. Der Mann sitzt jetzt in einer Justizvollzugsanstalt. Durchsucht wurden am Montag seine Wohnung und eine Garage. Die Beamten fanden bei ihm unter anderem Pyrotechnik, Chemikalien, Betäubungsmittel und Waffen. Und die Basketballer des Centenix MBC aus Weißenfels sind erfolgreich in die Europapokalsaison gestartet. Gegen die Bristol Flyers aus England setzen sie sich mit 106:84 durch.
10: Wir möchten, dass Sie gut ankommen. Hier ist der MDR Sachsen-Anhalt Verkehrsservice um 7.33 Uhr. Auf der A2 Richtung Berlin, da gibt es Behinderungen zwischen Netzen und Lenin nach einem Unfall. Dann auf der A14 Richtung Magdeburg ist wieder ein Schwertransport hängen geblieben in der Baustelle zwischen Halle-Trotha und Lübbe-Jünen. und deswegen ist dort jetzt gesperrt. Es staut sich. Dann noch ein Schwertransport auf der A14 Richtung Dresden zwischen Magdeburg-Stadtfeld und Wandsleben. Defekt auf der rechten Fahrspur in der Baustelle. Es staut sich auf 5 Kilometer bis zum Kreuz Magdeburg. 20 Minuten dauert es länger. Das Fahrzeug wird im Laufe des Vormittags rückwärts aus der Baustelle geleitet und sorgt immer wieder für Behinderungen. Auf der A36 Richtung Braunschweig zwischen Wernigerode-Mitte und Stapelburg sind es mittlerweile 7 Kilometer Stau nach einem Unfall. Es macht ungefähr eine Dreiviertelstunde mehr. Und die Blitzer haben sie uns mitgeteilt auf der A2 Richtung Berlin zwischen Allerengersleben und Eilsleben, auf der A38 Richtung Göttingen zwischen Merseburg Süd und Merseburg Nord, auf der B81 am Ortsausgang Magdeburg Richtung A14, auf der B87 wird geblitzt in Plotha beidseitig, auf der B246A auf der Ortsumfahrung Schönebeck ist das Richtung A14 und in Halle-Brockdorf auf der B6 stadteinwärts. Für alles, was Sie noch sehen, sind wir erreichbar, kostenfrei unter 0800 94 6 94 6 und die 1. Kommen Sie uns gut und sicher an. Es ist ein netter Start in den Mittwoch. Die Sonne kommt langsam raus. Wir sehen sie an vielen Orten wie in Oschersleben. Der Himmel ist klar, 11 Grad gibt es. Und wir haben heute einen Mix aus Sonne und Wolken bei 14 bis 18 Grad und einem mäßigen West- bis Nordwestwind. Das dürfte schon reichen, um mal einen Drachen steigen zu lassen. Na, da bin ich dabei. Hier ist Lars Wohlfahrt. Guten Morgen.
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0: für alle Tina Turner-Fans. We don't need another hero. Heißes Bänder, Sachsen-Anhalt. 7:43 haben wir es. Schon noch recht früh, aber hey, wir sind schon unterwegs.
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0: der Autowerkstatt. Sie wissen schon, von O bis O. Die Frage ist nur, werden aktuell nur Winterräder aufgezogen oder geht's auch schon andersweitig zur Achse, zur Sache. Ich übergebe an unseren Morgenreporter Stefan, bringe zu.
2: Ganz viele Leute fahren wahrscheinlich jetzt mit dem Auto zur Arbeit, aber es gibt auch ein paar Leute, die haben Pech. Die müssen ihr Auto in die Werkstatt geben und zwar hier in die Autowerkstatt Fumpfel. Neben mir steht der Steffen Moch. Steffen, ihr habt doch garantiert jetzt jede Menge zu tun, oder?
3: Guten Morgen erstmal. Jawohl, also wir haben wirklich zurzeit viel zu tun. Das zieht sich auch schon über längere Zeit hin, dass wir sehr viel zu tun haben. Momentan ist es auch so, halt eben, dass wir viele Terminkunden haben. Das Problem ist halt, wenn du viele Kunden hast, halt eben, die zwischendurch ein paar Reparaturen anliegen, halt. Die Kunden können nichts dafür im Prinzip. Dann hast du dann auch immer mal so eine Akutreparaturen, möchte ich mal sagen.
2: Akutreparaturen, man hört es, dieses kleine Geräusch müssen wir jetzt einfach mal aufnehmen. Wenn hier nämlich die Tür aufgeht, dann kommen Kunden rein und das hört sich genau so an. Wir machen mal die Tür auf. Genau. Das ist das berühmte Geräusch in der Autowerkstatt hier bei Fumpfels. Dann kommen Kunden, gerade ist ein Kunde gekommen. Es geht bei euch wirklich zeitig los, ja?
3: Also wir fangen 6:30 öffnen wir die Werkstatt, weil viele müssen auch 7, 8 rum anfangen. Spitzenreiter sind halt mit 6 schon vorm Tor und fragen dann, ob sie ihr Auto abgeben können. Kein Problem. Das Schwierige daran ist halt, dass auch solche akuten Probleme sind, dass die Reparaturen eigentlich nicht mal vom Hof schicken kannst. Zum Beispiel, der Kunde kommt an, es schleift vorne am Rad, stellt man fest, Feder gebrochen zum Beispiel oder Traggelenk ausgeschlagen, keine Weiterfahrt mehr möglich. Wird für uns natürlich wieder schwieriger, weil du musst dann diese Reparatur, oder wir wollen versuchen, dann den Kunden so weit glücklich zu machen, dass wir diese Reparatur dann auch bei uns dann mit einplanen können. Und den dann, schon kommt der nächste Kunde.
2: Und schon kommt der nächste Kunde. Guten Morgen, was haben denn Sie eigentlich für ein Problem mit Ihrem Auto?
4: Kein Problem.
2: Kein Problem, nein. Terminkunde. Einfach abgegeben. Was muss gemacht werden? Winterreifen wechseln, oder?
4: Räder wechseln.
2: Also, die Räder werden bei jedem jungen Mann, jetzt kommt schon der nächste Kunde. Also Lars, ich gebe mal ganz kurz zurück zu dir, denn wir haben jetzt ein bisschen Stress, Herr Fumpfel, muss natürlich die Kunden erstmal mit annehmen.
0: Gut zu tun, 7:45 in den Kfz-Werkstätten im Land wie auch in Halle. Zwei Sachen laufen dort um diese Uhrzeit auch zuverlässig. Zum einen die Kaffeemaschine, zum anderen natürlich MDR Sachsen-Anhalt. Schönen guten Morgen.

0: MDR Sachsen-Anhalt macht Sie munter. Guten Morgen um 7.50 Uhr. Ja, ganz Deutschland schaut gerade zu uns nach Sachsen-Anhalt. Die große politische Frage lautet, wird es hier den ersten AfD-Ministerpräsidenten geben? Ulrich Siegmund stellt sich im Dezember zur Wahl. Die CDU will ihn nicht wählen, sagt sie. Und damit gar nicht erst der Verdacht aufkommt, will die CDU bei der Wahl des Ministerpräsidenten den Sitzungssaal verlassen. Das ist Ihre Meinung dazu.
1: Offen und ehrlich, alle mit Nein und fertig. Warum verstecken?
2: Das Einzige mit Rückgrat wäre zu sagen, ich habe das tatsächlich gemacht und ich habe es aus dem Grund gemacht.
3: Dieser Fraktionszwang finde ich an dieser Stelle nicht ganz angemessen.
4: Was in Sachsen-Anhalt los ist, kann man hier überhaupt nicht verstehen.
5: Wenn Sie den nicht haben möchten, dann sollen Sie mit Nein stimmen und sollen aber auch dafür stehen.
6: Kann man so machen, um sich selbst zu schützen oder um da irgendwelchen Gerüchten vorzubeugen. Ja, so ein bisschen Kindergarten, ehrlich gesagt.
0: Die Idee der CDU also rausgehen und nicht wieder in Verdacht geraten, wie bei der Wahl zum Landtagspräsidenten. Dass die Regierungsbildung ein bisschen dauert, ist nicht ungewöhnlich, aber mit so viel Hickhack. 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

0: The Kings laufen hier am schönsten Morgen bei MDR Sachsen-Anhalt. Hallo, ein kraftvolles Hallo auch an alle Bay City Rollers Fans. Die haben gleich einen Auftritt mit den Hits unseres Lebens. I only want to be with you nach den 8 Uhr Nachrichten.
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6: Es ist 8 Uhr.
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6: mit Christoph Tschedo. Guten Morgen. Schneller durch die Altmark in Richtung Ostsee, das soll die A14 ermöglichen. Der Bau verzögert sich nun aber offenbar weiter, das meldet die Volksstimme. Nadine Hampel aus der Nachrichtenredaktion, wo liegt das Problem?
7: Das liegt zwischen Stendal und Osterburg. Der 25 Kilometer lange Abschnitt wird wohl auch 2028 nicht fertig. Das hat die Zeitung von der Autobahn GmbH des Bundes erfahren. Demnach werden 3 Brücken und 4 Überführungen erst ab dem kommenden Jahr gebaut. Und solche Bauwerke sind nach Lage der Dinge nicht innerhalb eines Jahres fertig. Und wenn sie dann mal fertig sind, dann muss noch die Betonfahrbahn hergestellt werden. Das dauert also. Im November, so schreibt es die Volksstimme, will die Autobahn GmbH einen neuen Zeitplan vorlegen.
6: Bei der Bundeswehr in Weißenfels gibt es Unruhe. Es laufen interne Ermittlungen wegen möglicher Fehltritte von Soldaten im Sanitätsregiment. Das bestätigte ein Sprecher des Bundesverteidigungsministeriums. Zuvor hatte das Redaktionsnetzwerk Deutschland über Durchsuchungen und Vernehmungen berichtet. Dabei geht es um möglichen Drogenmissbrauch. Außerdem soll ein Vorgesetzter die Hierarchie ausgenutzt haben, um intime Kontakte zu einer Rekrutin zu haben. Ein großes Diskussionsthema bleibt die bevorstehende Wahl eines Ministerpräsidenten. Dabei will die CDU-Fraktion nicht mitmachen und vorher den Saal verlassen. Das hat die Fraktion gestern entschieden, damit Abgeordnete nicht erneut in Verdacht geraten, für die AfD zu stimmen. Kritik kommt von der AfD-Bundesspitze. Dabei ist die Rede von einem Kindergarten und fehlender Courage. AfD-Kandidat Ulrich Siegmund braucht für seine Wahl im Dezember 3 Stimmen aus anderen Fraktionen. Heute wollen AfD und BSW im Landtag gemeinsame Sache machen. Die beiden Fraktionen haben eine Sondersitzung zur Ukraine-Politik einberufen. In einem gemeinsamen Antrag fordern sie, dass sich die Landesregierung im Bundesrat gegen weitere Waffenlieferungen einsetzt. Außerdem soll das Land finanzielle Hilfen stoppen, die über humanitäre Unterstützung hinausgehen, und sich gegen die Russland-Sanktionen aussprechen. Der Antrag ist allerdings nicht bindend für die Regierung, sagt Politikwissenschaftler Marcel Lewandowski aus Halle.
8: Sie kann da relativ gelassen mit umgehen, aber für AfD und BSW ist das natürlich ein wichtiges Symbol. Denn dann, wenn die Landesregierung dem nicht folgt, kann sie sagen, sie ignoriert in Anführungszeichen dem Wählerwillen. Und wenn sie ihm folgen sollte, wovon ich nicht ausgehe, dann können AfD und BSW für sich in Anspruch nehmen, die Landesregierung vor sich hergetrieben zu haben.
6: In der Fußball-Champions League hat Bayern München Punkte liegen gelassen. Der deutsche Meister spielte bei Viking Stavanger in Norwegen 3:3 unentschieden. RB Leipzig besiegte PSV Eindhoven mit 1:0. Die deutschen Fußballerinnen haben ein Testspiel gegen einen früheren Weltmeister gewonnen. Die Mannschaft schlug Japan in Bremen mit 2:1. Soweit diese Meldungen, die von den Straßen hat Lars.
9: Dann geht's jetzt genau dorthin. Wir möchten, dass Sie gut ankommen. Hier ist der MDR Sachsen-Anhalt Verkehrsservice. Es ist 8.03 Uhr, die Autobahn 2 Richtung Hannover. Die ist gesperrt nach einem Unfall zwischen Marienborn-Helmstedt und Helmstedt-West. Der ist an der Baustelle passiert. Es staut sich bis Allerengersleben. Auf der A14 Richtung Magdeburg, da stockt der Verkehr zwischen Halle-Trotha und Löbbe-Jün an einer geräumten Unfallstelle. Dann die A14 Richtung Dresden zwischen Magdeburg-Stadtfeld und Wandsleben. Hier steht wieder mal ein defekter Schwertransport auf der rechten Fahrspur im Baustellenbereich. Es staut sich bis zum Kreuz Magdeburg. Sie verlieren 20 Minuten. Das Fahrzeug wird im Laufe des Vormittags dann rückwärts aus der Baustelle geleitet. Die A36 Richtung Braunschweig. Gute Nachricht, ist nicht mehr gesperrt zwischen Ilsenburg und Abbenrode. Die Unfallstelle ist geräumt, aber es dauert noch ein bisschen. Stau bis Wernigerode Mitte. Und Sie sagen, es blitzt. Heute Morgen auf der A2 Richtung Berlin zwischen Allerengersleben und Eilsleben. Auf der A38 Richtung Göttingen zwischen Merseburg Süd und Merseburg Nord. Auf der B81 am Ortsausgang Magdeburg Richtung A14. Dann auf der B87 in Plotha beidseitig. Auf der B246A auf der Ortsumfahrung Schönebeck Richtung A14 und in Hallebruckdorf auf der B6 stadteinwärts. Alles, was Sie noch sehen, sagen Sie Bescheid im MDR-Verkehrszentrum. Die für Sie kostenfreie Nummer lautet 0800 94 6 94 6 und die 1. Kommen Sie uns gut und bald an. So, die Temperatur, na, deutlich mehr zu holen heute als noch gestern. Ja, ein bisschen Nebel gibt's, vor allem rund um den Harz, aber dafür auch schon 10 Grad. Und Sonnenschein in Freiburg, in Eisleben. In Stendal sind es ein paar mehr Wolken bei 11 Grad und das wird jetzt noch aufgelockert. Wir wechseln dann zwischen Sonne- und Wolkenmodus bei trockenen 14 bis 18 Grad. Der mäßige Wind, den werden wir schon spüren, der bringt uns aber warme Luft. Bis Freitag sind auch mal um die 20 Grad zu holen in der Spitze. Na, da sagen wir doch gerne guten Morgen.
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0: verdammt. Und da ist die Autobahnsperrung da. Hier ist der MDR Sachsen-Anhalt Verkehrsservice. Die Autobahn 14 Dresden-Magdeburg, die ist jetzt beidseitig gesperrt zwischen Magdeburg-Stadtfeld und dem Kreuz Magdeburg. Hier wird ein liegengebliebener Schwertransport mit Überbreite rückwärts aus der Baustelle zurück auf die Autobahn 2 geleitet. Wir halten Sie hier auf dem Laufenden. Jetzt ist es 8.13 Uhr.
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0: Heute reden wir da über die kleinen Mitbewohner, die gerade im Herbst wieder durch unsere Wohnung krabbeln. Auf 8 Beinen. Ja, über die Spinnen. Denn draußen wird's kälter. Da seilen sich die Tiere schön ins Warme ab. Wenn wir auf der Couch die Serie gucken, ist doch ganz klar, das liegt am Herbst. Oder unser Alleswisser Carsten Möbius weiß da aber auch Bescheid.
2: Möb, möb, falsch. Weil wir natürlich unsere menschlichen Begründungen immer so auf die Tierwelt übertragen. Und das ist der komplette Unsinn. Ja? Wir ziehen uns, wenn es kalt ist, mehr ins Haus zurück, aber das trifft auf die Spinnen nicht zu. Das ist wirklich totaler Unsinn, die Erklärung.
0: Oh, woran liegt es denn dann?
2: Wir sehen mehr Spinnen, weil die sich jetzt bewegen. Und das sind vor allem männliche Spinnen. Wir haben nämlich Paarungszeit. Und die sind auf der Suche nach Spinnenweibchen. Und die bleiben in ihren Spinnennetzen sitzen und warten. Und das herumrasende Riesenvieh, das du im Wohnzimmer siehst, das ist meist um diese Zeit ein Kerl, der gerade auf Partnersuche ist.
0: Es sind wirklich nur die Spinnenmännchen, ja?
2: Ja, also ich weiß jetzt nicht, ob man ab und zu mal auch ein Spinnenweibchen sieht, was man auf Toilette muss oder keine Ahnung. Auf jeden Fall sind die Spinnenmännchen, und das ist das Phänomen, über das wir reden, jetzt um diese Zeit ausgewachsen und geschlechtsreif. Und die rennen rum und suchen eine Partnerin. Das ist der Grund, warum die jetzt mobiler, aktiver werden und warum wir mehr Spinnen sehen. Also die Kälte, was du am Anfang gesagt hast, das ist eher ein Nebeneffekt als der eigentliche Auslöser.
0: Die Spinnen, die unsere Hausgäste sind, sind es schon länger. Sie sind eben jetzt nur unterwegs, um, ich sag mal so, nicht alleine zu sein. Danke, Carsten.
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0: Chris Rea Musik, Looking for the Summer. Läuft hier am schönsten Morgen bei MDR Sachsen-Anhalt um 8.22 Uhr. Und ja, wir reden heute auch mal über Spinnen. Es kommt bei einigen sehr gut an. Uschi aus Sandersdorf-Brenner, die hat einen Trick, wie sie Spinnen noch ein bisschen schöner findet.
1: Schönes Thema habt ihr heute. Unsere Spinnen heißen es meistens Jacqueline oder Hulda. Die gehen nicht weg da, die bleiben da sitzen.
0: Einfach Namen geben. Jacqueline oder Hulda. Josephine. Das ist die Frau im MDR Wetterstudio. Das ist auch ein schöner Trick.
2: Ja, es ist ein wunderschöner Spinnenname. Ich finde es auch.
0: Das Wetter, wir haben Hochdruckeinfluss, hat auch einen Namen, oder?
2: Genau, Florian wäre auch noch eine Option. Und ansonsten das tiefste Gebiet, was durchgezogen ist und was abzieht, war die Hilda. Und das sind auch zwei wundervolle Namen. Und dieses Hochdruckgebiet wird uns immerhin auch bis Freitag beschäftigen. Kann also noch ein bisschen bei uns sitzen bleiben. Und dazu gibt es teilweise trübes Wetter am Morgen, aber durchaus im Laufe des Tages auch deutlich mehr goldene Anteile.
0: Na also, wie ist Ihr Verhältnis zu Spinnen? Sie können ja mit uns spinnen unter 0800 94 6 94 6 und die 0. Vielleicht kommt noch ein kleiner Tipp bei raus für alle, die nicht so pralle finden auf ihren 8 Beinen mit ihren maximal 8 Augen. Ich finde das alles gut, spannend und so. Was kommt hier? Die Patti Smith Group. Schönen guten Morgen.

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7: Um 8.30 Uhr mit Tanja Ries, guten Morgen. Vorwürfe sexuellen Fehlverhaltens in der Bundeswehr haben nun auch den Standort Weißenfels im Burgenlandkreis erreicht. Beim Sanitätsregiment 1 laufen umfangreiche interne Ermittlungen, das bestätigte ein Sprecher des Bundesverteidigungsministeriums. Marc Weyrich aus dem Studio Halle, worum geht's denn da?
8: Es geht um Drogen, sexuelles Fehlverhalten, Machtmissbrauch. Konkret wird's nur in einem Fall. Angeblich soll ein Vorgesetzter zu einer Rekrutin intime Kontakte unterhalten haben, mit Verweis auf die Hierarchie. Das Bundesverteidigungsministerium spricht allerdings über mehrere Verdachtsfälle, gibt aber weitere Einzelheiten aus ermittlungstaktischen Gründen und zum Schutz der Beteiligten nicht bekannt. Zuerst hatte das Redaktionsnetzwerk Deutschland darüber berichtet. Es sollen Büroräume und Stuben versiegelt worden sein. Mehrere Soldaten hätten ein Betretungsverbot für die Kaserne erhalten. Das Sanitätsregiment 1 in Weißenfels umfasst insgesamt weit über 1000 Soldatinnen und Soldaten. Der Frauenanteil ist hier besonders hoch.
7: In Halles Süden hat es am Abend gebrannt. Die Polizei ermittelt wegen Brandstiftung. Einer Sprecherin zufolge wurden die Einsatzkräfte kurz vor Mitternacht alarmiert. In einem Mehrfamilienhaus im Rosengarten brannte eine leerstehende Wohnung im ersten Stock. Zeugen hätten mehrere Unbekannte über einen Balkon flüchten sehen. Vermutlich waren es Jugendliche. Verletzt wurde niemand. Der Schaden beläuft sich nach ersten Schätzungen auf 20.000 Euro. Ein versuchter Einbruch am Sonntag in Hettstedt im Landkreis Marzell-Süd hat sorgt derzeit für Gesprächsstoff. Denn zu dem Einsatz rückte auch ein Spezialeinsatzkommando der Polizei ein und unterstützt von einem gepanzerten Fahrzeug. Der Hintergrund liegt offenbar in einem anderen Einbruch, der sich bereits vor rund 1,5 Wochen ereignet hatte. Nochmal Marc Weyrich, was weißt du darüber?
8: Damals wurde nach Angaben des betroffenen Unternehmers in sein Haus eingebrochen. Die Täter sollen dabei Gold im Wert von rund 130.000 Euro, 70.000 Euro Bargeld sowie Fahrzeugpapiere, Ersatzschlüssel und weitere Wertgegenstände gestohlen haben. Besonders brisant, der Mann ist Sportschütze und die Einbrecher haben unter anderem ein Präzisionsgewehr sowie 1000 Schuss Munition dazu mitgehen lassen. Als nun beim Sohn des Unternehmers ebenfalls eingebrochen wurde, gingen die Behörden offenbar von einem Zusammenhang aus und reagierten entsprechend vorsichtig. Offiziell äußern will sich keine Polizeibehörde unter Verweis auf laufende Ermittlungen.
7: Aber der betroffene Unternehmer schätzt den Gesamtschaden auf rund 270.000 Euro. Der Standort für eine neue Schwimmhalle in Eisleben ist weiter offen. Wie ein Sprecher der Stadt mitteilte, hat eine Vorlage im Stadtrat keine Mehrheit gefunden. Die Verwaltung favorisierte eine Fläche am Freibad für den Neubau, auch wegen der Parkplätze vor Ort. Soweit die aktuellen Meldungen aus dem Landessüden. Jetzt der Blick auf die Straßen.
9: Wir möchten, dass Sie gut ankommen. Hier ist der MDR Sachsen-Anhalt Verkehrsservice. Es ist 8.33 Uhr. Die A14 in Dresden-Magdeburg, die ist beidseitig gesperrt. Jetzt zwischen Magdeburg-Stadtfeld und dem Kreuz Magdeburg. Hier wird der liegen gebliebene Schwertransport mit Überbreite rückwärts aus der Baustelle auf die A2 geleitet. Die A2 Richtung Hannover ist dann noch gesperrt zwischen Marienborn-Helmstedt und Helmstedt-West nach einem Unfall in der Baustelle und es staut sich hier bis Allerengersleben zurück. Noch Stau auf der A36 Richtung Braunschweig zwischen Wernigerode-Mitte und Ilsenburg. Da hat es einen Unfall gegeben. Sie kommen dran vorbei, aber es dauert eine Viertelstunde länger. Und es wird geblitzt. Heute Morgen auf der A2 Richtung Berlin zwischen Allerengersleben und Eilsleben. Auf der A38 Richtung Göttingen zwischen Merseburg Süd und Merseburg Nord. Auf der B81 am Ortsausgang Magdeburg Richtung A14. Dann auf der B87 in Plotha beidseitig. Auf der B246A auf der Ortsumfahrung Schönebeck Richtung A14. Und in Hallebruckdorf auf der B6 stadteinwärts. Sind wir durch für die Runde. Wenn noch was ist, Staus, Blitzer, Behinderung, sagen Sie im MDR Verkehrszentrum Bescheid. Das ist die Nummer, die für Sie kostenfrei ist, die 0800 94 6 94 6 und die 1. Gute Weiterfahrt. So, da sind die Wolken gerade noch etwas dicker von der Altmark bis nach Wittenberg und dann südlicher wird es mehr Sonnenschein. Wittenberg kommt gerade auf 11 Grad und heute gibt es insgesamt 14 bis 18 Grad. 18 dort, wo die Sonne am meisten scheint und wir haben noch so diesen mäßigen West- bis Nordwestwind. Der bringt uns aus dem Harz immer wieder neue Wolken. So sieht der Mittwoch aus. Wir sind gleich unterwegs in der Autowerkstatt und wollen mal wissen, werden da gerade heute nur Räder gewechselt oder gibt es auch größere Fälle? Hier ist Lars Wohlfahrt. Guten Morgen.
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0: The Man at Work und Down Under läuft im schönsten Morgen um 8.42 Uhr.
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0: Heute dort, wo die Räder gewechselt werden. Sie wissen schon, von O bis O. Wir sind in einer Autowerkstatt und ich ging davon aus, Radwechsel ist dort das Thema. Sag mal Räder ab. Winterräder drauf.

0: Auf. So, noch einer. Nee, es gibt dort auch ganz viele andere Wehwehchen. Unser Morgenreporter Stefan Bringer zu, der ist für uns in einer Autowerkstatt.
1: So, das ist das ganz berühmte Geräusch hier in der Autowerkstatt Fumpfel in Halle. Wenn die Tür aufgeht, dann heißt es, die Kunden kommen und es gibt jede Menge zu tun. Neben mir steht der Chef, der Steffen Moch. Mit welchen Wehwehchen kommen die Leute eigentlich zu euch? Was ist an den Autos am meisten kaputt?
2: Also im Schnitt 50-50. Durchsichten, Inspektion sowieso halt, jetzt gerade so vor Winter. Viele sind auch bei Zeiten dabei, bevor der Stress richtig losgeht, dass sie dann ihre Fahrzeuge winterfest machen. Ansonsten so die Hauptreparaturen, Bremsen. Bremsen, Vorderradaufhängung, das heißt Federbrüche, unwahrscheinlich viele bei uns in Halle. Also dafür ist ja Halle bekannt.
1: Das sind die Schlaglöcher, oder?
2: Jawohl, das sind die Schlaglöcher. Die sind ja teilweise so tief halt, dass dann eine Weiterfahrt nicht mal möglich ist, dass sie schon teilweise mit dem ADAC kommen müssen.
1: Hat das zugenommen in der letzten Zeit, dass wirklich die Leute mit durch Schlaglöcher kommen?
2: Also zugenommen nicht in dem Sinne, aber ich sage mal so, das hat sich immer so gleichbleibend weiter geschoben.
1: Ich bin ja letzte Woche auch vorbeigekommen und habe mein Auto mal abgegeben. Bei mir war es dann aber was Dolleres. Ich hatte Getriebeschaden.
2: Richtig, halt eben. Der junge Mann halt eben mit seinem Geräusch am Fahrzeug halt schwer zu lokalisieren. Aber so hin und da versucht man dann seine Punkte abzuarbeiten. Und zum Schluss ist man natürlich rausgekommen, dass das Getriebe Schaden hat. Es besteht aber die Möglichkeit, die Reparatur noch durchzuführen am Getriebe halt. Das ist dann auch halt eine Kostenfrage letzten Endes. Und dann, wir sind ja auch darauf bedacht, halt, dass die Kunden ihre Fahrzeuge behalten. Ja, wir versuchen dann die Fahrzeuge so weit wie möglich noch gangbar zu machen.
1: Damit es halt einfach ein bisschen preiswerter ist, weil Autoreparaturen sind wirklich teuer. So, jetzt geht die Klingel. Ich lausche mal, es geht garantiert wieder auf. Bams. Ne, falscher Alarm. Das war bloß ein Mitarbeiter, ein Kollege, der jetzt ein bisschen zu spät gekommen ist, aber jetzt gleich anfängt zu arbeiten und hier an den Autos rumschraubt.
0: Aber interessanter Befund, die Autoschrauber erkennen am Zustand der Federn, dass das Auto in Halle unterwegs war. Ja, jetzt haben wir es 8:45 und wir wechseln jetzt nicht die Räder, wir wechseln zur Musik, spielen Spacer für Sie hier am schönsten Morgen bei MDR Sachsen-Anhalt.

0: 8.51 Uhr, wird gleichzeitig der schönste Morgen in den wunderbaren Vormittag verwandelt. Julian Mengler steht schon in den Startlöchern, aber eine Sache, die haben wir natürlich noch für Sie.
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0: Ja, es ist ja Mittwoch und sie darf nicht fehlen. Wir nehmen Ihre Antworten entgegen, am Freitag werten wir aus und mit Ihrer Antwort haben Sie die Chance auf eine handsignierte MDR Sachsen-Anhalt Kaffeetasse. Hier aber erstmal die neue Freitagsfrage. Es geht um den Haushalt. Na, welche Haushaltstätigkeit fällt Ihnen ein, die wir gerne dem Roboter überhelfen? Falls es diesen Roboter gibt. Falls nicht, dann können wir ja gemeinsam spinnen. Welche wäre das? Carola, der ist schon was eingefallen.
2: Also ich bügle für mein Leben gern, brauchte er nicht machen. Ein Roboter. Mein Terminkalender überwachen. Ich bin sehr viel ehrenamtlich unterwegs und ja, manchmal kommt es zu Terminüberschneidungen, obwohl ich das mit Outlook und ein Outlook für die Handtasche habe, im Kalender.
0: Mensch, gut sortiert. Ja, der Roboter kann da bestimmt auch ein bisschen helfen. Was sagt der Lutz?
3: Das Kochen. Dann hätte meine Frau mehr Zeit für den Garten.
0: Ach, okay, er denkt natürlich nur an seine Frau. So, und wir denken an Sie und Sie an die MDR Sachsen-Anhalt Freitagsfrage. Welche Haushaltstätigkeit?

Möglichkeit fällt ihnen ein, ach, die sie am liebsten einem Roboter überhelfen würden, weil sie zu anstrengend ist, weil sie dort nicht hinkommen, wo sie hin wollen. Sagen Sie uns gern Bescheid, gern per Sprachnachricht, per WhatsApp. Wir hören uns morgen früh wieder. Machen Sie es gut.

0: für einen Spitzenohrwurm am Mittwochvormittag. Oder noch ist ja der schönste Morgen, aber wir machen jetzt den Vormittag draus. Jeder macht das, was er am besten kann. Wir sind Profis in Sachen Musik. MDR Sachsen-Anhalt gleich nach 9 mit allem, was ihr Musikherz hüpfen lässt. Meatloaf zum Beispiel, Sting auch und Musik von Sailor. 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So geht's weiter durch den Mittwoch. Bis gleich.
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0: mit Christoph Jedo. Guten Morgen. Es gibt heute gleich zweimal Neuigkeiten von der A14. Zum einen von da, wo sie längst fertig ist. In der engen Baustelle bei Wandsleben steckt in Richtung Dresden zum dritten Mal ein Schwerlaster fest, weil er zu breit ist. Momentan rangiert er nach Polizeiangaben rückwärts auf der A14 zurück zum Kreuz Magdeburg unter Anleitung von Polizei und Autobahnmeisterei. Da der Lkw-Fahrer keine Genehmigung für die Route durch die Baustelle hatte, wird er mit einer Strafe rechnen müssen. Die zweite A14-Neuigkeit betrifft eine Strecke, die es noch gar nicht gibt. Der Weiterbau der A14 durch die Altmark in Richtung Ostsee verzögert sich nämlich offenbar weiter. Das meldet die Volksstimme. Demnach wird der 25 Kilometer lange Abschnitt zwischen Stendal und Osterburg wohl auch 2028 nicht fertig. Das hat die Zeitung von der Autobahn GmbH des Bundes erfahren. 3 Brücken und 4 Überführungen würden erst ab dem kommenden Jahr gebaut. Das dauert. Im Landtag wollen AfD und BSW heute gemeinsame Sache machen. Die beiden Fraktionen haben eine Sondersitzung zur Ukraine-Politik einberufen. In einem gemeinsamen Antrag fordern sie, dass sich die Landesregierung im Bundesrat gegen weitere Waffenlieferungen einsetzt. Außerdem soll das Land finanzielle Hilfen stoppen, die über humanitäre Unterstützung hinausgehen und sich gegen die Russland-Sanktionen aussprechen. Der Antrag ist für die Regierung allerdings nicht bindend. Darauf weist der hallische Politikwissenschaftler Marcel Lewandowski hin.
8: Sie kann da relativ gelassen mit umgehen, aber für AfD und BSW ist das natürlich ein wichtiges Symbol. Denn dann, wenn die Landesregierung dem nicht folgt, kann sie sagen, sie ignoriert in Anführungszeichen dem Wählerwillen. Und wenn sie ihm folgen sollte, wovon ich nicht ausgehe, dann können AfD und BSW für sich in Anspruch nehmen, die Landesregierung vor sich hergetrieben zu haben.
0: Ein großes Diskussionsthema bleibt die bevorstehende Wahl eines Ministerpräsidenten. Dabei will die CDU-Fraktion nicht mitmachen und vorher den Saal verlassen. Das hat die Fraktion gestern entschieden.

0: damit Abgeordnete nicht erneut in Verdacht geraten, für die AfD zu stimmen. Was halten Sie davon? Wir waren in Halle unterwegs.
1: Offen und ehrlich, alle mit Nein und fertig. Warum verstecken?
2: Das Einzige mit Rückgrat wäre zu sagen, ich habe das tatsächlich gemacht und ich habe es aus den Gründen gemacht.
3: Dieser Fraktionszwang finde ich an dieser Stelle nicht ganz angemessen.
4: Was in Sachsen-Anhalt los ist, kann man überhaupt nicht verstehen.
5: Wenn sie den nicht haben möchten, dann sollen sie mit Nein stimmen und sollen aber auch dafür stehen.
6: Kann man so machen, um sich selbst zu schützen oder um da irgendwelchen Gerüchten vorzubeugen. Ja, so ein bisschen Kindergarten, ehrlich gesagt.
0: AfD-Kandidat Ulrich Siegmund braucht für seine Wahl im Dezember 3 Stimmen aus anderen Fraktionen. In der Fußball-Champions League hat Bayern München Punkte liegen gelassen. Der deutsche Meister spielte bei Viking Stavanger 3:3 unentschieden. RB Leipzig besiegte PSV Eindhoven mit 1:0. Die deutschen Fußballerinnen haben ein Testspiel gegen einen früheren Weltmeister gewonnen. Die Mannschaft schlug Japan in Bremen mit 2:1. Soweit diese Meldungen. Wie es auf den Straßen aussieht, das sagt Ihnen ab sofort Julian.
7: Ja, das mache ich ab sofort und vor allem schauen wir auf die A14. Danke, Christoph. Denn wir möchten, dass Sie gut ankommen. Hier ist der MDR Sachsen-Anhalt Verkehrsservice um 8:35. Wir haben es ja gerade in den Nachrichten gehört. Auf der A14 ist einiges los. Dresden-Magdeburg. Zwischen Magdeburg-Stadtfeld und Kreuz-Magdeburg ist die Strecke in beiden Richtungen gesperrt. Der Schwertransporter mit Überbreite wird jetzt rückwärts aus der Baustelle auf die A2 geleitet. Die A2 Richtung Hannover ist zwischen Marienborn-Helmstedt und Helmstedt-West nach einem Unfall in der Baustelle gesperrt. Zurzeit gibt es 5 Kilometer Stau bis Eilsleben. Und in Magdeburg, Kreuzung Große Diesdorfer Straße Annastraße, gibt es Behinderungen, da ist die Ampel kaputt. Geblitzt wird auf der A2 Richtung Berlin zwischen Allerengersleben und Eilsleben, auf der A38 Richtung Göttingen zwischen Merseburg Süd und Merseburg Nord. B81 Blitzer am Ortsausgang Magdeburg, wenn Sie Richtung A14 fliegen, auf der B87 in Plotha in beiden Richtungen. B246A Ortsumfahrung Schönebeck, wenn Sie Richtung A14 wollen, dann in Bösdorf Richtung Retzlingen. Blitzer in Halle-Bruckdorf, B6 statt einwärts, standen sie gestern schon. Und zwischen Quedlinburg und Hedersleben, wenn sie Höhe der A36 sind. Vorsicht, da vorne steht die Blitzkiste. Wenn Sie noch was entdecken, Staus, Blitzer, Verkehrsbehinderung, ich gebe Ihnen einfach unsere Nummer und Sie rufen an, wenn Ihnen was auffällt im Straßenverkehr. Dann ist allen geholfen. Kostenfrei 0800 94 6 94 6 und die 1. Dankeschön, gute Fahrt. Ja, zum Teil gibt es noch ein paar dicke Wolken, aber auch schon schön viel Sonne und die setzt sich auch heute durch. Der Mittwoch scheint uns ins Gesicht, maximal 18 Grad. Morgen geht es sonnig weiter, sogar bis 19 Grad.
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Song von Purple Schulz. Kleine Seen. Und wenn Sie gern Radio hören, dann haben wir schon mal was gemeinsam. Hallo bei MDR Sachsen-Anhalt. Ich bin immer viel im Auto unterwegs und höre auch gerne Podcasts. Also Politik, Gesellschaft, Spaß, da gibt es ja irgendwie alles. Zuletzt habe ich die zweite Staffel von Seelenfänger.

0: fast am Stück durchgehört. Gibt's bei ARD Sounds. Ein irre spannender Podcast und es gibt auch eine Doku dazu in der ARD Mediathek. Der falsche Heiler heißt die neue Staffel. Es geht um die germanische neue Medizin. Das ist so eine Pseudolehre, die Menschen dazu verleitet, auf lebenswichtige medizinische Behandlungen zu verzichten. Wieso? Naja, das ist die Frage. Mein Kollege Dennis Müller hat undercover recherchiert. Dennis, was ist die germanische neue Medizin und wo kommt sie eigentlich her?
1: Die germanische neue Medizin oder kurz GNM ist eine pseudomedizinische Lehre, die auf den ehemaligen Arzt Rieke Gerd Hamer zurückgeht. Der hat behauptet, Krankheiten seien keine zufälligen Vorgänge im Körper, sondern sogenannte sinnvolle biologische Sonderprogramme, so hat er das genannt. Die Ursache für Krankheiten sah er also in seelischen Konflikten. Seine Vorstellung war, wenn man diesen Konflikt erkennt und löst, dann kann auch die Krankheit verschwinden. Und seinen Jüngern hat er gesagt, sie sollen Medikamente und medizinische Behandlungen einfach ablehnen. Für diese Annahmen gibt es natürlich keine wissenschaftliche Grundlage, die widersprechen den Erkenntnissen der evidenzbasierten Medizin. Aber trotzdem hat Hamer mit seinen Ideen eine eigene Bewegung aufgebaut, die sogenannte germanische Neue Medizin. Und seine AnhängerInnen, die vertrauen ihm und seiner Pseudolehre einfach blind. Hamer hat später seine ärztliche Approbation verloren. Die GNM wird aber bis heute weiterverbreitet, auch nach seinem Tod.
0: Was passiert denn mit den Menschen und vor allem mit ihren Angehörigen, die sich der GNM, also der germanischen Neuen Medizin, kann man sagen, anvertrauen?
1: Menschen, die sich der GNM anvertrauen, sind häufig selbst sehr schwer krank oder haben erkrankte Angehörige. Und genau da setzt dieses Heilsversprechen an, das die GNM ihnen macht. Also Hamer und seine Anhänger versprechen einfache Antworten auf sehr komplexe Fragen. Statt einer schwierigen Behandlung wie einer Chemotherapie soll man sich zum Beispiel mit seinen seelischen Konflikten einfach auseinandersetzen. Das kann natürlich sehr verführerisch sein, weil niemand schwer krank sein möchte natürlich und sich so einer belastenden Behandlung unterziehen will. Das Problem ist aber, wenn Menschen deshalb auf eine medizinisch notwendige Behandlung verzichten, dann kann das natürlich lebensgefährlich werden. Und in der Doku-Serie erzählen wir von Menschen, die der GNM vertraut haben und schließlich auch an ihren Erkrankungen gestorben sind. Und betroffen sind eben nicht nur die Erkrankten selbst, auch ihre Familien werden in dieses Weltbild dann hineingezogen. Caro ist eine unserer Protagonistinnen in der Doku-Serie. Die wächst zum Beispiel schon als Kind mit der GNM auf. Als ihre Mutter an Brustkrebs erkrankt, wird die Pseudolehre zu Hause zur Grundlage dafür, wie mit der Krankheit umgegangen wird. Eine andere Betroffene, Jacqueline Klaus heißt die, aus Nürnberg, die erlebt, wie ihr Vater sich der GNM anvertraut. Und die muss schließlich mit ansehen, wie er dann an seinem Krebsleiden stirbt. Und das Spannende ist, dass sie überzeugt ist, dass er überlebt hätte, hätte er eben nicht auf die GNM vertraut.
0: Ja, also euren Podcast habe ich ja schon gehört, das ist wirklich erschüttert, weil Menschen aus dem Umfeld das oft gar nicht wissen. Die kriegen das nicht mit, weil das ein großes Versteckspiel ist. Dankeschön, Dennis. Wer mehr zu den Recherchen zur germanischen neuen Medizin wissen will, es gibt auch eine Doku in 2 Folgen. Seelenfänger, der falsche Heiler in der ARD Mediathek. Den Podcast Seelenfänger, Diagnose Tod, kann ich wärmstens empfehlen. Gibt's außerdem bei ARD Sounds.

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1: Und hier eine kurze Verkehrsmeldung von der A9 Richtung München zwischen Halle und Wiedemar. Achtung, ein Metallteil auf der rechten Fahrspur.

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10: Um 9.30 Uhr mit Tanja Ries. Guten Tag. Im Landtag von Sachsen-Anhalt wollen AfD und BSW heute gemeinsame Sache machen. Die beiden Fraktionen haben eine Sondersitzung zur Ukraine-Politik einberufen. In einem gemeinsamen Antrag fordern sie, dass sich die Landesregierung im Bundesrat gegen weitere Waffenlieferungen einsetzt. Außerdem soll das Land finanzielle Hilfen stoppen, die über humanitäre Unterstützung hinausgehen und sich zudem gegen die Russland-Sanktionen aussprechen. Und wir haben uns dazu mal in Halle umgehört. Was sind die Meinungen der Menschen dazu? Die sind durchaus gemischt.
11: Wir sind für den Frieden und das muss auch angesprochen werden. Wenn die Bundesregierung dann der anderen Meinung ist, dann sind es Kriegstreiber.
12: Also ich denke, Frieden steht über allem. Und selbst wenn dieser Antrag jetzt keinen Erfolg hat, finde ich, ist es schon, was das Symbol betrifft, auch bedeutsam.
13: Ich finde es gar nicht gut. Man will hier etwas auf Show machen.
10: Der gemeinsame Antrag von AfD und BSW zur Ukraine-Politik ist für die Landesregierung nicht bindend. Darauf weist der hallische Politikwissenschaftler Marcel Lewandowski hin. Vorwürfe sexuellen Fehlverhaltens in der Bundeswehr haben nun auch den Standort Weißenfels erreicht. Beim Sanitätsregiment 1 laufen umfangreiche interne Ermittlungen. Das bestätigte ein Sprecher des Bundesverteidigungsministeriums. Marc Weyrich aus dem Studio Halle, worum geht es da?
14: Es geht um Drogen, sexuelles Fehlverhalten, Machtmissbrauch. Konkret wird es nur in einem Fall. Angeblich soll ein Vorgesetzter zu einer Rekrutin intime Kontakte unterhalten haben, mit Verweis auf die Hierarchie. Das Bundesverteidigungsministerium spricht allerdings über mehrere Verdachtsfälle, gibt aber weitere Einzelheiten aus ermittlungstaktischen Gründen und zum Schutz der Beteiligten nicht bekannt. Zuerst hatte das Redaktionsnetzwerk Deutschland darüber berichtet. Es sollen Büroräume und Stuben versiegelt worden sein. Mehrere Soldaten hätten ein Betretungsverbot für die Kaserne erhalten. Das Sanitätsregiment 1 in Weißenfels umfasst insgesamt weit über 1000 Soldatinnen und Soldaten. Der Frauenanteil ist hier besonders hoch.
10: Nach den Durchsuchungen und der Festnahme eines 32-jährigen Mannes in Naumburg hat der Haftrichter Untersuchungshaft angeordnet. Das teilte die Polizeiinspektion Halle mit. Der Mann sitzt jetzt in einer Justizvollzugsanstalt. Durchsucht wurden am Montag seine Wohnung und eine Garage. Die Beamten stellten dabei zahlreiche Beweismittel sicher, darunter Pyrotechnik, Chemikalien, Betäubungsmittel und Waffen. Außerdem wurden Bargeld und ein Handy beschlagnahmt. Beteiligt waren an dem Einsatz das Polizeirevier Burgenlandkreis, die Polizeiinspektion Halle sowie das Landeskriminalamt. Die Basketballer des Centennic MBC aus Weißenfels sind erfolgreich in die Europapokalsaison gestartet. Gegen die Bristol Flyers aus England gewannen sie mit 106 zu 84 deutlich.
0: Und damit haben Sie wieder alles, was Sie zum Mitreden brauchen. Bestens informiert, was so passiert. Danke in die MDR Sachsen-Anhalt Regionalstudios. Katharina in Stendal, Max in Magdeburg, Tanja in Halle und Grit in Dessau. Wir möchten, dass Sie gut ankommen. Hier ist der MDR Sachsen-Anhalt Verkehrsservice um 9.33 Uhr. Die A2 Richtung Hannover ist zwischen Marienborn, Helmstedt und Helmstedt-West jetzt nicht mehr gesperrt. Es gibt aber noch 5 Kilometer Stau bis Alsleben. Vorsicht auf der A9 Richtung München zwischen Halle und Wiedemar, ein Metallteil auf der rechten Fahrspur. Die A14 ist unser Nachrichtenthema heute, Dresden Magdeburg. Zwischen Magdeburg-Stadtfeld und Kreuz-Magdeburg ist die Piste in beiden Richtungen gesperrt. Der Schwertransport mit Überbreite muss rückwärts aus der Baustelle auf die A2 geleitet werden. Und auf der B100 Richtung Bitterfeldhöhe Braschwitz gibt es weiter Behinderungen nach einem Unfall. Dankeschön, dass Sie Blitzer melden, wenn Sie was sehen. Auf der A2 zum Beispiel Richtung Berlin zwischen Allerengersleben und Eilsleben. Dann stehen Sie auch auf der A38 Richtung Göttingen zwischen Merseburg Süd und Merseburg Nord. B81, Ortsausgang Magdeburg Richtung A14 und nochmal auf der B81, allerdings zwischen Abzweigkloster Gröning und Gröning. Auf der B87 Blitzer in Plotha in beiden Richtungen. B246a, das ist die Ortsumfahrung Schönebeck, wenn Sie Richtung A14 fahren. In Bösdorf Richtung Retzlingen. Sie stehen in Halle-Bruckdorf auf der B6 einwärts und im Bergschenkenweg in beiden Richtungen in Halle. Nochmal Halle-Wolfgang-Borchardt-Straße Richtung B80. Der ist neu. Danke fürs Melden nach Halle. Zwischen Quedlinburg und Hedersleben noch Höhe der A36, heute auch eine Blitzkiste. Und wenn Sie noch was entdecken, also egal ob Stau, Blitzer oder andersweitige Verkehrsbehinderung, rufen Sie uns gerne eben an, kostenfrei im MDR-Verkehrszentrum 0800 94 6 94 6 und die 1. Dann halten wir Sie weiter aktuell auf dem Laufenden. Dankeschön und gute Fahrt. Also heute gibt es überall viel Sonne. Zum Teil halten sich die Wolken noch ein bisschen hartnäckiger, aber später dann überall richtig schönes Herbstwetter bis 18 Grad heute. Und auch der Rest der Woche bleibt golden herbstlich.
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0: Kulthits bei MDR Sachsen-Anhalt von Paso Doble Computerliebe. Hallo am Mittwoch. Ach, da krabbelt schon wieder eine. Hier oben rechts seilt sie sich von der Decke ab. Unser Wissen zum Weitersagen gibt's auch immer am Mittwoch hier im schönsten Morgen. Heute das Thema, warum gibt's gerade so viele Spinnen in der Wohnung? Und die Antwort ist nicht, weil der Winter kommt, habe ich auch immer gedacht, sondern weil jetzt Paarungszeit ist. Spinnenmännchen suchen Spinnenweibchen und kommen deshalb jetzt gerade aus allen Ritzen gekrochen. Wir haben also nicht mehr Spinnen im Haus als sonst, sondern wir sehen sie einfach häufiger, weil sie auf Brautschau sind. Wie halten Sie es denn eigentlich mit Spinnen? Also killen oder retten? Matthias Lindner aus der MDR Sachsen-Anhalt Redaktion, töten ist nicht.
1: Nee, töten ist nicht. Also ich finde ja alles, was so krabbelt und kraucht, man muss es nicht unbedingt gleich tot machen, man kann es auch elegant nach draußen bringen und da kannst du ja nett weiterleben, stört keinen.
0: Wie nimmst du an die Hand und dann auf den Balkon oder wie?
1: So ähnlich, nee, ich habe mal vor einer ganzen Weile aus dem Internet so eine, wie so eine kleine Lade gekauft für ein paar Euro, das ist so ein kleines Plastedingschen, vorne mit so einem kleinen Behälter, der ist so aus Plexiglas, dass das Licht schön durchkommt, dass die Tiere auch nicht abhauen, den setzt man auf das Tier drauf, auf die Spinne, auf die Mücke, wenn man sie kriegt oder auch auf den Käfer, macht so eine kleine Lade zu. Und dann ist das da drin gefangen, man kann es rausnehmen und dann draußen einfach wieder freilassen und er kann es fröhlich weiterleben.
0: Und aber wenn jetzt jemand zu Hause eine Spinne sieht, geht erstmal das Gesuche nach dem Ding los, oder?
1: Da haben wir einen ganz speziellen Platz, ja. Dritte Schublade von oben im Wohnzimmerschrank, dass jeder sofort, und das geht auch öfter der Schrei durch die Wohnung.
0: Papa!
1: Papa! Fang doch mal das Tier! Und dann weiß ich, wo die Lade ist, hol sie und steig auf den Stuhl, hol die Spinne von der Decke und dann ist er draußen und alle sind glücklich.
0: Ich darf Ihnen ganz offiziell vorstellen, das Spinnentransportunternehmen Matthias Lindner. Falls Sie da Hilfe brauchen, melden Sie sich einfach bei MDR Sachsen-Anhalt.

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1: Ich möchte Ihnen mal was erzählen. Neulich habe ich mich verfahren. Und das zu Hause. Ich war dermaßen in Gedanken, dass ich an der Umleitung zwischen Sangerhausen und Oberstdorf vorbeigedüst bin. Plötzlich stand ich an der falschen Ecke der Stadt und wunderte mich, wie ich da eigentlich hingekommen war. So kann's gehen. Sie kennen das. Wir finden den Weg durchs Leben nicht immer auf Anhieb. Manchmal nehme ich eine falsche Abzweigung, manchmal merke ich erst spät, dass ich in die falsche Richtung unterwegs bin und manchmal stehe ich da und frage mich, wie bin ich eigentlich hier gelandet? Dann suche ich Orientierung. Ein Navi fürs Leben wäre jetzt nicht schlecht. Eine Stimme, die sagt, dreh um, hier drüben geht's weiter, du bist nicht verloren. In der Bibel sagt Jesus, ich bin der Weg und die Wahrheit und das Leben. Das heißt, ich muss mich nicht alleine durchwursteln. Ich muss nicht jeden Irrweg selbst korrigieren. Da ist einer, der mich kennt, der mich zurückführt, der mir zeigt, wo es weitergeht, der mein Weg ist. Auch wenn ich mich verfahren habe im Leben, ich bin nicht verloren. Gott kennt den Weg, er kennt mich und er bringt mich wieder auf Kurs, Schritt für Schritt. Dass Gott Ihren Tag reich mache, das wünscht Ihnen Pfarrer Hartwig Neigenfind von der Lutherischen Kirche in Sangerhausen.
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0: Ihr Mittwoch klingt nach Erasure. Und dann kann es ja nur MDR Sachsen-Anhalt im Radio sein. Ich wünsche Ihnen goldene Oktobersonne im Gesicht und im Ohr mehr von den Hits unseres Lebens. Schon mal ein Ausblick auf die Musik nach 10. Mike and the Mechanics aus den 90ern, Roy Orbison aus den 80ern und... Amanda Lear aus den ziemlich späten 70ern. Gute Laune kann man hören. Bei uns, bei MDR Sachsen-Anhalt.
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0: mit Christoph Jedo. Guten Tag. Im Landtag wollen AfD und BSW in diesen Minuten gemeinsame Sache machen. Die beiden Fraktionen haben eine Sondersitzung zur Ukraine-Politik einberufen. In einem Antrag fordern sie Friedensgespräche statt weitere Waffenlieferungen. Außerdem werden die Russland-Sanktionen kritisiert. Dafür soll sich die amtierende Landesregierung mit einer Initiative im Bundesrat einsetzen, so die Idee. Der noch geschäftsführende Ministerpräsident Sven Schulze von der CDU sprach im ZDF heute früh von einer Show.
7: Eine Sondersitzung herbeizuführen für ein Thema, wo ein Land wie Sachsen-Anhalt überhaupt gar keine Kompetenz hat und nichts verändern kann, das zeigt schon, was AfD und BSW hier vorhaben. Wir sind als Landesregierung nicht verpflichtet, das in den Bundesrat umzusetzen, was heute beschlossen werden würde.
0: Und trotzdem, sagte Schulze, werde sich die noch Landesregierung mit dem Thema auseinandersetzen. AfD und BSW haben eine Mehrheit im Landtag, der Antrag könnte also durchgehen. Im Dezember will sich AfD-Kandidat Ulrich Siegmund im Landtag zum Ministerpräsidenten wählen lassen. Dabei will die CDU-Fraktion nicht mitmachen und vorher den Saal verlassen. Das hat die Fraktion gestern entschieden, damit Abgeordnete nicht erneut in Verdacht geraten, für die AfD zu stimmen. Sollte Ulrich Siegmund neuer Ministerpräsident werden? In unserer MDR-Fragt-Community sind die Meinungen gespalten. An der Befragung haben knapp 6.700 Menschen aus Sachsen-Anhalt teilgenommen. Duke Lee, was denken die Menschen?
8: 43% der Befragten würden Ulrich Siegmund gerne im Amt des Ministerpräsidenten von Sachsen-Anhalt sehen. Aber viele Menschen stellen sich dagegen. 51%, also die Hälfte aller Befragten, lehnt ihn ab. Eine der wenigen Alternativen wäre ein überparteilicher Ministerpräsident. Doch auch für diese Möglichkeit findet sich in der MDR-Fraggemeinschaft keine Mehrheit. Lediglich 46% befürworten die überparteiliche Lösung. Kurzer Hinweis zum Schluss, die MDR-Fragtergebnisse sind nicht repräsentativ, aber dank statistischer Gewichtung aussagekräftig.
0: Es gibt heute gleich 2-mal Neuigkeiten von der A14. Zum einen von da, wo sie längst fertig ist. In der engen Baustelle bei Wandsleben hat seit dem frühen Morgen in Richtung Dresden zum 3. Mal ein Schwerlaster festgesteckt, weil er zu breit ist. Er musste rückwärts auf der A14 zurück zum Kreuz Magdeburg rangieren, hat das aber so gut wie geschafft inzwischen. Zuletzt war noch die Überfahrt von der A2 gesperrt. Da der Lkw-Fahrer keine Genehmigung für die Route durch die Baustelle hatte, wird er mit einer Strafe rechnen müssen. Die zweite A14-Neuigkeit betrifft eine Strecke, die es noch gar nicht gibt. Der Weiterbau der Autobahn durch die Altmark in Richtung Ostsee nämlich verzögert sich offenbar weiter. Das meldet die Volksstimme. Demnach wird der 25 Kilometer lange Abschnitt zwischen Stendal und Osterburg wohl auch 2028 nicht fertig. Das hat die Zeitung von der Autobahn GmbH des Bundes erfahren. 3 Brücken und 4 Überführungen würden erst ab dem kommenden Jahr gebaut. Soweit diese Meldungen. Wie es auf den Straßen ausschaut, das sagt Ihnen Julian.
9: Das mache ich, Christoph. Dankeschön. Denn wir möchten, dass Sie gut ankommen. Hier ist der MDR Sachsen-Anhalt Verkehrsservice um 3:03. Wir starten mal auf der A2, wie gerade gehört, Richtung Berlin. Am Kreuz Magdeburg ist die Überfahrt zur A14 Richtung Dresden immer mal wieder kurzzeitig gesperrt. Der Schwertransporter mit Überbreite wird auf die A2 geleitet. Die Sperrungen auf der A14 sind aufgehoben. A2 Richtung Hannover zwischen Eilsleben und Marienborn-Helmstedt. 8 Kilometer Stau und stockend, da dauert es 20 Minuten mehr. Und auf der B100 Richtung Halle, Höhe Braschwitz, die rechte Fahrspur ist nach einem Unfall gesperrt. Schauen wir auf die Blitzer. Auf der A2 Richtung Berlin zwischen Alleringhersleben und Eilsleben. Fuß vom Gas auf der A38 Richtung Göttingen zwischen Merseburg Süd und Merseburg Nord. Dann auf der B81 Ortsausgang Magdeburg Richtung A14. Nochmal B81 zwischen Abzweigkloster Gröningen und Gröningen. B87 in Plotha, beide Richtungen. B246a Blitzer auf der Ortsumfahrung Schönebeck Richtung A14. Dann in Bösdorf Richtung Retzlingen. Blitzer in Eisleben in der Nussbreite statt einwärts. Dankeschön in die Lutherstadt. In Halle-Bruckdorf auf der B6 statt einwärts. Halle nochmal Bergschenkenweg in beiden Richtungen. Und Halle-Wolfgang-Borchardt-Straße Richtung B80. Und außerdem noch ein Blitzer zwischen Quedlinburg und Hedersleben, Höhe der A36. Und wenn Sie noch was sehen, gebe ich Ihnen einfach unsere Nummer. Dann rufen Sie durch und wir machen den Rest. 0800 94 6 94 6 und die 1. Da geht das MDR-Verkehrszentrum dann. Dankeschön, fahren Sie vorsichtig. Herbst ist ja auch, um die Kurve zu fahren und direkt die Sonnenblende runter zu klappen, weil die Sonne so komisch schräg steht. Bis zum Wochenende gibt's viel Sonne jeden Tag und bis an die 20 Grad. Ja, und dann ist wieder richtig Herbst. Wie der aussieht, das klären wir gleich um 20 nach 10 ausführlich.
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0: jede Woche fragen wir sie was. Immer am Freitag geht's hier los. Die Frage aller Fragen.
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0: Und in dieser Woche geht's um wilde Technik, Lars.
2: Ja, die wilde Technik ist ja schon sehr weit und hilft unserem Haushalt. Es gibt ja für viele Sachen schon Automatisierung. Vielleicht nicht für alles, weißt du? Mhm. Aber wenn es eine Tätigkeit im Haushalt gibt, wo sie sagen, oh, das soll bitte der Roboter übernehmen. Diese eine. Welche wäre das? Ich weiß, es kommen gleich viele, aber welche wäre es auf jeden Fall, wo Sie sagen, das lassen wir einen Roboter machen?
3: Also bei mir wäre der Roboter der idealste Freund, wenn er die ganzen 4 Etagen die Wendeltreppe saugen würde. Da brauche ich mich nicht mehr mit schweren Sauger schleppen.
2: Bei mir wäre es definitiv diese Aufräumerei. Oh, das frisst so viel Zeit. Wenn ich dafür einen Roboter hätte, der dürfte das alles machen.
0: Zum Aufräumen?
2: Ja.
0: Klo putzen.
2: Oh, echt?
0: Ja. Oh, das würde ich einen Roboter machen lassen. Super, wenn der das übernehmen würde, müsste ich mich null drum kümmern. Zack,
2: das ist sogenannte Klobotter.
0: Sehr gut, der Klobotter. Vielleicht hat jemand eine Idee, das Ding zu erfinden. Wir würden uns dran beteiligen.
2: Ja, ja, wir überlegen uns was.
0: Und aber wir kriegen dann Geld. Wir geben keins, wir kriegen dann Geld.
2: Nun gebe ich erstmal eine MDR Sachsen-Anhalt-Tasse raus, handsigniert für eine der vielen Antworten, die jetzt bestimmt kommen.
0: Ihre Antwort auf die Freitagsfrage gerne jetzt per WhatsApp oder über die MDR Sachsen-Anhalt-App oder am Telefon. Da geht sogar ein echter Mensch dran. 0800 94 6 94 6 und die 0. So, Lars, schönen Feierabend.
2: Ich

0: besten Musik aus den 90ern. Mike and the Mechanics hier bei MDR Sachsen-Anhalt. Wir machen Ihnen den Mittwoch schöner um 10.21 Uhr. Schön, dass bei Ihnen das Radio läuft. Und Diana Weiser aus dem MDR Wetterstudio ist auch dabei.
1: Ja, hallo Julia.
0: Wenn wir aus dem Fenster gucken oder im Auto durchs Schiebedach, goldener Herbst, passt heute richtig gut.
1: Da, ja, zeigt er sich von seiner sehr, sehr freundlichen Seite mit sehr viel Sonnenschein. Und ja, im Harz allerdings, da gibt es auch Wolken und auch Nebel in den Gipfellagen. Es werden auch an anderen Stellen noch Wolken auftauchen, denn die Luft kommt schon von der Nordsee her und ist schon noch relativ feucht. Aber es mischt halt ein neues Hoch mit, Hoch Florian. Und deswegen gibt es auch am Nachmittag Sonne neben diesen Wolken und es bleibt größtenteils trocken. Und die Temperaturen jetzt schon ein bisschen höher als gestern um diese Uhrzeit. 12 Grad in Klötze, 14 Grad in Giersleben und es werden am Nachmittag wieder 14 bis 18 Grad.
0: Okay, wie geht's denn die nächsten Tage weiter?
1: Bisschen gehen die Temperaturen hoch. Morgen auf 15 bis 19 Grad, am Freitag auf 20, wahrscheinlich auch mal vereinzelt 21 Grad. Und vom Wetter her ist es bis zum Freitag auch sehr freundlich. Nach Nebel gibt es oft die Sonne zu sehen, nur ab und zu mal ein paar Wolken und meistens auch trockenes Wetter.
0: Und Diana, wir kennen uns mittlerweile, wenn du sagst bis zum Freitag, heißt das, am Wochenende bleibt es nicht so schön?
1: Da wird dann auch mal der ein oder andere Regenschauer durchziehen, genau.

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12: Um 10.30 Uhr mit Max Hensch. Guten Tag. Im Landtag von Sachsen-Anhalt wollen AfD und BSW heute gemeinsame Sache machen. Die beiden Fraktionen haben eine Sondersitzung zur Ukraine-Politik einberufen. In einem Antrag fordern sie Friedensgespräche statt weitere Waffenlieferungen und ein Ende der Russland-Sanktionen. Dafür soll sich die amtierende Landesregierung mit einer Initiative im Bundesrat einsetzen, so die Idee. Allerdings ist ein solcher Beschluss für die amtierende Regierung nicht verpflichtend, dazu der Politikwissenschaftler Marcel Lewandowski.
13: Sie kann da relativ gelassen mit umgehen, aber für AfD und BSW ist das natürlich ein wichtiges Symbol. Denn dann, wenn die Landesregierung dem nicht folgt, kann sie sagen, sie ignoriert in Anführungszeichen dem Wählerwillen. Und wenn sie ihm folgen sollte, wovon ich nicht ausgehe, dann können AfD und BSW für sich in Anspruch nehmen, die Landesregierung vor sich hergetrieben zu haben.
12: AfD und BSW haben eine Mehrheit im Landtag. Daher wird der eher symbolische Antrag wohl durchgehen. Zu einer Abstimmung könnte es gegen Mittag kommen. Auf dem Arbeitsmarkt in Sachsen-Anhalt ist vorerst keine Entwarnung in Sicht. Nach einer aktuellen Prognose des Instituts für Arbeitsmarkt- und Berufsforschung wird es im kommenden Jahr rund 4.600 Beschäftigte im Land weniger geben. Gleichzeitig steigt die Arbeitslosigkeit. Experten machen dafür die anhaltende Wirtschaftsflaute und den demografischen Wandel mit zunehmenden Renteneintritten verantwortlich. Ohne ausländische Arbeitskräfte wäre der Rückgang noch deutlicher ausgefallen. Vorwürfe sexuellen Fehlverhaltens in der Bundeswehr haben nun auch den Standort Weißenfels erreicht. Beim Sanitätsregiment 1 laufen umfangreiche interne Ermittlungen. Das bestätigte ein Sprecher des Bundesverteidigungsministeriums. Marc Weirich aus dem Studio Halle, worum geht es da genau?
14: Es geht um Drogen, sexuelles Fehlverhalten, Machtmissbrauch. Konkret wird es nur in einem Fall. Angeblich soll ein Vorgesetzter zu einer Rekrutin intime Kontakte unterhalten haben, mit Verweis auf die Hierarchie. Das Bundesverteidigungsministerium spricht allerdings über mehrere Verdachtsfälle, gibt aber weitere Einzelheiten aus ermittlungstaktischen Gründen und zum Schutz der Beteiligten nicht bekannt. Zuerst hatte das Redaktionsnetzwerk Deutschland darüber berichtet. Es sollen Büroräume und Stuben versiegelt worden sein. Mehrere Soldaten hätten ein Betretungsverbot für die Kaserne erhalten. Das Sanitätsregiment 1 in Weißenfels umfasst insgesamt weit über 1000 Soldatinnen und Soldaten. Der Frauenanteil ist hier besonders hoch.
12: Wer früh wach und unterwegs ist, weiß, es wird mittlerweile nachts schon ziemlich knackig kalt. Deshalb werden die Gärten im Land gerade winterfest gemacht. Auch die großen, wie das Dessau-Wörlitzer Gartenreich. Alexander Nette, wie läuft es dort?
15: Schon gestern sind die letzten der empfindlichen Zitruspflanzen in die Orangerie gebracht worden, wegen der niedrigen Temperaturen in der Nacht. Auch die großen Palmen sind bereits im Winterquartier. Die Kübelpflanzen wie Lorbeeren, die stehen im Moment noch im Park, sollen aber in den nächsten 2 bis 3 Wochen, je nach Witterung, kurzfristig in ihr Winterquartier umziehen, sagt Sarah Reinhardt von der Kulturstiftung Dessau-Wörlitz. Den Abschluss machen die Schneeballsträucher, die ziehen Mitte Dezember in ihr Winterquartier.
12: Ja, soweit aus dem Gartenreich. Julian, hast du deine Zitruspflanzen auch schon reingeholt?
6: Also, woran würde ich die erkennen?
12: Naja, ich glaube, da hängt jetzt nichts mehr dran. Also,
6: naja, eben, sieht irgendwie alles gleich aus auf dem Balkon. Dankeschön, Max. Zitruspflanzen. Wir möchten, dass sie gut ankommen. Hier ist der MDR Sachsen-Anhalt Verkehrsservice um 10.33 Uhr. Hallo auf die A2 Richtung Hannover. Eine Meldung zwischen Eilsleben und Marienborn-Helmstedt. 8 Kilometer Stau und stockender Verkehr. Und es dauert gerade richtig. Plus 45 Minuten. Dann wird geblitzt auf der A2 Richtung Berlin zwischen Allerengersleben und Eilsleben. Auf der A38 Richtung Göttingen zwischen Merseburg Süd und Merseburg Nord. Auf der B81 zwischen Abzweigkloster Gröningen und Gröningen. In Bösdorf Richtung Retzlingen. In Eilsleben in der Nussbreite einwärts. Halle-Bruckdorf auf der B6 einwärts. Nochmal Halle, Bergschenkenweg in beiden Richtungen. Und auch in der Wolfgang-Borchardt-Straße in Halle steht ein Blitzer, wenn Sie Richtung B80 unterwegs sind. Zwischen Quedlinburg und Hedersleben Höhe A36 steht ein Blitzer. Und jetzt kommt gerade noch was von den Straßen. A9 Richtung München zwischen Dreieck Potsdam und Beditz-Heilstätten liegt ein Teppich auf der Fahrbahn. Wenn Sie noch was entdecken, Staus oder Blitzer, rufen Sie uns auch bitte an, immer kostenfrei 0800 94 6 94 6 und die 1. Dankeschön. Schön viel Sonne heute, nur im Harz ist es noch länger grau, kann auch nass werden, bis 18 Grad insgesamt. Heute bis zum Wochenende haben wir jetzt goldenen Oktober mit viel Sonne, Freitag sogar bis 20 Grad. Das Wochenende wird dann grau und nass.
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0: Sonnenmusik von Nick Kershaw hier bei MDR Sachsen-Anhalt, ihrem offiziellen Kastanienmännchen-Radio. Hallo am Mittwoch. Für Magdeburger ist er ja einfach Herzenssache, ne? Und er ist der beste Orientierungspunkt, auch für Touris, der Dom mittendrin. Home is where the Dome is, das sagt man hier so. Und das auch schon seit 800 Jahren. Also vielleicht sagt man jetzt nicht seit 800 Jahren Home is where the Dome is, aber Sie wissen, was ich meine. Der Dom ist ein Bauwerk, das Menschen verbindet, fernab von Kirche, Religion und Glauben. Er ist auch Ruhestätte von Kaiser Otto dem Großen. Und der fasziniert die Wissenschaft bis heute. Zuletzt ist er ja umgebettet worden, weil sein Steinsarg Pflege gebraucht hat. Und die Zeit haben auch Wissenschaftler genutzt. Matthias Becker ist Radiologe an der Uniklinik Magdeburg. Und er kann jetzt von sich sagen, ich habe den Kaiser geröntgt.
1: Wenn man die Schilderung des natürlichen Ablebens von Otto sich genau anschaut, er war zur Mittagszeit noch fit, konnte reiten und auf einmal konnte man nichts mehr für ihn tun. Da gibt es letztendlich nur den Herzinfarkt, die Lungenembolie oder den Schlaganfall als mögliche Todesursache aus unserer Sicht. Und was wir jetzt mit den Untersuchungen des Knochens und vor allem des Schädels nachweisen konnten, ist, dass definitiv das Risiko für einen Schlaganfall deutlich erhöht ist.
0: Und das weiß man jetzt, 1000 Jahre nach seiner Beisetzung. Auch für Anthropologin Annika Simm ist das ein absoluter Karrierehöhepunkt.
2: Skelette zu bearbeiten, machen wir jeden Tag. Und im ersten Moment hat man hier ein Skelett liegen, das jede andere Person auch hätte sein können. Und dann herauszufinden, dass es tatsächlich der Kaiser ist, macht es natürlich total spannend. Weil man so historische Überlieferungen hat und man lernt nun endlich etwas über die Person Otto selbst.
0: Wenn ich das so höre, dann kitzelt es in meinem Gehirn, weil ich mir das nicht vorstellen kann. Das ist so irre. 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
1: Mit zwei Verkehrsmeldungen. Vorsicht auf der A14 Richtung Magdeburg. Zwischen Gröbers und Halle Ost brennt ein Fahrzeug am Fahrbahnrand. Und A38 Richtung Leipzig. Am Kreuz Südharz in der Überfahrt zur A71 Richtung Schweinfurt liegen Holzteile auf der Fahrbahn. Gute Fahrt.

0: Also wenn Eagles, dann aber auch die 6-Minuten-Version hier bei MDR Sachsen-Anhalt. Schönen Mittwochvormittag. Der Mittwoch fühlt sich nach goldenem Oktober an und klingt nach Musik, die glücklich macht. Gleich nach F. The Carpenters. Und Richard Carpenter hat diesen Song damals bei seinem Zweitjob im Disneyland am Klavier gespielt und ist dafür gefeuert worden. Seine Rache. Als der Hit ein Hit war, haben sie das Musikvideo genau dort gedreht. Im Disneyland. Please, Mr. Postman, läuft gleich hier bei MDR Sachsen-Anhalt.
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3: Mit Lukas Mauri. Guten Tag. Friedensgespräche statt Waffenlieferungen. Darum geht es in einem gemeinsamen AfD-BSW-Antrag, über den heute in einer Sondersitzung von Sachsen-Anhalts Landtag gesprochen wird. Noch Ministerpräsident Schulze sagte heute früh im ZDF-Morgenmagazin, als Land habe man weder Kompetenzen noch die Macht, etwas beim Ukraine-Krieg zu verändern.
4: Ich gehe erstmal fest davon aus, dass AfD und BSW, die haben hier eine Mehrheit jetzt im Landtag, diesen Antrag auch gemeinsam annehmen werden. Wenn man sich den Antrag anschaut, dann sieht man, worauf er hinauszielt. Da ist nicht einmal das Wort völkerrechtswidrig oder Wladimir Putin oder irgendwas anderes drin, sondern es geht ausschließlich um eine Show, die sie ja machen.
3: Mit dem Antrag wollen AfD und BSW erreichen, dass sich die amtierende Landesregierung für eine Initiative Sachsen-Anhalts im Bundesrat einsetzt. So sollen beispielsweise Wirtschaftssanktionen gegen Russland sofort aufgehoben werden. Schon zu Beginn der Sondersitzung gab es große Diskussionen im Landtag. Alle Fraktionen bis auf die AfD beantragten eine Sondersitzung des Ältestenrats, um Verfahrensabläufe, aber auch das Verhalten des Landtagspräsidenten in der vergangenen Woche zu besprechen. Die Fraktionsvorsitzende der Linken, Eva von Angern, erklärte, der Landtagspräsident der AfD müsse die Interessen aller Fraktionen vertreten. Im Dezember will sich AfD-Kandidat Ulrich Siegmund im Landtag zum Ministerpräsidenten wählen lassen. Dabei will die CDU-Fraktion nichts mitmachen und vorher den Saal verlassen. Zur Frage, ob Siegmund neuer Ministerpräsident werden soll, haben wir in der MDR-Fragt-Community knapp 6.700 Menschen befragt. Dougley, was denken denn die Menschen?
5: 43% der Befragten würden Ulrich Siegmund gerne im Amt des Ministerpräsidenten von Sachsen-Anhalt sehen. Aber viele Menschen stellen sich dagegen. 51%, also die Hälfte aller Befragten, lehnt ihn ab. Eine der wenigen Alternativen wäre ein überparteilicher Ministerpräsident. Doch auch für diese Möglichkeit findet sich in der MDR-Fraggemeinschaft keine Mehrheit. Lediglich 46% befürworten die überparteiliche Lösung. Kurzer Hinweis zum Schluss, die MDR-Fragtergebnisse sind nicht repräsentativ, aber dank statistischer Gewichtung aussagekräftig.
3: Nach der Amok-Drohung gestern haben die Schulen in Oschersleben in der Börde heute wieder normal geöffnet. Das teilte das Bildungsministerium mit. Die Drohung kam von einem Unbekannten am Montagabend in einer Elternchat-Gruppe. Die Polizei nahm die Ermittlungen auf, konnte aber keine konkrete Gefährdung erkennen. Rund 4 Jahre nach den Sprengstoffanschlägen auf die Nord Stream Pipelines in der Ostsee beginnt heute der Prozess gegen einen mutmaßlichen Täter. Vor dem Oberlandesgericht in Hamburg muss sich ein Ukrainer verantworten. Die Bundesanwaltschaft geht davon aus, dass der Mann im Auftrag staatlicher ukrainischer Stellen gehandelt hat. Die Regierung in Kiew weist eine Beteiligung aber zurück. Die Anschläge hatten im September 2022 Lecks an 3 der 4 Nord Stream Leitungen verursacht. Das waren die Nachrichten für den Moment. Weiter geht's mit dir, Julian.
0: Dankeschön, Lukas. Wir möchten, dass Sie gut ankommen. Hier ist der MDR Sachsen-Anhalt Verkehrsservice um 11:03. Die A2 Richtung Hannover ist zwischen Wollin und Ziesa nach einem Unfall gesperrt. A2 Richtung Hannover zwischen Eilsleben und Marienborn-Helmstedt 6 Kilometer Baustellenstau plus 45 Minuten. Und Vorsicht auf der A14 Richtung Magdeburg zwischen Gröbers und Halle-Ost brennt ein Fahrzeug am Fahrbahnrand. Geblitzt wird auf der A2 Richtung Berlin zwischen Allerengersleben und Eilsleben. Auf der B38 Richtung Göttingen zwischen Merseburg Süd und Merseburg Nord. B81 zwischen Abzweig Kloster Gröningen und Gröningen. Dann in Bösdorf Richtung Retzlingen, in Eisleben in der Nussbreite stadteinwärts. Halle hat wieder alles rausgeholt, was blitzen kann. In Bruckdorf stehen sie auf der B6 einwärts, im Bergschenkenweg in beiden Richtungen und in der Wolfgang-Borchardt-Straße Richtung B80. Blitze außerdem zwischen Quedlinburg und Hedersleben, Höhe der A36. Und neu auf der Liste der Blitze am Ortsausgang Schönebeck, wenn sie Richtung Barbie fahren. Dankeschön. Und wenn Sie noch was entdecken, Staus oder Blitzer, machen wir einfach ganz kurz einen Prozess. Sie rufen an, wir schreiben es auf die Liste und damit ist ganz Sachsen-Anhalt gewarnt. Das klingt gut. Kostenfrei erreichen Sie uns immer unter 0800 94 6 94 6 1. Dankeschön. Also der goldene Oktober gibt heute alles. Schön viel Sonne, fast überall im Harz ist es noch länger grau und nass. Sonst sieht's nett aus. Bis 18 Grad heute Morgen und auch am Freitag weiter viel Sonne. Uns wird ein bisschen wärmer, bevor es dann am Wochenende wieder kälter und grauer wird. Natürlich.
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0: Julian Mengler hier, Hallöchen.

0: raus in die Hits unseres Lebens. Die Thompson Twins aus den 80ern bei MDR Sachsen-Anhalt. Sowas hat man schon. Am Montag Sauna, am Dienstag Tierpark und heute Autowerkstatt. Also als Morgenreporter bei MDR Sachsen-Anhalt kommt man richtig rum.
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0: O bis O, Oktober bis Ostern. Ich habe meinen Reifenwechseltermin erst im November bekommen. Wie jedes Jahr habe ich mir vorgenommen, beim nächsten Mal kümmere ich mich wieder früher drum. Naja, reden wir dann wieder nächstes Jahr drüber. Heute also ran an den Radkasten mit MDR Sachsen-Anhalt Morgenreporter Stefan Bringezu in einer Werkstatt in Halle. Da geht's morgens zu wie auf dem Bahnhof.
2: Wir machen mal die Tür auf. Genau. Das ist das berühmte Geräusch in der Autowerkstatt hier bei Frumpitz. Dann kommen Kunden, gerade ist ein Kunde gekommen. Es geht bei euch wirklich zeitig los, ja?
3: Also wir fangen 6:30 öffnen wir die Werkstatt. Und viele Kunden begrüßen das auch halt, weil viele müssen auch 7, 8 Uhr rum anfangen. Und die Spitzenreiter sind halt mit 5:45 schon vorm Tor.

0: und fragen dann, ob sie ihr Auto abgeben können. Kein Problem. Schon kommt der nächste
1: Kunde. Und schon kommt der nächste Kunde. Guten Morgen, was haben denn Sie eigentlich für ein Problem mit Ihrem Auto?
2: Kein Problem.
3: Kein Problem, nein. Terminkunde.
2: Räder wechseln.
1: Neben mir steht der Steff, der Steffen Moch. Mit welchen Wehwehchen kommen die Leute eigentlich zu euch?
0: Die Hauptursache zum Beispiel bei Reparaturen, Bremsen, Federbrüche, unwahrscheinlich viele bei uns in Halle. Also dafür ist ja Halle bekannt.
1: Das sind die Schlaglöcher, oder?
0: Jawohl, das sind die Schlaglöcher. Die sind ja teilweise so tief halt, dass sie schon teilweise mit dem ADAC kommen müssen, weil sie dann halt eben die Vorderachse so beschädigt haben, dass dann so eine Weiterfahrt nicht mehr möglich ist.
4: Kundschaft, ja, vielleicht wieder ein Schlagloch-Opfer. Und morgen geht's dann aufs freie Feld. In der Börde wird der Mais geerntet. Und unser Morgenreporter ist dabei. Aufstehen, immer mit uns, mit dem schönsten Morgen bei MDR Sachsen-Anhalt. 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

0: Falco am Mittwoch. Hallo bei MDR Sachsen-Anhalt um 20 nach 11. In den Nachrichten hören wir es heute schon. Ja, wir hören andauernd, was in der Politik so los ist. Die CDU will bei der Ministerpräsidentenwahl im Dezember geschlossen den Saal verlassen. Wieso? Ja, unter anderem, damit klar ist, dass kein CDU-Mann den AfD-Kandidaten wählt. Sie könnten aber doch auch alle mit Nein stimmen, oder nicht? Oder fehlt da vielleicht Vertrauen in der Partei? Fragen über Fragen. Heute Abend diskutieren wir Sachsen-Anhalts politische Zukunft.
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4: Um 11.30 Uhr mit Max Hensch. Guten Tag. Im Landtag von Sachsen-Anhalt wollen AfD und BSW heute gemeinsame Sache machen. Die beiden Fraktionen haben eine Sondersitzung zur Ukraine-Politik einberufen. In einem gemeinsamen Antrag fordern sie, dass sich die Landesregierung beim Bund gegen weitere Waffenlieferungen einsetzt. Außerdem soll sich das Land gegen die Russland-Sanktionen aussprechen. Wir haben uns zu den Vorschlägen in Halle umgehört, wo die Meinungen auf der Straße gemischt sind.
5: Wir sind für den Frieden und das muss auch angesprochen werden. Wenn die Bundesregierung dann der anderen Meinung ist, dann sind es Kriegstreiber.
6: Ich denke, Frieden steht über allem. Und selbst wenn dieser Antrag jetzt keinen Erfolg hat, finde ich, ist es schon, was das Symbol betrifft, auch bedeutsam.
7: Ich finde es gar nicht gut. Man will hier etwas auf Show machen.
4: AfD und BSW haben im Landtag von Sachsen-Anhalt eine Mehrheit, das heißt, ihr Antrag wird wahrscheinlich beschlossen werden. Er ist aber für die Landesregierung nicht bindend, er hat mehr symbolischen Charakter. Mittlerweile hat die Diskussion begonnen. Auf dem Arbeitsmarkt in Sachsen-Anhalt ist vorerst keine Entwarnung in Sicht. Nach einer aktuellen Prognose des Instituts für Arbeitsmarkt und Berufsforschung wird es im kommenden Jahr rund 4.600 Beschäftigte weniger im Land geben. Gleichzeitig soll die Arbeitslosigkeit steigen. Die Experten machen dafür die anhaltende Wirtschaftsflaute und die alternde Bevölkerung mit zunehmenden Renteneintritten verantwortlich. Ohne ausländische Arbeitskräfte würde der Rückgang laut Prognose noch deutlicher ausfallen. Schneller durch die Altmark in Richtung Ostsee. Das soll die A14 ermöglichen. Der Bau verzögert sich aber nun offenbar auch auf einer weiteren Strecke. Das meldet die Volksstimme. Nadine Hampel aus der Nachrichtenredaktion. Wo liegt das Problem?
8: Das liegt zwischen Stendal und Osterburg. Der 25 Kilometer lange Abschnitt wird wohl auch 2028 nicht fertig. Das hat die Zeitung von der Autobahn GmbH des Bundes erfahren. Demnach werden 3 Brücken und 4 Überführungen erst ab dem kommenden Jahr gebaut. Und solche Bauwerke sind nach Lage der Dinge nicht innerhalb eines Jahres fertig. Und wenn sie dann mal fertig sind, dann muss noch die Betonfahrbahn hergestellt werden. Das dauert also. Im November, so schreibt es die Volksstimme, will die Autobahn GmbH einen neuen Zeitplan vorlegen. Immerhin, das Geld, das für die A14 gebraucht wird, könnte künftig etwas verlässlicher fließen. Denn die Bundesregierung hat beschlossen, dass unter anderem Einnahmen aus der Lkw-Maut direkt in den A14-Bau gesteckt werden.
4: Weil es weniger Kinder im Land gibt, stehen Kitas im ländlichen Sachsen-Anhalt vor dem Aus. In Zörbich sorgt die geplante Schließung der Kita im Ortsteil Stummdorf für Aufregung. Elternvertreter machen sich stark für den Erhalt. Sie haben nach eigenen Angaben ein Bürgerbegehren mit rund 2.300 Unterschriften eingereicht. Heute muss der Stadtrat über dessen Zulässigkeit entscheiden. MDR-Reporter Marc Weirich, wie geht's da jetzt weiter?
9: Es ist nun Sache der Stadträte zu sagen, ja, das Bürgerbegehren ist zulässig, so wie es die Elternvertreter fordern. Dann könnte es als nächsten Schritt einen Bürgerentscheid geben. Bei dem würden dann alle Einwohner von Zörbich abstimmen, ob die Kita erhalten bleibt. Folgen die Räte jedoch der Argumentation der Stadtverwaltung, dann wird das Bürgerbegehren heute Abend für unzulässig erklärt. Das hätte dann zur Folge, dass die Kita in Stummsdorf vermutlich wie geplant zum Ende des Jahres schließt. Das betrifft mehr als 40 Jungen und Mädchen.
4: Soweit die Meldungen von uns für den Augenblick. 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
10: Dankeschön, Max. Wir möchten, dass Sie gut ankommen. Hier ist der MDR Sachsen-Anhalt Verkehrsservice um 11.33 Uhr. Die A2 Richtung Hannover ist zwischen Wollin und Ziesa nach einem Unfall gesperrt. A2 Richtung Hannover zwischen Alsleben und Helmstedt West 13 Kilometer stockend an der Baustelle. Da dauert es 20 Minuten mehr. Und die A14 Richtung Magdeburg ist weiter zwischen Gröbers und Halle Ost wegen eines brennenden Fahrzeugs gesperrt. Geblitzt wird auf der A2 Richtung Berlin zwischen Allerengersleben und Alsleben. Auf der A38 Richtung Göttingen zwischen Merseburg Süd und Merseburg Nord. Blitz auf der B81 zwischen Abzweigkloster Gröningen und Gröningen. Dann in Bösdorf Richtung Retzlingen. Blitz an Eisleben, Nussbreite einwärts. In Halle.

0: Alle blitzt es in Burgdorf auf der B6 einwärts, im Bergschenkenweg in beiden Richtungen und in der Wolfgang-Borchardt-Straße Richtung B80. Blitzer zwischen Quedlinburg und Hedersleben, Höhe A36 und am Ortsausgang Schönebeck, wenn Sie Richtung Barbie fahren, steht auch ein Blitzer. Wenn Sie noch was entdecken, Staus oder Blitzer, rufen Sie uns gerne eben an. Sie erreichen uns immer kostenfrei im MDR-Verkehrszentrum 0800 94 6 94 6 und die 1. Ich sag schon mal Danke und wünsche eine gute Fahrt. Heute bis 18 Grad, geht mit viel Sonne durch den Mittwoch, morgen und Donnerstag weiter richtig goldenes Herbstwetter und es wird sogar noch ein bisschen milder. Am Wochenende dann allerdings nass, kalt und grau. Richtig Herbstwetter eben.
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0: Der musikalische Vorgeschmack auf Spaghetti Bolognese heute Mittag. Hallo bei MDR Sachsen-Anhalt mit Albano und Romina Power, sempre, sempre. So, sparen wollen wir doch alle gerne, ne? Wie sieht's denn aus beim Strom? Mal kostet der 20 Cent mal 40 Cent pro Kilowattstunde. Das Zauberwort sollen dynamische Stromtarife sein. Hatte ich letztens auch Werbung im Briefkasten. Strom, der sich nach dem aktuellen Börsenpreis richtet und sich alle 15 Minuten ändert. Aber kann das was bringen? Einer steht bei uns immer unter Strom, MDR Sachsen-Anhalt, Kollege Levin Salamon. Levin, es klingt gut. Die Verbraucherzentrale rät für den durchschnittlichen Haushalt aber davon ab. Wieso?
1: Auf den ersten Blick wirken dynamische Stromtarife attraktiv. Es ist ja tatsächlich einfach so, dass Strom zeitweise deutlich günstiger sein kann als bei einem herkömmlichen Tarif. Das Problem, die meisten Haushalte können ihren Verbrauch nur begrenzt verschieben. Waschmaschine oder Geschirrspüler machen oft nur einen kleinen Teil der Stromrechnung aus. Und die Verbraucherzentrale sagt auch, wer seinen Strom nicht einfach in günstigere Tageszeiten verlagern kann, also mittags um 2 duscht, hat von diesen Tarifen einfach nichts. Wer also seinen Alltag nicht nach den Strompreisen ausrichten kann, für den bleibt die Ersparnis häufig überschaubar.
0: Okay, für wen könnte sich das aber trotzdem lohnen?
1: Vor allem für Haushalte mit einem hohen Stromverbrauch. Da reden wir nicht mehr über die Waschmaschine oder einen Fernseher, sondern über wirklich essentielle Stromversorgung. Denn hier fällt es stärker ins Gewicht, wenn Strom gezielt in günstigen Stunden genutzt wird. Ein Beispiel gibt Christina Wallraff von der Verbraucherzentrale.
2: Dynamische Stromtarife lohnen sich besonders für Haushalte, die einen hohen Verbrauch haben, zum Beispiel, weil sie ein E-Auto haben. Und die zweite Voraussetzung ist, dass die Haushalte flexibel sein müssen. Das heißt, sie müssen es auch schaffen, diesen hohen Stromverbrauch in die Zeiten der niedrigen Börsenpreise zu verlagern.
1: Je mehr Strom flexibel genutzt werden kann, desto größer wird also der mögliche finanzielle Vorteil.
0: Okay, mal angenommen, das passt jetzt so für mich. Worauf sollte ich denn vor dem Wechsel achten?
1: Ganz entscheidend da ist die eigene Flexibilität. Ein dynamischer Tarif funktioniert nur dann gut, wenn Verbraucher bereit und in der Lage sind, ihren Strompreis an günstige Zeitfenster anzupassen. Die Vorteile bringen zum Beispiel nichts, wenn ein ganzer Haushalt den klassischen 9-to-5-Arbeitsablauf hat, also morgens und abends klassisch viel Strom verbraucht.
2: Also häufig ist es so, dass der Strom besonders in den Mittagsstunden, insbesondere im Sommerhalbjahr in den Mittagsstunden, besonders günstig ist und in den Abendstunden und Morgenstunden eher besonders teuer. Ja, und nachts ist er dann wiederum relativ günstig. Das heißt, man muss versuchen, diese Mittagstiefs und dieses Nachttief auszunutzen.
1: Deshalb empfiehlt die Verbraucherzentrale, vor einem Wechsel das eigene Verbrauchsverhalten zu den verschiedenen Tageszeiten genau anzuschauen und die möglichen Einsparungen auch wirklich realistisch durchzurechnen.
0: Okay, dynamische Stromtarife können Geld sparen, aber nur, wenn das Prinzip zum eigenen Leben passt. Dankeschön für die hochspannenden Infos bei MDR Sachsen-Anhalt. Levin Salamon.

1969 im Radio. Hallo, hier MDR Sachsen-Anhalt. Sagen Sie mal, haben Sie eigentlich was fürs Alter weggelegt? Oder setzen Sie auf die klassische Rente? Die einen legen Geld in Gold an, andere setzen auf Immobilien, wenn man die Kohle hat. Und wieder andere legen ihren eigenen Trüffelwald an und hoffen aufs große Geld. Wir haben eine Frau getroffen, die genau das macht. Sie hat sich eine Trüffelplantage als Altersvorsorge angelegt und nicht irgendwo, sondern in Rotsch im Landkreis Anhalt-Bitterfeld. Ob der Plan schon aufgeht, hören wir heute Nachmittag bei Susi Brandt. Ich bin Julian Mengler, bis morgen bei MDR Sachsen-Anhalt.

0: Wir rocken den Mittwochmittag und gleich kommt ein bisschen mehr Popmusik ins Spiel. Aber und Wulewu gleich nach dem Mittag.
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0: Mitten in der Woche die Mittagszusammenfassung mit Uli Wittstock. Uli, Sondersitzung im Landtag. Es geht um das Thema Ukraine-Krieg.
5: Ja, wir schalten gleich dorthin. Allerdings geht es auch um Kritik am neuen AfD-Landtagspräsidenten. Wir reden dazu gleich. Und wir haben ein aktuelles Stimmungsbild. Wir haben gefragt, nämlich, wer soll in Sachsen-Anhalt mit wem eigentlich regieren? Also, im Landtag machen heute AfD und BSW zum ersten Mal eine gemeinsame Sache. Und zwar, beide Fraktionen haben eine Sondersitzung einberufen zur Ukraine-Politik. In einem gemeinsamen Antrag fordern sie, dass sich die Landesregierung im Bundesrat gegen weitere Waffenlieferungen einsetzt. Außerdem sollen alle finanziellen Hilfen gestoppt werden, sofern sie nicht humanitärer Natur sind. Das war sozusagen das, worum es heute gehen soll. Um 10 Uhr begann das Ganze. Aber dann, naja, dann stockte es schon wieder, denn es gab erstmal eine Unterbrechung. Jochen Müller, was war denn wieder los da?
6: Ja, diese erste Landtagssitzung unter Leitung von AfD-Landtagspräsident Tobias Rausch, die begann, so hast du es gerade gesagt, mit einer einstündigen Unterbrechung. Denn im Vorfeld des Plenums hatte es keine Ältestenratssitzung gegeben. Es waren also etliche Fragen der Geschäftsordnung nicht geklärt. Olaf Meister von den Grünen hat zum Beispiel bemängelt, es gäbe keine Einigung über die Redezeiten. Dann ging es um den Gedenktag auf das Attentat auf die Synagoge in Halle. Da habe es erst eine Pressemitteilung der AfD gegeben, danach wortgleich eine Pressemitteilung des Landtagspräsidenten. Das sei ein schwerer Verstoß gegen das Neutralitätsgebot. Und dann gab es Redebedarf, weil Rausch nach seiner Wahl zum Landtagspräsidenten seine Parteifunktion als parlamentarischer Geschäftsführer eben nicht niedergelegt hatte. Rausch unterbrach daraufhin die Landtagssitzung, berief den Ältestenrat ein und kurz darauf, siehe da, die erste Personalie, kurz darauf teilte die AfD-Fraktion mit, Rausch habe sein Amt als parlamentarischer Geschäftsführer niedergelegt. Das Amt habe jetzt der Abgeordnete Jan Moldenhauer übernommen.
5: Dann geht es ja eigentlich um das Thema Ukraine-Krieg. Wie ist denn da die Situation? Es wird ja noch debattiert, oder?
6: Ja, es wird debattiert natürlich. Inzwischen ist man hier längst bei den Inhalten angekommen. Der Co-Fraktionschef der AfD, Ulrich Siegmund, der hat das alles eingebracht und der hat gesagt, heute sei ein guter Tag, weil zum ersten Mal eine Friedensinitiative von einem deutschen Parlament ausgehe. Es müssten eben Friedensgespräche mit Russland geführt werden. Und dann bedankte sich Ulrich Siegmund ausdrücklich beim BSW, also bei der anderen Partei, die diesen Antrag trägt, weil eben diese gemeinsame Initiative von AfD und BSW möglich sei. Dann kam Sven Schulze, der ist ja nicht nur Ministerpräsident, der ist ja auch sozusagen der Oppositionsführer im Augenblick von der CDU. Der hat dann gesagt, unter anderem gesagt, diese Sondersitzung des Landtags sei vor allem eins, nämlich ein Brautgeschenk der AfD an das BSW, damit eben das BSW im Dezember Ulrich Siegmund von der AfD die fehlenden Stimmen für die Wahl zum Ministerpräsident gebe. Und es hat sich auch Claudia Wittig, die Co-Fraktionschefin des BSW, geäußert. Die hat unter anderem eben auch ein Ende der Waffenlieferung an die Ukraine gefordert. Aber sie hat eben, und das war auffällig, mehrfach lauten Applaus aus den Reihen, aus den langen und großen Reihen der AfD-Fraktion bekommen.
5: Jochen Müller war das zur heutigen Sondersitzung des Magdeburger Landtags. Die Debatte läuft noch, die Abstimmung wird es dann wahrscheinlich demnächst geben, wie das Ganze ausgeht. Das hören Sie bei uns in den aktuellen Nachrichten und natürlich auch heute Abend bei uns im Programm. So, also AfD und BSW fordern gemeinsam ein Ende der Russland-Sanktionen. Das zeigt dann deutlich, dass es doch einige gemeinsame Schnittmengen zwischen den beiden Parteien gibt. Doch sollten sie eigentlich auch gemeinsam regieren? Das war das Thema bei MDR Fragt. Da werden ja regelmäßig Stimmungen und Trends nachgefragt. Also, sollte BSW und AfD gemeinsam eine Regierung bilden? Was sagen die Sachsen-Anhalter?
7: Die Tendenz des Stimmungsbildes spricht gegen eine Koalition von AfD und BSW. Denn mehr als die Hälfte der Befragten fände diese Regierungskonstellation schlecht. Konkret sagen das 55%. Der Anteil der Koalitionsbefürworter beläuft sich dagegen auf 38%. Auffällig ist, dass Männer die Koalition aus AfD und BSW im Stimmungsbild häufiger befürworteten als Frauen.
5: So, und wir haben natürlich auch gefragt, wie weiter? Also noch gibt es ja keinen neu gewählten Ministerpräsidenten in Sachsen-Anhalt. Ulrich Siegmund will sich im Dezember zur Wahl stellen. Im Landtag hat er derzeit keine Mehrheit. Wie sieht das denn bei den Wählerinnen und Wählern aus?
7: 43% der Befragten würden Ulrich Siegmund gerne im Amt des Ministerpräsidenten von Sachsen-Anhalt sehen. Aber viele Menschen stellen sich dagegen. 51%, also die Hälfte aller Befragten, lehnt ihn ab. Eine der wenigen Alternativen wäre ein überparteilicher Ministerpräsident. Doch auch für diese Möglichkeit findet sich in der MDR-Fraggemeinschaft keine Mehrheit. Lediglich 46% befürworten die überparteiliche Lösung. Kurzer Hinweis zum Schluss, die MDR-Fragtergebnisse sind nicht repräsentativ, aber dank statistischer Gewichtung aussagekräftig.
5: Dück Heile war das vom MDR-Fragt-Team. Heute Abend kommt im Rathaus von Braunsbedra am Geiseltalsee der Stadtrat zusammen und da wird dann vor allem eine Entscheidung ganz genau beobachtet. Es geht nämlich darum, ob die alte Schule im Ortsteil Frankleben saniert wird oder abgerissen. Seit fast 10 Jahren gibt es da eigentlich schon einen Beschluss. Jetzt muss nun endlich mal entschieden werden, ob der auch umgesetzt wird. Mein Kollege Attila Dabrowski war vor Ort und hat mit allen Beteiligten gesprochen.
8: Die Kita Mäuseland ist bisher auf 2 Standorte verteilt, in der Schule in der Weißenfelser Straße und in einem Flachbau an der Eisenbahnstraße. Schon 2017 wurde im Stadtrat beschlossen, die Schule zu sanieren und beide Teile zusammenzulegen. Passiert ist bis heute nichts. Deshalb nun der Antrag der Fraktion Bürgerinitiative Braunsbedra, erklärt Vincent Gretsch.
9: Wir heben mit unserem Antrag dieses Thema jetzt wieder auf die Tagesordnung und wollen endlich, dass ein Sanierungskonzept gemacht wird, um diesen Standort hier in der Weißenfelser Straße zu sanieren.
8: Die Franklebener wollen das Gebäude also erhalten. Die Substanz gebe es her, sagt ein Gutachten. Braunsbedras Bürgermeister Steffen Schmitz würde es aber lieber loswerden und eine neue Kita an einem anderen Ort neu bauen.
10: In 2017 gab es erstens ein passendes Förderprogramm für so eine Umgestaltung eines so großen Gebäudes. Eine zweite Situation stand, dass die große Sporthalle in Frankleben ist ja eine Handballhochburg, dass die gesperrt werden musste aus bautechnischen Gründen.
8: Also wurde zunächst eine neue Sporthalle gebaut und die Sanierung verschoben. Und heute gibt es die passende Förderung nicht mehr, so Schmitz. Eine Sanierung würde aber 10 bis 12 Millionen Euro kosten. Dem widerspricht aber der Franklebener Ortsbürgermeister Günter Küster. Die Verwaltung habe sich nie um eine Förderung bemüht. Mit dem Geld aus der Förderung aber könnten die Kosten überschaubar gehalten werden.
11: Wenn ich noch mal 2 Zahlen nennen darf, ein Neubau von seitens der Verwaltung kam damals 5,4 Millionen Euro und ein Umbau mit Fördermitteln 2 bis 3 Millionen Euro.
8: Kein Grund für die Franklebener also, die Schule nicht zu sanieren, zumal dann auch das Bürgerzentrum erhalten bliebe, das auch für Veranstaltungen genutzt wird.
5: Also heute Abend fällt die Entscheidung in Frankleben. Das war ein Bericht von meinem Kollegen Attila Dabrowski aus dem Studio Halle. Und wir schalten jetzt in das Nachbarstudio.
0: Du kannst mich sehen durch die Scheibe, Uli.
5: Ja. Zu Susi.
0: Jawohl. Und wir gucken auf die Straßen. Dankeschön, Uli. Wir möchten, dass Sie gut ankommen. Hier ist der MDR Sachsen-Anhalt Verkehrsservice. Es ist 8:08. Autobahn 2 in Richtung Hannover. Die ist zwischen Wollin und Ciesa nach einem Unfall gesperrt. Dann zwischen Eilsleben und Helmstedt West 7 Kilometer stockender Verkehr an einer Baustelle plus 20 Minuten. Und dann noch vorsichtig auf der A2 ebenfalls in Richtung Hannover zwischen Alleringer-Sleben und Marienborn liegen Fahrzeugteile auf der Fahrbahn. Und noch eine Meldung von der A14 in Richtung Magdeburg zwischen Gröbers und Halle Ost ist nach einem Fahrzeugbrand die linke Fahrspur wieder frei. Derzeit aber noch 3 Kilometer Stau und plus 20 Minuten. Da brauchen wir noch ein bisschen Geduld. Das wird sich aber bald auflösen. Es wird geblitzt. Auf der Autobahn 2 in Richtung Berlin zwischen Alleringer-Sleben und Eilsleben. Auf der A38 in Richtung Göttingen zwischen Merseburg Süd und Merseburg Nord. Auf der B81 zwischen dem Abzweig Kloster Gröningen und Gröningen. Dann auf der B184 zwischen Zerbst und Schora, auf der B190 in Leppin in Richtung Seehausen, in Bösdorf in Richtung Retzlingen, in Eisleben in der Nussbreite stadteinwärts, in Halle-Bruckdorf auf der B6 stadteinwärts, in Halle im Bergschenkenweg in beiden Richtungen, dann in der Wolfgang-Borchert-Straße in Richtung B80 zwischen Quedlinburg und Hedersleben in Höhe der A36 und am Ortsausgang Schönebeck in Richtung Barbie. Wenn Sie jetzt auch noch so einen Blitzer gesehen haben oder vielleicht im Stau stehen, den wir nicht vermeldet haben, rufen Sie uns bitte an. Das geht kostenfrei 0800 94 6 94 6 und die 1. Heute Mittag teilen sich Sonne und Wolken den Himmel über Sachsen-Anhalt. Im Harz und im Osten bleibt das Grau etwas hartnäckiger, aber trocken bleibt es überall. Am Nachmittag erreichen wir dann 14 bis 18 Grad. Morgen erst Nebel, dann Sonne und bis zu 19 Grad. Auch der Freitag wird richtig golden. Und über Samstag reden wir jetzt erstmal nicht.
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0: MDR Sachsen-Anhalt spielt ELO Calling America. Und bei dem Tempo, da hat man wirklich gar keine Chance auf ein Mittagsschläfchen. Ach, das würde mir heute allerdings total gut tun. Ich sage Ihnen mal ganz kurz, was heute Nacht bei mir los war. Also um kurz nach drei war wirklich die Nachtruhe mächtig gestört. Ne? Wissen Sie, was passiert ist? Der Rauchmelder oben an der Decke hat fürchterlich nervig gepiept. Immer wieder, ne? Dieses Miep. Oh. Und da frage ich mich wirklich an dieser Stelle. Erstens, warum versprechen Batteriehersteller, dass die Batterie 10 Jahre hält und nach einigen Monaten ist sie wieder leer? Und zweitens, warum, um Himmels Willen, gibt die Batterie immer nachts den Geist auf und wirklich niemals tagsüber? Fragen, die sich wahrscheinlich niemals klären werden. Aber wissen Sie, da liegt man eben um 3 Uhr nachts wach, die Batterie ist leer und man selber ist voll geladen.
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6: Wir möchten, dass Sie gut ankommen. Hier ist der MDR Sachsen-Anhalt Verkehrsservice. Eine Minute nach 12:30. Autobahn 2, da ist heute mächtig was los in Richtung Hannover zwischen Wollin und Siesa. 8 Kilometer Stau wegen Bergungsarbeiten. Die linke Fahrspur ist jetzt wieder frei, aber ich traue es mich gar nicht zu sagen, plus 45 Minuten halten Sie durch. Autobahn 2 in Richtung Hannover zwischen Eilsleben und Helmstedt West. 7 Kilometer stockender Verkehr an einer Baustelle, hier plus 15 Minuten. Und in Richtung Hannover weiterhin auf der A2 zwischen aller Ingersleben und Marienborn-Helmstedt liegen Fahrzeugteile auf der Fahrbahn. Autobahn 14 in Richtung Magdeburg zwischen Gröbers und Halle-Ost ist nach einem Fahrzeugbrand die linke Fahrspur wieder frei, derzeit aber noch 3 Kilometer Stau. Dann haben wir die A38 in Richtung Leipzig. Zwischen Altstädt und Eisleben steht ein defekter Bus auf der rechten Fahrspur und am Dreieck Partenaue in der Überfahrt zur A14 in Richtung Magdeburg ebenfalls ein defektes Fahrzeug auf der Fahrbahn. Die Autos wollen heute irgendwie nicht mehr ganz mitmachen. Es wird geblitzt auf der Autobahn 2 in Richtung Berlin zwischen Allerlingersleben und Eilsleben. Dann auf der A38 Richtung Göttingen zwischen Merseburg Süd und Merseburg Nord. Auf der B81 zwischen dem Abzweig Kloster Gröningen und Gröningen. Auf der B184 zwischen Zerbst und Schora. Auf der B190 in Leppin in Richtung Seehausen. In Eisleben in der Nussbreite Stadt Einwärts. Dann in Halle-Bruckdorf auf der B6 Stadt Einwärts. In Halle im Bergschenkenweg in beiden Richtungen. Und in der Wolfgang-Borchert-Straße in Richtung B8. Und einen haben wir noch am Ortsausgang in Schönebeck in Richtung Barbie. Wenn wir da was vergessen haben sollten, dann rufen Sie uns doch ganz kurz an. Kostenfrei geht das 0800 94 6 94 6 und die 1. Dieser Nachmittag bringt einen freundlichen Mix aus Sonne und Wolken. Nur der Harz und der Osten haben beim Grau offenbar so eine kleine Verlängerung gebucht. Regen ist heute trotzdem kein Thema. 14 bis 18 Grad und morgen, da löst sich der Frühnebel auf und danach wird es wirklich ein schöner Herbsttag. Locker bewölkt und sonnig, Freitag genauso schön und Samstag bleibt bei mir zumindest heute unter Verschluss.
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6: Ich bin Susi Brandt. Hallo.

0: Level 42, Lessons in Love, hier bei MDR Sachsen-Anhalt. Mittlerweile 20 Minuten vor eins und der goldene Oktober lässt ja heute wirklich nochmal grüßen. Aber die Sonne täuscht eben nicht darüber hinweg, dass es so langsam frisch wird, merkt man meistens morgens. Aber das heißt natürlich auch für alle Autofahrer, Reifen wechseln, Sommerreifen runter, Winterreifen wieder drauf. Und in den Autowerkstätten im Land ist jetzt schon Hochsaison, freie Termine sind wirklich kaum zu bekommen. Wir haben da mal ein bisschen recherchiert. Die Schrauber haben wirklich jede Menge zu tun. Davon hat sich heute Morgen auch unser Morgenreporter Stefan Bringezu in Halle in einer Autowerkstatt überzeugt.
1: Morgen. Ja, das ganz berühmte Geräusch in der Autowerkstatt Frumpfel hier in Halle ist diese kleine Glocke, denn das bedeutet, es kommen Kunden. Ich war heute Vormittag hier in der Autowerkstatt in Halle unterwegs und hier ist wirklich, hat jede Menge zu tun. Neben mir steht der Chef Steffen Moch. Ihr habt doch einen Job, der geht wirklich um 6.30 Uhr los. Ja, macht doch keine Pause, oder?
2: Die Pausenzeiten sind zum Frühstück erst um 9, aber die sind voll ausgelegt, die Zeiten mit Arbeiten. Also die Jungs haben wirklich rund um die Uhr zu tun, kann man sagen. Man könnte 24 Stunden durcharbeiten und die machen auch ihre Arbeit ganz gut. Man muss auch mal belobigen, die Jungs, dass sie dann halt so ein bisschen nach vorne gehen.
1: Ja. Ich rutsch mal weiter. Sie haben Ihren Chef gerade einen Stinkefinger gezeigt.
3: Ja, ja. Lob ist zu selten hier.
1: Also, es wird auch gelobt vom Chef. Hier werden gerade Reifen ausgepackt, Winterreifen, das ist doch gerade das Thema bei euch, oder?
2: Richtig. Und wenn man jetzt hier guckt, halt, ist in dem Fall das Mindestmaß gerade so halt mit den 3-4 mm, was es jetzt noch hat. Also es wird wohl auf die letzte Saison hinlaufen, dass er dann nächstes Jahr dann ein paar neue brauchen muss.
1: Draußen ist es kalt, die Leute kommen, um ihre Winterreifen aufzuziehen. Welche Wehwehchen haben die Autos eigentlich noch? Gibt es so bestimmte Sachen, die wirklich wehtun? Und das ist ein dringendes Problem. Ich sage bloß Stichwort Schlaglöcher.
2: Die Schlaglöcher sind wirklich halt eben das große Problem hier in Halle. Das große Problem sozusagen, wie gesagt, mit den Federn oder dass dann die sogenannten Koppelstangen, das sind Verbindungsstangen vom Stoßdämpfer zum Querlenker runter. Die fangen dann auch an auszuschlagen und es gibt dann halt im Auto, im Fahrzeug beim Fahren nervige Klappergeräusche. Stoßdämpfer sind auch schwer davon betroffen, dass die Stoßdämpfer ausschlagen.
1: Es wird immer noch kräftig gebohrt, die Reifen werden gewechselt und jetzt kommen auch schon die nächsten Kunden, denn das ist berühmte Geräusche in der Autowerkstatt und der Wumpel, der muss jetzt einfach auch mal los. Der hat keine Zeit mehr fürs Mikrofon, denn der muss wirklich jetzt Winterreifen wechseln.
0: Also, wie sieht's denn bei Ihnen aus mit den Winterreifen? Ich gebe Ihnen noch was mit auf den Weg. Ich weiß gar nicht, wer mir diesen Spruch mal gesagt hat, aber seitdem kann ich es mir eigentlich ganz gut merken. Winterreifen immer von O bis O, also von Oktober bis Ostern.
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Willie Nelson und da gibt's Applaus, Applaus, Applaus, wahrscheinlich für den Mittwochmittag. Und Mittwoch, da kann man doch schon mal ein bisschen aufs Wochenende schielen, oder? Was haben Sie vor, wissen Sie schon was? 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
2: Es ist 13.

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0: Mit Lukas Mauri. Guten Tag. Im Landtag von Sachsen-Anhalt läuft eine Sondersitzung zur Ukraine-Politik. In einem gemeinsamen Antrag wollen AfD und BSW die geschäftsführende Landesregierung auffordern, sich im Bundesrat gegen weitere Waffenlieferungen einzusetzen. Zudem soll das Land finanzielle Hilfen stoppen, die über humanitäre Unterstützung hinausgehen. Die geschäftsführende Landesregierung aus CDU, SPD und FDP ist aber nicht verpflichtet, sich an die Beschlüsse zu halten. Schon zu Beginn gab es große Diskussionen im Landtag. Tatjana Gropius, was genau war denn los?
2: Die Sitzung wurde unterbrochen, damit der Ältestenrat des Landtages zusammenkommen konnte. Der sollte erstmal Verfahrensabläufe, aber auch das Verhalten des Landtagspräsidenten Tobias Rausch von der AfD besprechen. Linke und Grüne werfen ihm vor, dass er in seiner Rolle nicht unparteiisch genug ist. Das zeige sich auch daran, dass Rausch gleichzeitig noch seine Rolle als parlamentarischer Geschäftsführer innehatte. Das hat die AfD heute aber spontan geändert und Jan Moldenhauer zu seinem Nachfolger gewählt.
0: Ja, es ist im Landtag also schon einiges los, aber bis die neue Regierung stehen wird, dauert es wohl noch Wochen. 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Für bestimmte Getränke soll künftig eine Zuckersteuer fällig werden. Das hat die Bundesregierung beschlossen. Der Bundesrat muss noch zustimmen. Die neue Abgabe soll vom kommenden Sommer an erhoben werden. Uwe Bernd, was kommt denn da jetzt auf uns zu?
3: Die Zuckersteuer soll in zwei Stufen kommen. Wenn in einem Getränk mehr als 5 Gramm pro 100 Milliliter enthalten sind, soll eine Steuer von 26 Cent pro Liter erhoben werden. Das betrifft zum Beispiel Bionade oder Sprite. Wenn mehr als 8 Gramm enthalten sind, dann soll die Steuer auf 32 Cent pro Liter steigen. Das bedeutet, Fanta, Cola, Red Bull und ähnliches wird noch teurer werden. Wichtig dabei, es geht also nicht um den Zucker im Regal, um Schokolade, andere Süßigkeiten, sondern nur um Getränke, bei denen künstlich Zucker zugefügt wird. Also auch bei sauren Fruchtsäften, wie zum Beispiel Johannisbeersaft, der ohne Zucker ja kaum jemand schmeckt. Auch der wird teurer werden.
0: Reine Fruchtsäfte und sogenannte Zero-Getränke bleiben ausgenommen. Mit den erwarteten jährlichen Einnahmen von rund 900 Millionen Euro will die Bundesregierung unter anderem die gesetzlichen Krankenversicherungsbeiträge stabilisieren. In der engen Baustelle auf der A14 bei Wandsleben hat seit dem frühen Morgen in Richtung Dresden zum dritten Mal ein Schwerlaster festgesteckt, weil er zu breit ist. Wie die Polizei mitteilte, ist die Fahrbahn 4 Meter breit. Mit 4,50 Metern blieb der Laster aber an der Schutzplanke hängen. Rückwärts wurde der Schwertransport aus der Baustelle geführt und auf die A2 geleitet. Am Kreuz Magdeburg kam es seit dem Morgen deshalb zu Sperrungen. Und das waren die Meldungen. Weiter geht's mit dir, Susi.
4: Danke. Wir möchten, dass Sie gut ankommen. Hier ist der MDR Sachsen-Anhalt Verkehrsservice, 3 Minuten nach 1. Die Autobahn 2 in Richtung Berlin ist zwischen Ziesa und Wollin nach einem Unfall gesperrt, derzeit mehrere Kilometer Stau. A2 in Richtung Hannover zwischen Brandenburg und Ziesa, 10 Kilometer Stau nach einem Unfall. Hier mittlerweile 1 Stunde 15 mehr. A38 in Richtung Leipzig. Zwischen Altstädt und Eisleben steht ein defekter Bus auf der rechten Fahrspur. Das war's schon. Es wird geblitzt auf der Autobahn 2 in Richtung Berlin zwischen Allerengersleben und Eilsleben. Auf der A38 in Richtung Göttingen zwischen Merseburg Süd und Merseburg Nord. Auf der B81 zwischen dem Abzweig Kloster Gröningen und Gröningen. Dann auf der B184 zwischen Zerbst und Schura. Auf der B190 in Leppin in Richtung Seehausen. In Eisleben in der Nuss Breite statt einwärts in Halle Bruckdorf, auf der B6 statt einwärts, dann in Halle im Bergschenkenweg in beiden Richtungen und in der Wolfgang-Borchert-Straße in Richtung B80, am Ortsausgang Schönebeck in Richtung Barbie und in der Lutherstadt Eisleben in der Kasseler Straße statt einwärts. Falls wir da was vergessen haben sollten, rufen Sie uns doch bitte kostenfrei an 0800 94 6 94 6 und die 1. Heute Mittag ist das Wetter schon ganz ordentlich unterwegs. Mal Sonne, mal Wolken. Es bleibt trocken bei maximal 14 bis 18 Grad. Und morgen starten wir teilweise mit Nebel. Später gibt es dann aber viel, viel Sonne und 15 bis 19 Grad. Der Freitag liefert nochmal einen goldenen Herbst. Und danach wird diese schöne Geschichte leider enden.
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4: Ich wünsche guten Appetit und den versüßt uns jetzt Dolly Parton und Jolene.

0: Cook Robin, When Your Heart is Weak bei MDR Sachsen-Anhalt. Und bei diesem Song könnte man ja so ein bisschen wegschlumseln zum Mittag und sich entspannen ins Reich der Träume. Ja, wäre eigentlich eine gute Zeit, so nach dem Mittagessen jetzt, ne? Also ich würde auch gerne schlafen, habe ich Ihnen ja vorhin schon erzählt, weil meine Nacht war wirklich nervig zu Ende um 3 Uhr, weil der Rauchmelder piepte. Miep. Und dann immer wieder. Ne? Was ist passiert? Natürlich ist die Batterie leer und ich habe mich ja gefragt, warum um Himmels Willen gibt die Batterie immer nachts den Geist auf? Wirklich niemals tagsüber. Paul aus Barleben hat eine Antwort für mich.
1: Liebe Susi, ich glaube, ich kann das Rätsel lösen, warum das nur in der Nacht losgeht. Weil tatsächlich ist es in der Nacht ein bisschen kühler im Zimmer und deswegen bricht die Batteriespannung schneller ein. Und deswegen ist meistens die Anzeige für eine schwache Batterie in der Nacht.
0: Ach, perfekt. Dann hätten wir das auch geklärt. Vielen Dank.
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0: Mittwochmittag. Und da darf sie natürlich nicht fehlen.
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0: Genau, eine Frage und mit Ihrer Antwort haben Sie die Chance auf eine handsignierte MDR Sachsen-Anhalt Kaffeetasse. Da trinkt sich's wirklich gut raus, ne? Und unsere Frage ist dieses Mal, welche Aufgabe im Haushalt würden Sie gern dem Roboter überlassen? Also, was soll der Robby tun? Wir haben uns da schon mal umgehört, Carola.
2: Also ich bügle für mein Leben gern, brauchte er nicht machen. Ein Roboter. Mein Terminkalender überwachen. Ich bin sehr viel ehrenamtlich unterwegs und ja, manchmal kommt es zu Terminüberschneidungen, obwohl ich das mit Outlook und ein Outlook für die Handtasche habe im Kalender.
0: Also ein kleiner Robby, der da irgendwie den Timer überwacht. Und Lutz hat da auch noch einen Vorschlag.
3: Das Kochen. Dann hätte meine Frau mehr Zeit für den Garten.
0: Das ist ja wohl eine Frechheit. Also lieber Lutz, selbst ist der Mann, würde ich sagen. Und was ist Ihre Antwort auf diese Freitagsfrage? Welche Tätigkeit im Haushalt sollte der Roboter übernehmen? Sagen Sie es uns gerne per Sprachnachricht über WhatsApp oder auch am Telefon 0800 94 6 94 6 und die 0.

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1: Mit Fabian Brenner, es ist 13.30 Uhr. Guten Tag. Auf der A14 bei Magdeburg hat heute einmal mehr ein Schwerlasttransport im Baustellenbereich der Schrotebrücke für Stau und Behinderung gesorgt. Es war nicht das erste Mal. Innerhalb von rund 2 Wochen kam es dort schon zu 3 Vorfällen dieser Art. Sören Tümmler, was genau ist das Problem vor Ort?
2: Ja, die Ursachen sind unterschiedlich. Der Schwerlast-LKW heute und der beim ersten Vorfall waren einfach zu breit für die Baustelle. Auffällig, das Rückwärts-Zurückfahren ging heute schon viel schneller als noch Ende September. Die Einsatzkräfte haben also ihre Erfahrungen gemacht. Beim zweiten LKW Anfang Oktober lag eine Genehmigung für die 4 Meter breite Fahrspur vor. Das Fahrzeug hatte aber nur wenige Zentimeter Spielraum und der Fahrer dann wohl Angst um seine wertvolle Fracht. Die wiederholten Zwischenfälle werfen die Frage auf, ob die Durchfahrt für Schwertransporte vorab ausreichend auf aktuelle oder zeitweise Fahrbahneinschränkungen geprüft wird.
1: Die Autobahnpolizei hat angekündigt, mehr Kontrollen von Schwerlasttransporten auf diesem Abschnitt durchzuführen. Auf dem Arbeitsmarkt in Sachsen-Anhalt ist vorerst keine Entwarnung in Sicht. Nach einer aktuellen Prognose des Instituts für Arbeitsmarkt- und Berufsforschung wird es im kommenden Jahr rund 4.600 Beschäftigte weniger geben. Gleichzeitig steigt die Arbeitslosigkeit. Die Experten machen dafür die anhaltende Wirtschaftsflaute und die alternde Bevölkerung mit zunehmenden Renteneintritten verantwortlich. Ohne ausländische Arbeitskräfte würde der Rückgang laut Prognose noch deutlicher ausfallen. Die Lutherstadt Wittenberg bekommt wieder ein 4-Sterne-Hotel. Das im September geschlossene Best Western Säubelmanns wird von der Mayburg Hotelgruppe übernommen. André Damm, wie kam es dazu?
3: Ja, Mayburg aus Leverkusen betreibt schon viele Hotels in Westdeutschland und will weiter wachsen. In den 9 Bundesländern war man lange Zeit nicht vertreten. Laut Manager Wolfgang Burkowski habe man aber in Leipzig gute Erfahrungen gemacht und nun gehöre auch Wittenberg zur Mayburg-Gruppe. Das sei eine charmante Stadt mit vielen historischen Städten und zahlreichen Touristen. Burkowski zufolge übernehme man alle Mitarbeiter und wolle auch ein 4-Sterne-Haus mit 80 Betten bleiben. Die Wiedereröffnung soll so schnell wie möglich stattfinden, also noch im Monat November.
1: Und Bus statt Pferd hieß es heute vor 100 Jahren in Stendal. Heute vor genau 100 Jahren, am 14. Oktober 1926, fuhr die Pferdebahn letztmalig offiziell durch Stendal. Das historische Stadtereignis wird heute in Stendal nachgestellt. Interessierte können dabei sein und sogar mitfahren, sagt Peter Krupp vom Stendaler Husarenverein.
4: Ja, wer mag, kann einmal in die Pferdebahn einsteigen, eine Runde um den Marktplatz drehen, dann umsteigen in den Kraftomnibus. Und ja, ebenso die Runde drehen und im Prinzip dann für sich selbst nochmal das, was damals 2 Tage dauerte, innerhalb von wenigen Minuten selbst zu erleben, Verkehrswende. Gegen einen Beitrag von 2 Euro kann man beide Verkehrsmittel nutzen.
1: Und egal, ob mit dem Pferd, mit dem Bus oder mit dem Auto, wie sie vorankommen, das sagt Ihnen jetzt Susi.
5: Oh, ich möchte gerne mit dir auf die Pferdebahn sozusagen, also mit der Pferdebahn fahren. Das wäre doch was, oder Fabian?
1: Sehr gerne, ja.
5: Wir gucken jetzt aber erstmal auf die Straßen. Wir möchten nämlich, dass sie gut ankommen. Hier ist der MDR Sachsen-Anhalt Verkehrsservice. Es ist 2:03. Und es gibt auch nur 2 Meldungen von der Autobahn 2. Einmal in Richtung Berlin. Da geht's noch zwischen Thesen und Siesa. Ist die Unfallstelle zwar geräumt, 3 Kilometer Stau aber noch. Und auf der A2 in Richtung Hannover, da kommt's ganz dicke zwischen Brandenburg und Siesa. 10 Kilometer Stau nach einem Unfall. Hier stehen sie wirklich 1:45. Es wird geblitzt. Auf der A2 in Richtung Berlin zwischen Alleringersleben und Eilsleben. Auf der A38 in Richtung Göttingen zwischen Merseburg Süd und Merseburg Nord. Dann auf der B184 zwischen Zerbst und Schora. Auf der B190 in Leppin in Richtung Seehausen. In Drübeck in Richtung Ilsenburg. In der Lutherstadt Eilsleben in der Kasseler Straße Stadt einwärts. In Halle-Bruckdorf auf der B6 Stadt einwärts. Und am Ortsausgang Schönebeck in Richtung Barbie. Falls Sie noch etwas gesehen haben, können Sie uns jederzeit anrufen. Kostenfrei. 0800 94 6 94 6 und die 1. Sachsen-Anhalt bekommt heute Nachmittag eine Mischung aus Sonne und Wolken. Im Harz und Richtung Osten hält sich noch etwas mehr grau. So richtig nass wird es aber nicht. Die Höchstwerte liegen zwischen 14 und 18 Grad. Morgen dann nach örtlichem Frühnebel freundlich und trocken und 19 Grad. Auch Freitag top und den Samstag, den überspringen wir heute einfach. Ich bin Susi Brandt, hallo.
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0: Desireless und Voyage, Voyage bei MDR Sachsen-Anhalt. Heute am Mittwoch schon an Freitag denken und dann mit einer niegelnagelneuen Kaffeetasse von MDR Sachsen-Anhalt durch den Freitag gehen. Das klappt nämlich, wenn Sie uns eine Antwort auf die Freitagsfrage geben. Die lautet ja: Welche Haushaltstätigkeit sollte ein Roboter bei Ihnen übernehmen? Und ich sage Ihnen was, ich hatte gerade Besuch von der 11. Klasse, ja, aus dem Hegel-Gymnasium in Magdeburg. Und da habe ich gesagt, Mensch, da fragen wir doch mal die jungen Menschen, und zwar Jungs. Maurice, fang du mal an.
1: Also ich würde mir wahrscheinlich wünschen, dass er alle Haushaltssachen übernimmt, egal ob Kinderzimmer aufräumen oder Geschirrspüler ausräumen, genauso wie Müll rausbringen.
0: Ja, ganz praktisch, ne? Und Pepe, was meinst du?
2: Ich würde sagen, dass der Roboter auf jeden Fall meinen Haushalt machen muss. So zum Beispiel Geschirrspüler ausräumen, abwaschen und so, also was Maurice auch gesagt hat. Und eventuell noch, dass er mich massiert, wenn ich Schmerzen habe zum Beispiel. Und ja, dass er mir halt helfen kann bei vielen Sachen.
0: Also ganz wunderbar, ne? Die haushaltlichen Tätigkeiten bei jungen Männern, Sie sehen schon, da ist dringend Unterstützung gefragt.
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0: 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Ferry Cross, The Mercy um 13.51 Uhr. Wie machen Sie das denn so mit der Altersvorsorge? Machen Sie vielleicht in Aktien oder setzen Sie auf die klassische Rente? Also Ines Edler aus Rutsch, die setzt lieber auf etwas, das unter der Erde wächst und deutlich besser schmeckt.
1: Essen und Trinken tun die Menschen immer gerne. Und dann habe ich gedacht, als Altersvorsorge mache ich mir hier eine Trüffelplantage hin und dann habe ich jedes Jahr ein bisschen was dazu.
0: Eine Trüffelplantage. Mehr als 1700 Eichen, Linden und Haselnusssträucher wachsen inzwischen auf 6 Hektar. Ihre Wurzeln wurden mit Sporen des Burgundertrüffels behandelt. Mykorrhizieren heißt das. Auf gut Deutsch, Baum und Pilz ziehen zusammen und hoffen auf eine ertragreiche Beziehung. Ja, allerdings braucht Ihnen es wirklich ein bisschen Geduld. Rund 10 Jahre können bis zur ersten Ernte vergehen. Eine Wurzelprobe, die sie genommen hat, die hat aber bereits ganz verdächtig nach Trüffel gerochen. Ja, und jetzt trainiert sie ihre Hunde, Filou und Schnuffi, mit echten Trüffelködern. Also eigentlich Goldgräberstimmung auf 4 Pfoten.
1: Wir haben ja uns bewusst für den Burgundertrüffelanbau entschieden. Es gibt ja dann noch den Pyrmont-Trüffel, der braucht ein bisschen mehr Wärme und das ist sozusagen der Mercedes. Und wir bauen sozusagen den Golf an, den Burgundertrüffel. Die Leute müssen es ja auch kaufen wollen,
0: genau,
1: und sich auch leisten können.
0: Genau. Und wenn alles klappt, dann soll die Plantage später 5-stellige Einnahmen bringen. Und Sachsen-Anhalt hätte in ein paar Jahren vielleicht seine erste Trüffelrentnerin mit Altersvorsorge zum Darüberhobeln.
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0: gleich nach zwei. Blondie und Heart of Glass bei MDR Sachsen-Anhalt.
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9: Mit Lukas Mauri. Guten Tag. Mit den Stimmen von AfD und BSW hat der neue Landtag von Sachsen-Anhalt ein sofortiges Ende sämtlicher Ukraine-Hilfen verlangt. In dem Antrag wird die geschäftsführende Landesregierung aufgefordert, sich im Bundesrat gegen weitere Waffenlieferungen einzusetzen und die Wirtschaftssanktionen gegen Russland aufzuheben. Dazu Jochen Müller aus dem Landtag.
10: Der Co-Fraktionschef der AfD, Ulrich Siegmund, hat gesagt, heute sei ein guter Tag, weil zum ersten Mal eine Friedensinitiative von einem deutschen Parlament ausgehen. Für die Landesregierung meldete sich Sven Schulze, der noch Ministerpräsident, zu Wort. Der hat unter anderem gesagt, jeder wolle Frieden, aber diese Sondersitzung des Landtags sei vor allem eins, ein Brautgeschenk der AfD an das BSW, damit das BSW im Dezember Ulrich Siegmund die fehlenden Stimmen zur Wahl zum Ministerpräsidenten gebe.
9: CDU, SPD, Grüne und die Linken stimmten gegen den Antrag und betonten, dass der Landtag bei diesem Thema ohnehin keinen Einfluss habe. Die Sondersitzung im Landtag hatte heute mit scharfer Kritik am neuen Landtagspräsidenten Tobias Rausch von der AfD begonnen. Grüne und Linke warfen ihm vor, nicht überparteilich zu sein. Das zeige sich auch daran, dass Rausch gleichzeitig noch seine Rolle als parlamentarischer Geschäftsführer der AfD innehatte. Das hatte die Partei dann aber spontan geändert und Jan Moldenhauer zu seinem Nachfolger gewählt. Rund um die Ereignisse im Landtag und die mögliche neue Regierung wird heute im Übrigen auch im MDR-Fernsehen diskutiert. Bei Fakt ist, um 20.45 Uhr sind unter anderem zu Gast Ulrich Siegmund, der AfD-Fraktionsvorsitzende, und der CDU-Bundestagspolitiker Sepp Müller. Für bestimmte Getränke soll künftig eine Zuckersteuer fällig werden. Das hat die Bundesregierung beschlossen. Der Bundestag muss noch zustimmen. Die neue Abgabe soll vom kommenden Sommer an erhoben werden. Uwe Bernd, was kommt denn jetzt auf uns zu?
11: Die Zuckersteuer soll in zwei Stufen kommen. Wenn in einem Getränk mehr als 5 Gramm pro 100 Milliliter enthalten sind, soll eine Steuer von 26 Cent pro Liter erhoben werden. Das betrifft zum Beispiel Bionade oder Sprite. Wenn mehr als 8 Gramm enthalten sind, dann soll die Steuer auf 32 Cent pro Liter steigen. Das bedeutet, Fanta, Cola, Red Bull und ähnliches wird noch teurer werden. Wichtig dabei, es geht also nicht um den Zucker im Regal, um Schokolade, andere Süßigkeiten, sondern nur um Getränke, bei denen künstlich Zucker zugefügt wird. Also auch bei sauren Fruchtsäften, wie zum Beispiel Johannisbeersaft, der ohne Zucker ja kaum jemand schmeckt. Auch der wird teurer werden.
9: Mit den erwarteten jährlichen Einnahmen will die Bundesregierung unter anderem die gesetzlichen Krankenversicherungsbeiträge stabilisieren. Nach der Amokdrohung gestern haben die Schulen in Oschersleben in der Börde heute wieder normal geöffnet. Das teilte das Bildungsministerium mit. Die Drohung kam von einem Unbekannten am Montagabend in einer Elternchat-Gruppe. Die Polizei nahm die Ermittlungen auf, konnte aber keine konkrete Gefährdung erkennen. Und das waren die Nachrichten. Weiter geht's mit dir, Susi.
0: Dankeschön, Lukas. Wir möchten, dass Sie gut ankommen. Hier ist der MDR Sachsen-Anhalt Verkehrsservice, 3 Minuten nach 2. Wir haben genau eine Meldung, die hat es allerdings in sich. Die Autobahn 2 in Richtung Hannover zwischen Brandenburg und Sieza geht irgendwie gar nichts mehr. 10 Kilometer Stau nach einem Unfall. Sie brauchen hier 1 Stunde 45 Minuten länger. Und es wird geblitzt. Auf der Autobahn 2 in Richtung Berlin zwischen Alleringhersleben und Eilsleben. Auf der A38 in Richtung Göttingen zwischen Merseburg Süd und Merseburg Nord. Auf der B184 zwischen Zerbst und Schora. Auf der B190 in Leppin in Richtung Seehausen. In Drübeck in Richtung Ilsenburg. In der Lutherstadt Eisleben, in der Kasseler Straße stadteinwärts. In Halle-Brockdorf auf der B6 stadteinwärts. Und am Ortsausgang Schönebeck in Richtung Barbie. Und falls Sie noch etwas entdeckt haben am Straßenrand, rufen Sie uns bitte kostenfrei an 0800 94 6 94 6 und die 1. Heute Nachmittag läuft das Wetterprogramm unter dem Titel überwiegend freundlich. Neben Wolken zeigt sich auch immer wieder die Sonne. Nur im Harz und im Osten bleibt es zeitweise grauer, dazu trockene 14 bis 18 Grad. Und morgen erst etwas Nebel, dann Sonne und bis zu 19 Grad. Freitag wird so richtig goldig und der Samstag bekommt an dieser Stelle noch keine Sendezeit. Ich rede da gleich mit dem MDR-Wetterstudio drüber.
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0: 100 Song, würde ich sagen. MDR Sachsen-Anhalt spielt Mr. Joe Cocker und fragt sie, welche Aufgabe im Haushalt würden Sie gern dem Roboter überlassen? Das ist ja unsere Freitagsfrage, mit der wir uns ja immer den Weg zum Wochenende versüßen. Und auch Ihre Antwort interessiert uns natürlich brennend. Johanna aus Magdeburg, wofür bräuchtest du denn einen Roboter?
1: Zum Aufräumen.
0: Sehr gut.
1: Vielleicht aber auch Essen kochen, ja. Weil das nimmt relativ viel Zeit weg.
0: Das stimmt. Und was sollte dein Roboter können, Ashley?
1: Das Bad putzen auf alle Fälle und auch Essen kochen. Vielleicht doch so Hausaufgaben mal erledigen, wenn ich keine Zeit habe.
2: Macht das nicht die KI?
1: Nö. Ich mach's eher alleine.
0: Ja, da wird man auch viel, viel schlauer. Vielen Dank. Was ist denn Ihre Antwort auf diese Freitagsfrage? Welche Tätigkeiten im Haushalt soll der Roboter übernehmen? Sagen Sie es uns gerne per Sprachnachricht über WhatsApp. Die Nummer finden Sie auf jeden Fall in der App.

0: Wir wünschen Ihnen einen schönen Mittwochnachmittag, 20 nach 2. Und jetzt wollen wir mal übers Wetter reden. Und zwar mit Diana Weise im MDR Wetterstudio. Diana, diesen Tag können wir ja schon fast abhaken. Der ist ja wirklich wunderschön, den können wir einfach so stehen lassen. Aber sag mal, wie geht's denn weiter?
1: Ja, Susi, also wir haben es jetzt auch morgen und am Freitag sehr schön. Sonne gibt es immer, früh mal ein paar Nebelfelder. Mhm. Und von den Temperaturen her wird es sogar noch ein bisschen wärmer. Morgen bis 19, am Freitag bis 21 Grad.
0: So, jetzt haben wir ja heute schon eine Menge über Roboter gesprochen, was die so für uns übernehmen wollen. Was hättest du denn so, wenn du jetzt überlegen würdest als Wetterfrau, welchen Roboter, was könnte der bei dir übernehmen?
1: Also ich würde mir einen wünschen, der sich früh alle Wettermodelle anguckt auf der Welt und mir dann sagt, welches heute genau perfekt stimmt.
0: Aha, das wäre toll, ne? Weil Wetter ist ja immer so ein Ding, tritt es wirklich ein oder nicht. So, jetzt lass uns noch ganz kurz nach diesen schönen Tagen, die wir jetzt gerade vor uns haben, wird es ja irgendwie ein bisschen anders, nenne ich es mal. Ich habe über den Samstag noch nicht gesprochen, wenn du es tun möchtest, bitte.
1: Naja, Regen fehlt noch diese Woche, da gab es noch nicht so viel.
0: Ja.
1: Das schaffen wir am Wochenende noch mit ein paar Schauern. Wird auch ein bisschen kühler, also ja, aber man muss es einfach auch mal sagen.
0: Ja, es ist, man kann ja nichts machen, ne?
1: Nee.
0: Okay, dann danke ich dir erstmal für diese Aussichten und wir gucken jetzt einfach mal weiter, was hier an Musik läuft. Warte mal, irgendwie, ach, jetzt geht was los. Gott sei Dank, Billy Ocean steht in den Startlöchern. Ich bedanke mich bei Diana Weise im MDR Wetterstudio. Und hier ist Love Really Hurts Without You.

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2: Mit Fabian Brenner, es ist 14.30 Uhr. Guten Tag. Der Landtag von Sachsen-Anhalt hat mit den Stimmen von AfD und BSW ein sofortiges Ende der Ukraine-Hilfe verlangt. In dem gemeinsamen Antrag der beiden Fraktionen wird die geschäftsführende Landesregierung aufgefordert, sich im Bundesrat gegen weitere Waffenlieferungen an die Ukraine und für eine Aufhebung der Russland-Sanktionen einzusetzen. CDU, SPD, Grüne und Linke verurteilten den Antrag scharf. Das Votum des Landtags ist für die Landesregierung nicht bindend. Und vom Landtag in Magdeburg geht es zum Stadtrat in Braunsbedra im Saalekreis. Der soll am Abend entscheiden, wie es mit der Kita Mäuseland im Ortsteil Frankleben weitergeht. Wird die bestehende Kita saniert oder an anderer Stelle neu gebaut? Darüber sind sich Braunsbedra und Frankleben uneins. MDR Sachsen-Anhalt-Reporter Attila Dabrowski. Worum geht es da genau?
3: Es geht darum, dass es seit 2017 einen Beschluss gibt, dass die beiden Standorte des Mäuselands an einem zusammengefasst werden sollen.

0: Dazu soll die alte Schule im Ort saniert und umgebaut werden. Freie Räume im Obergeschoss sollen als Bürgerzentrum genutzt werden. Die Franklebner wollen das Gebäude deshalb unbedingt erhalten. Gegenwind gibt's aber aus Braunsbetra. Bürgermeister Steffen Schmitz möchte die Kita in der alten Schule schließen und an anderer Stelle neu bauen. Dazu müsste der Rat den 9 Jahre alten Beschluss aber heute Abend aufheben.
1: Die Stadt Wernigerode beteiligt sich auch in diesem Jahr wieder an der bundesweiten Aktion Licht gegen Brustkrebs. Die Aktion findet jährlich zum weltweiten Brustkrebsmonat Oktober statt. Nils Sänger, was passiert heute in Wernigerode genau?
2: Um 17 Uhr werden Lichter auf dem Marktplatz aufgestellt. Sie sollen auf die hohe Zahl der Frauen hinweisen, die an Brustkrebs sterben. In ganz Deutschland sind das laut Robert-Koch-Institut etwa 50 Frauen pro Tag. Bei der Lichtaktion stehen aber auch Themen wie Krebstherapien, eine gute Nachsorge oder psychologische Betreuung im Mittelpunkt. Brustkrebs ist die häufigste Krebserkrankung bei Frauen. Nach Angaben des Krebsregisters Sachsen-Anhalt erkranken daran jährlich rund 2000 Frauen bei uns im Land.
1: Veranstaltet wird die Aktion auf dem Marktplatz vom Frauenzentrum Wernigerode, der Gleichstellungsbeauftragten der Stadt sowie der Selbsthilfegruppe Frauen nach Krebs. Und zum Sport. In der Handball Champions League erwartet der SC Magdeburg in der heimischen Arena am Abend den polnischen Meister Kielce. Der sportliche Fahrplan steht für SCM-Trainer Bennett Wiegert nach dem 35:30 Auswärtssieg in Polen.
3: Für uns ist es einfach schön zu wissen, wenn wir jetzt gewinnen, ein Heimspiel gewinnen, dass wir eine hohe Wahrscheinlichkeit haben, mit 4 Pluspunkten in die Hauptrunde zu gehen. Wir haben uns jetzt was erarbeitet mit den 2 Punkten in Kielce, was ich mit Start der Champions League gerne so genommen hätte.
1: Anwurf ist am Abend 18.45 Uhr und das komplette Spiel können Sie auch in der Sport im Osten-App hören. Und wir werfen den Ball jetzt zu Susi.
4: Jawohl, ich nehme an, mach einen Campertrick.
1: Sehr gut.
4: Wir möchten, dass Sie gut ankommen. Hier ist der MDR Sachsen-Anhalt Verkehrsservice, 3:30. Eine Meldung von der A2, die man eigentlich nicht hören möchte, in Richtung Hannover zwischen Brandenburg und Cieza. 10 Kilometer Stau nach einem Unfall. Sie brauchen hier knapp 2 Stunden länger. Und es wird geblitzt auf der A2 in Richtung Berlin zwischen Allerengersleben und Eilsleben, auf der B184 zwischen Zerbst und Schora, auf der B190 in Leppin in Richtung Seehausen, in Drübeck in Richtung Ilsenburg, in der Lutherstadt Eisleben in der Kasseler Straße stadteinwärts und am Ortsausgang Schönebeck in Richtung Barbie. Wenn Sie noch Blitzer oder Staus gesehen haben, dann rufen Sie uns jederzeit an. Kostenfrei geht das 0800 94 6 94 6 und die 1. Dieser Nachmittag kann sich sehen lassen. Sonne und Wolken wechseln sich ab. Regen fällt nicht bei 14 bis 18 Grad. Morgen verschwindet der Nebel im Laufe des Vormittags und macht wieder Platz für die Sonne. Bis zu 19 Grad. Am Freitag nochmal richtig goldener Herbst. Und dann blenden wir elegant aus. Nein, dann kommt der Regen, den wir ja auch sehr dringend brauchen. Ich bin Susi Brandt. Schönen Nachmittag.
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0: Clowns und Helden bei MDR Sachsen-Anhalt. Ich liebe dich. Wo haben Sie diesen Song das letzte Mal mitgegrölt? Auf welcher Tanzfläche? Also ich finde, man kann ihn immer wieder hören. Es ist Mittwochnachmittag und reden ist ja immer eine gute Idee, vor allen Dingen, wenn man miteinander redet. Heute Abend wird wieder diskutiert bei MDR Fakt ist aus Magdeburg. Es geht um die schwierige Regierungsbildung und die Frage, was bis dahin in unserem Land passiert oder eben auch nicht. Mein lieber Kollege Stefan Bernstein ist einer der beiden Moderatoren heute und jetzt schon mal bei mir. Hi Stefan.
1: Susi, grüß dich, hallo.
0: Ich habe ja das Gefühl, so ganz persönlich, dass im Moment irgendwie alles auf Eis liegt. Es passiert relativ wenig in der Landespolitik. Erst im Dezember ist ja nun die Wahl des Ministerpräsidenten angesetzt. Also was heißt das denn jetzt in der Praxis, wenn unser Land jetzt wie gerade in der politischen Warteschleife ist?
1: Naja, man könnte sagen, es bedeutet, dass eben wichtige Zukunftsentscheidungen einfach nicht getroffen werden. Also wenn du ein Beispiel haben willst, dann ist das Bohai ein tragisches Beispiel. Automotive.
0: Ja, bitte.
1: Ja, der Fahrzeugzulieferer, wir haben da immer wieder darüber auch berichtet in Harzgerode, der ist pleite. Spätestens Ende Januar werden dort 700 Menschen ihre Arbeit verlieren. Und deshalb wollen Stadt und Landkreis dieses Industrieareal kaufen, um dort neue Firmen anzusiedeln. Der Bohai Betriebsrat, der wird heute Abend bei uns zu Gast sein und der wünscht sich jetzt einfach, und damit sind wir bei der Antwort, Unterstützung von der Politik. Also etwa bei der Suche nach Investoren oder bei Fördermitteln, aber aktuell dreht sich da nichts.
0: Genau, da passiert gerade gar nichts und wer Kinder in der Kita hat, der könnte die Hängepartie ja auch noch zu spüren bekommen.
1: Ja, absolut. Also Ende des Jahres, das hat noch nicht die ganz große Runde gemacht, läuft ein Gesetz aus, das bislang ermöglicht, dass Eltern nur Kita-Beiträge bezahlen müssen für das älteste Kind. Ja, und das müsste jetzt verlängert werden, sagt auch der Präsident des Städte- und Gemeindebundes Sachsen-Anhalt, Andreas Dittmann.
2: Wenn das nicht gelingt, müssen alle Städte und Gemeinden kurz vor Jahreswechsel neue Gebührenbescheide erstellen, weil dann für alle Kinder die Elternbeiträge fällig werden.
0: Boah, das werdet ihr natürlich heute Abend auch beleuchten. Welche Gäste kommen denn ansonsten?
1: Ulrich Siegmund von der AfD wird dabei sein. Wir haben Sepp Müller für die CDU zu Gast. Außerdem Ariane Berger vom Landkreistag. Ich würde also durch die Verwaltungsbrille auf das Ganze mal gucken, haben wir gerade gehört. Wir haben den Arbeitgeberpräsidenten Marco Langhoff bei uns, die Perspektive der Wirtschaft und natürlich wie immer jede Menge Bürger. Wir sind ein Bürgertalk und die werden dann auch alle mitreden.
0: Dankeschön, Stefan. Fakt ist, Sachsen-Anhalt in der Warteschleife läuft heute Abend 20:45 im MDR Fernsehen. Ich wünsche dir eine gute Sendung.
1: Dankeschön.
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0: Das ist Zucker in unserem Nachmittagscafé. Sugar, Sugar und The Archies bei MDR Sachsen-Anhalt. Und Sie könnten eine handsignierte MDR Sachsen-Anhalt Kaffeetasse bekommen und daraus demnächst Ihren Kaffee trinken. Wenn Sie mir denn sagen, welche Aufgabe im Haushalt würden Sie gern dem Roboter überlassen? Das ist unsere Freitagsfrage.
1: Hallo Susi, hier ist Petra aus Maisdorf. Ich würde mich freuen, wenn der Roboter Gardinen waschen und Fenster putzen würde. Da brauche ich immer ganz lange Anlaufzeit, bevor ich mich dazu durchringen kann.
0: Das verstehe ich.
1: Schöne Grüße.
0: Also bei mir ist es das Bügeln. Aber jetzt hören wir erstmal Dusty Springfield in Private.

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0: Neil Young, Heart of Gold.
1: Is this the way to Amarillo?
0: Das fragt Tony Christie gleich nach den Nachrichten.
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3: Um 15 Uhr mit Lukas Mauri. Guten Tag. Mit den Stimmen von AfD und BSW hat der neue Landtag von Sachsen-Anhalt ein sofortiges Ende sämtlicher Ukraine-Hilfen verlangt. In dem Antrag wird die geschäftsführende Landesregierung aufgefordert, sich im Bundesrat gegen weitere Waffenlieferungen einzusetzen und die Wirtschaftssanktionen gegen Russland aufzuheben. Dazu Jochen Müller aus dem Landtag.
4: Der Co-Fraktionschef der AfD, Ulrich Siegmund, hat gesagt, heute sei ein guter Tag, weil zum ersten Mal eine Friedensinitiative von einem deutschen Parlament ausgehe. Für die Landesregierung meldete sich Sven Schulze, der noch Ministerpräsident, zu Wort. Der hat unter anderem gesagt, jeder wolle Frieden, aber diese Sondersitzung des Landtags sei vor allem eins, ein Brautgeschenk der AfD an das BSW, damit das BSW im Dezember Ulrich Siegmund die fehlenden Stimmen zur Wahl zum Ministerpräsidenten gebe.
3: CDU, SPD, Grüne und Linke stimmten gegen den Antrag und betonten, dass der Landtag bei diesem Thema ohnehin keinen Einfluss habe. Die Sondersitzung im Landtag hatte heute mit scharfer Kritik am neuen Landtag

0: Bundespräsidenten Tobias Rausch von der AfD begonnen. Grüne und Linke warfen ihm vor, nicht überparteilich zu sein. Das zeige sich auch daran, dass Rausch gleichzeitig noch seine Rolle als parlamentarischer Geschäftsführer innehatte. Das hat die AfD heute aber schnell geändert und Jan Moldenhauer zu seinem Nachfolger gewählt. Die neuen Mehrheitsverhältnisse in Sachsen-Anhalt sind heute deutlich geworden. Die alte Koalition regiert noch geschäftsführend. Bis die neue Landesregierung im Amt ist, wird es wohl noch Wochen dauern. Tatjana Gropius aus der Nachrichtenredaktion, was diese Übergangsphase für Sachsen-Anhalt bedeutet, darüber geht es ja heute Abend noch.
1: Ja, und zwar in der MDR-Sendung Fakt ist, heute live aus Magdeburg. Der Titel der Sendung ist 100 Tage bis zur Macht, Sachsen-Anhalt in der Warteschleife. Es geht um Fragen wie, erfüllt die geschäftsführende Landesregierung noch ihre Aufgaben oder schadet die lange Wartephase dem Land? Ulrich Siegmund, AfD-Spitzenkandidat, hatte ja angekündigt, sich im Dezember im Landtag zum Ministerpräsidenten wählen lassen zu wollen. Er ist heute Abend auch live in der Sendung zu Gast, wie auch der CDU-Bundestagsabgeordnete Sepp Müller.
0: Fakt ist, heute Abend live ab 20.45 Uhr im MDR-Fernsehen. Ab kommenden Sommer sollen Limos, Cola und Energydrinks teurer werden. Die Bundesregierung hat nämlich die Zuckersteuer auf den Weg gebracht. Reine Fruchtsäfte, ungesüßte Schorlen und alkoholische Getränke bleiben ausgenommen. Die Einnahmen von etwa 900 Millionen Euro sollen in die gesetzliche Krankenversicherung fließen. Der Bundestag muss dem Gesetz noch zustimmen. Bis zu 2 Stunden standen Autofahrer heute auf der A2 im Stau in Richtung Hannover, hatte es bei CESA gekracht. Laut Polizei waren 3 LKWs und ein Wohnmobil zusammengestoßen. Der Grund ist noch unklar. Ein LKW-Fahrer kam verletzt ins Krankenhaus. Die Bergung dauerte bis zum Nachmittag, ist laut Polizei nun aber abgeschlossen. Zwischenzeitlich staute es sich bis Brandenburg. Das waren die Nachrichten und den aktuellen Blick auf die Straßen, hat Susi.
2: Ja, und du fängst ja sozusagen mit meiner Meldung schon mal an.
0: Stimmt.
2: Dankeschön erstmal, Lukas. Wir möchten, dass Sie ankommen, und zwar gut. Hier ist der MDR Sachsen-Anhalt Verkehrsservice, 3:03. Autobahn 2, wir haben es gerade in den Nachrichten gehört, in Richtung Hannover. Zwischen Brandenburg und CESA hat es einen Unfall gegeben. 10 Kilometer Stau immer noch. Also nachdem jetzt die Unfallstelle beräumt ist, Sie stehen hier noch 1:30. Autobahn 38 in Richtung Göttingen. Zwischen Ahrenshausen und Friedland steht im Heidkopftunnel ein defektes Fahrzeug auf der rechten Fahrspur. Und B87 Leipzig in Richtung Naumburg zwischen Quesitz und Lützen. Behinderungen nach einem Unfall. Es wird geblitzt heute Nachmittag auf der B184 zwischen Zerbst und Schora, auf der B190 in Leppin in Richtung Seehausen, in Drübeck in Richtung Ilsenburg, in der Lutherstadt Eisleben, in der Kasseler Straße stadteinwärts, in Halle im Bergschenkenweg in beiden Richtungen. Und wenn Sie auch noch etwas gesehen haben, dann rufen Sie uns gerne an, also wenn es sich um Blitzer und Staus handelt. Kostenfrei geht das unter der 0800 94 6 94 6 und die 1. Wunderbares Herbstwetter heute, goldenes Herbstwetter kann man schon sagen am Abend. Immer weniger Wolken, es bleibt trocken, 8 bis 14 Grad. Und morgen am Freitag stehen wir erstmal wieder mit Frühnebel auf, da wuscheln wir uns durch. Und dann ist es locker bewölkt, immer wieder kommt die Sonne raus und es bleibt trocken. Morgen bis 19 und am Freitag sogar bis 21 Grad. Am Samstag sieht die Sache schon ganz anders aus, es wird unbeständiger.
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2: Hallo, schönen Nachmittag für Sie.

0: MDR Sachsen-Anhalt spielt Forever Young um 10 Minuten nach 3. Forever Young, ja, jeder von uns möchte ja irgendwie jung bleiben. Manche setzen tatsächlich auf Gift von Tieren, auch von Spinnen, habe ich mir sagen lassen. Manche Spinnen, Giftbestandteile können tatsächlich gegen Altersflecken helfen. Ja, und die Spinnen, die mögen den Herbst ja ganz gerne. Im Moment laufen die uns wirklich oder krabbeln uns ja ganz gerne mal über den Weg. Und jetzt ist die Frage... Warten Sie, was ist mit Carsten Möbius? Das ist unser MDR-Alleswisser und der hat wirklich große Angst vor Spinnen. Und wir wissen, dass er weiß, wieso sich die Krabbeltiere im Herbst denn so blicken lassen.
1: Herbst. Draußen wird's kalt und drinnen gemütlich. Und plötzlich krabbelt wieder so ein achtbeiniges Riesenvieh quer durchs Wohnzimmer. Na klar, denken wir, die Spinne, der ist draußen kalt, die will ins Warme. Pustekuchen. Die meisten dieser Spinnen, die waren wahrscheinlich schon den ganzen Sommer bei uns. Hinterm Schrank, unterm Sofa und irgendwo im Verborgenen. Aber jetzt ist Paarungszeit. Die Männchen, die sind geschlechtsreif und machen sich auf die Suche nach Weibchen. Und die sitzen gemütlich in ihren Nestern und warten auf Besuch. Was da also so plötzlich durch unser Wohnzimmer rast, das ist kein frierender Flüchtling, sondern ein ziemlich liebenstoller Kerl auf Brautschau. Wir haben im Herbst deshalb nicht unbedingt mehr Spinnen im Haus. Wir sehen sie nur häufiger. Die Spinnen, die suchen also keine Heizung, die suchen Sex.
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Bis zum letzten Schlag hier bei MDR Sachsen-Anhalt. Hier ist nochmal der Verkehrsservice. Achtung, liebe Autofahrer. Vorsicht auf der A9 in Richtung München. Zwischen Dessau-Ost und Dessau-Süd liegen Fahrzeugteile auf der rechten und mittleren Fahrspur. Auf der A9 zwischen Dessau-Ost und Dessau-Süd Fahrzeugteile auf der mittleren und auf der rechten Fahrspur. Und ebenfalls vorsichtig auf der A9 fahren in Richtung München. Zwischen Weißenfels und Naumburg. Da liegt eine Gummimatte auf der linken Fahrspur zwischen Weißenfels und Naumburg auf der A9 in Richtung München. Liebe Autofahrer, passen Sie gut auf sich auf. 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
2: Mit Fabian Brenner, es ist 15.30 Uhr. Guten Tag. Der Landtag von Sachsen-Anhalt hat mit den Stimmen von AfD und BSW ein sofortiges Ende der Ukraine-Hilfe verlangt. In dem gemeinsamen Antrag der beiden Fraktionen wird die geschäftsführende Landesregierung aufgefordert, sich im Bundesrat gegen weitere Waffenlieferungen an die Ukraine und für eine Aufhebung der Russland-Sanktionen einzusetzen. AfD-Fraktionschef Siegmund sagte, erstmals seit Beginn des Ukraine-Krieges gehe eine wirkliche Friedensinitiative von einem deutschen Parlament aus.
3: Weil es nicht nur hier um das unnötige Sterben von Menschen geht, es geht auch darum, dass uns Ressourcen in unserem eigenen Land vorenthalten werden, die wir dringend in allen möglichen Bereichen gebrauchen könnten.
2: CDU, SPD, Grüne und Linke verurteilten den Antrag scharf. Der CDU-Abgeordnete Ruland sagte,
4: ein Waffenstillstand braucht stets zwei Beteiligte. Wer ihn nur vom Angegriffenen verlangt und ihm dazu die Mittel zur Verteidigung nimmt, verlangt keinen Frieden. Er verlangt Kapitulation.
2: Das Votum des Landtags ist für die Landesregierung nicht bindend. Die Energieversorgung Halle, kurz EVH, warnt vor Betrügern an der Haustür. Allein heute hatten sich nach Unternehmensangaben bis zum Mittag 8 Kunden gemeldet. MDR Sachsen-Anhalt-Reporter Marc Weirich. Was ist den Kunden denn passiert?
5: Naja, die wurden von Vertretern besucht.

0: die sich als Mitarbeiter der IVH ausgegeben haben. Allerdings betont die IVH, dass in ihrem Auftrag eben keine Werber unterwegs sind. Nach bisherigen Erkenntnissen sollen die Werber oder Vertreter für einen anderen Energieanbieter werben. Da das Ganze höchst dubios und unseriös wirkt, rät die Stadtwerke-Tochter IVH Kunden, keine persönlichen Daten herauszugeben und auch keine Verträge vorschnell zu unterschreiben. Wer bereits einen Vertrag an der Haustür abgeschlossen hat, kann diesen in der Regel binnen 14 Tagen widerrufen. Die IVH empfiehlt, sich bei Unsicherheiten direkt an den Kundenservice zu wenden.
1: Nach der Amokdrohung gestern haben die Schulen in Oschersleben in der Börde heute wieder normal geöffnet. Das teilte das Bildungsministerium mit. Die Drohung kam von einem Unbekannten am Montagabend in einer Elternchatgruppe. Die Polizei hat die Ermittlungen aufgenommen, konnte aber keine konkrete Gefährdung erkennen. Die Lutherstadt Wittenberg bekommt wieder ein Vier-Sterne-Hotel. Das im September geschlossene Best Western Säubelmanns wird von der Mayburg Hotelgruppe übernommen. André Damm, wie kam es dazu?
2: Ja, Mayburg aus Leverkusen betreibt schon viele Hotels in Westdeutschland und will weiter wachsen. In den neuen Bundesländern war man lange Zeit nicht vertreten. Laut Manager Wolfgang Burkowski habe man aber in Leipzig gute Erfahrungen gemacht und nun gehöre auch Wittenberg zur Mayburg-Gruppe. Das sei eine charmante Stadt mit vielen historischen Städten und zahlreichen Touristen. Burkowski zufolge übernehme man alle Mitarbeiter und wolle auch ein Vier-Sterne-Haus mit 80 Betten bleiben. Die Wiedereröffnung soll so schnell wie möglich stattfinden, also noch im Monat November.
1: Und mit dieser Meldung endet, mit dieser positiven Meldung, endet alles Regionale von mir.
3: Dankeschön, Fabian. Wir möchten, dass Sie gut ankommen. Hier ist der MDR Sachsen-Anhalt Verkehrsservice, 3 Minuten nach 4:30. Autobahn 2 in Richtung Hannover, die Hassmeldung des Tages, glaube ich. Zwischen Brandenburg und Seeesa hat es einen Unfall gegeben. 10 Kilometer Stau immer noch, obwohl der Unfall sozusagen bereinigt wurde. 1:30 stehen Sie hier länger. B87 Leipzig in Richtung Naumburg, zwischen Quesitz und Lützen Behinderungen nach einem Unfall. Und es wird geblitzt auf der B184 zwischen Zerbst und Schora, auf der B190 in Leppin in Richtung Seehausen, dann in Rübeck in Richtung Ilsenburg, in der Lutherstadt Eisleben in der Kasseler Straße stadteinwärts, in Halle im Bergschenkenweg in beiden Richtungen und in der Wolfgang-Borchert-Straße in Richtung Hettstädter Straße. Und wenn Sie auch noch etwas gesehen haben, Blitzer oder Staus, dann rufen Sie uns bitte kostenfrei an 0800 94 6 94 6 und die 1. Wenig Wolken, viel Sonne und trocken ist es. 8 bis 14 Grad heute Nachmittag. Also vielerorts ist es sogar schon bei 16 Grad. Morgen und am Freitag gibt es erstmal wieder ein bisschen Frühnebel. Aber wenn der sich verdünnisiert hat, dann gibt es Sonne satt. Es bleibt trocken. Die Temperaturen morgen bis 19, am Freitag bis 21 Grad. Ich bin Susi Brandt und wünsche einen sonnigen Nachmittag.
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1: Heute geht es wieder los. Der SC Magdeburg muss ran und es wird ein Spiel werden mit erhöhter sportlicher Bedeutung. Also so kann man es eigentlich sagen. Und warum, erzählt uns jetzt MDR-Sportreporter Jens Lampe.
2: Ja, hallo Sportfrei, Susi.
1: Der SCM, der empfängt am Abend in der Champions League den polnischen Meister. Warum zählt denn dieses Spiel in doppelter Hinsicht für beide Mannschaften?
2: Weil die Punkte mitgenommen werden in die darauffolgende Hauptrunde. Das Hinspiel vor einer Woche hatte der SC Magdeburg ja gewonnen. In Kielce. Angenommen, heute Abend klappt das wieder. Dann würden sie vielleicht für die darauffolgende Hauptrunde 4 Pluspunkte mitnehmen. Bei einer Niederlage nur 2. Dementsprechend ist auch Trainer Bennett Wiegert klar, dass dieses Spiel heute Abend eine erhöhte sportliche Bedeutung hat.
3: Da könnten mit einem Heimsieg das wirklich goldene Auswärtspunkte gewesen sein, die uns auch noch in der Hauptrunde stark begleiten könnten. Für uns ist es einfach schön zu wissen, wenn wir jetzt gewinnen, dass wir eine hohe Wahrscheinlichkeit haben, mit 4 Pluspunkten in die Hauptrunde zu gehen.
2: Es ist angerichtet für ein spannendes Spiel, übrigens heute schon 18.45 Uhr, Anwurf in der Magdeburger Arena.
1: Ach, das ist gut, da habe ich schon Feierabend, dann kann ich das live verfolgen. Dann lass uns jetzt mal von der Handball in die Fußball-Champions League wechseln. Der FC Bayern München hat ja gestern Abend beim norwegischen Vertreter Viking Stavanger eine unliebsame Überraschung erlebt. Beim 3:3 Unentschieden sah Bayern-Star Michael Olise im wahrsten Sinne des Wortes rot.
2: Das war entscheidend, 20 Minuten vor Schluss. Erst zog er einen Gegenspieler am Trikot, dann gab es den Freistoßpfiff, dann nahm Michael Olise den Ball und warf ihm den Gegenspieler ins Gesicht.
1: Macht man
2: Gelb-rot macht man nicht. Und das zeigt ihm auch schon die Unruhe bei den Bayern, die in der Bundesliga schon 2 Unentschieden hatten. Zuletzt in Augsburg, jetzt beim norwegischen Vertreter, ohne despektierlich zu sein, Viking Stavanger. Da hatte man eigentlich erwartet, dass sie gewinnen und dementsprechend dünnhäutig hat dann auch tatsächlich mal Bayern-Trainer Vincent Kompany reagiert auf die Frage, was er denn von Michael Olises Aussetzer hält.
4: Die ganze Mannschaft weiß es, Michael weiß es auch. Das ist 100% sein Fehler und da muss es direkt angesprochen werden, musst du ehrlich sein. Verdienst du ein Spiel zu gewinnen, wenn du in solchen Momenten solche Entscheidungen triffst, individuell? Dann ist meine Meinung nein.
2: Also die Bayern nach dem 3. Unentschieden in dieser Saison schon ein bisschen in Unruhe und demzufolge am Wochenende nächstes Bundesligaspiel gegen RB Leipzig. Da ist schon Druck auf dem Kessel in München. Und wir schauen ja auch als Magdeburger immer schon hin. Wie läuft's denn in München? Denn in 3 Wochen gibt's ja das DFB-Pokalspiel.
1: Da
2: der Magdeburger in München.
1: Das wird ein richtiger. Weißt du mal, wie viele Leute fahren da eigentlich mit? Die passen auf jeden Fall nicht alle in einen Bus.
2: Ich tippe auf über 10.000, die da mitkommen wollen.
1: Wahnsinn. 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

Tell It To My Heart bei MDR Sachsen-Anhalt. Ich wünsche Ihnen jetzt einen schönen Feierabend und den haben Sie bestimmt mit Jan Lüttke. Ich bin Susi Brandt und wir hören uns dann morgen Mittag wieder. Gut gelaunt. Also bis dahin. Tschüss.

0: Ringo Starr, Photograph. Die Hits unseres Lebens gibt's hier bei MDR Sachsen-Anhalt und gleich gibt's Kiss. I was made for loving you in wenigen Minuten hier bei mir.
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6: Mit Lukas Mauri. Guten Tag. Mit den Stimmen von AfD und BSW hat der neue Landtag von Sachsen-Anhalt ein sofortiges Ende sämtlicher Ukraine-Hilfen verlangt. In dem Antrag wird die geschäftsführende Landesregierung aufgefordert, sich im Bundesrat gegen weitere Waffenlieferungen einzusetzen und die Wirtschaftssanktionen gegen Russland aufzuheben. Dazu Jochen Müller aus dem Landtag.
7: Der Co-Fraktionschef der AfD, Ulrich Siegmund, hat gesagt, heute sei ein guter Tag, weil zum ersten Mal eine Friedensinitiative von einem deutschen Parlament ausgehen. Für die Landesregierung meldete sich Sven Schulze, der noch Ministerpräsident, zu Wort. Der hat unter anderem gesagt, jeder wolle Frieden, aber diese Sondersitzung des Landtags sei vor allem eins, ein Brautgeschenk der AfD an das BSW, damit das BSW im Dezember Ulrich Siegmund die fehlenden Stimmen zur Wahl zum Ministerpräsidenten gebe.
6: CDU, SPD, Grüne und die Linken stimmten gegen den Antrag und betonten, dass der Landtag bei diesem Thema ohnehin keinen Einfluss habe. Zusammengearbeitet haben AfD und BSW heute schon bei der Frage, wie die nächste Landesregierung von Sachsen-Anhalt aussieht, würde es zumindest rechnerisch für eine Koalition beider Parteien reichen. Im aktuellen MDR fragt Stimmungsbild gehen die Meinungen dazu auseinander. Knapp 6.700 Menschen aus Sachsen-Anhalt haben teilgenommen. Duk Lee, was zeigen denn die Ergebnisse?
8: Die Tendenz des Stimmungsbildes spricht gegen eine Koalition von AfD und BSW. Denn mehr als die Hälfte der Befragten fände diese Regierungskonstellation schlecht. Konkret sagen das 55%. Der Anteil der Koalitionsbefürworter beläuft sich dagegen auf 38%. Auffällig ist, dass Männer die Koalition aus AfD und BSW im Stimmungsbild häufiger befürworteten als Frauen. Kurzer Hinweis zum Schluss. Die MDR-Fragtergebnisse sind nicht repräsentativ, aber dank statistischer Gewichtung aussagekräftig.
6: In Magdeburg hat es heute mehrere Durchsuchungen im Zusammenhang mit rechtsextremistischen Jugendgruppen gegeben. Das Landeskriminalamt berichtet, dass Ermittler einer speziellen SOKO in den Wohnungen von drei Jugendlichen Beweismittel gesichert haben. Die unter 20-jährigen Männer stehen im Verdacht, mehrere Straftaten mit rechtsextremistischen Motiven begangen zu haben, darunter auch gefährliche Körperverletzungen. Die SOKO mit dem Namen Jurex gibt es erst seit Mai. Ihr Ziel ist laut LKA gegen die Radikalisierung und zunehmende Gewaltbereitschaft junger Menschen in Sachsen-Anhalt anzukämpfen. Ab kommenden Sommer sollen Limos, Cola und Energy-Drinks teurer werden. Die Bundesregierung hat die Zuckersteuer auf den Weg gebracht. Reine Fruchtsäfte, ungesüßte Schorlen und alkoholische Getränke bleiben ausgenommen. Die Einnahmen von etwa 900 Millionen Euro sollen in die gesetzliche Krankenversicherung fließen. Der Bundestag muss dem Gesetz noch zustimmen. Und das waren die Nachrichten. Weiter geht's mit dir, Jan.
0: Danke, Luca. Wir möchten, dass Sie gut ankommen. Hier ist der MDR Sachsen-Anhalt Verkehrsservice um 16:03 Uhr. Hallo, liebe Autofahrer, A2 Richtung Hannover zwischen Brandenburg und Ciesa. Immer noch 10 Kilometer Stau nach einem Unfall. Die Unfallstelle ist eigentlich beräumt, aber es dauert immer noch eine Viertelstunde länger. B87 Leipzig Richtung Naumburg zwischen Quesitz und Lützen, Behinderungen nach einem Unfall. Dann im Salzlandkreis in Unseburg in der Walter-Husemann-Straße, Behinderungen nach einem Unfall. Dann haben wir Blitzer. Auf der B184 zwischen Zerbst und Schora, auf der B190 in Leppin Richtung Seehausen, in Drübeck Richtung Ilsenburg, in Lotharstadt Eisleben, in der Kasseler Straße stadteinwärts, in Halle wird geblitzt, im Bergschenkenweg in beiden Richtungen und in der Wolfgang-Borchert-Straße hier Richtung Hettstädter Straße immer noch Blitzerstaus. Wenn Sie was sehen, bitte einfach anrufen. Hier bei uns kostenfrei möglich unter 0800 94 6 94 6 und die 1. Danke für Ihre Hinweise. Wir schauen aufs Wetter und da schauen wir mal ins Land. Trocken sollte es sein, ja, aber die Sonne spitzt dazu auch noch raus. Also schön durchaus dieser Mittwoch. Wolken sind aber auch fleißig unterwegs. Wie gesagt, trocken, trocken bleibt es auch. In der Nacht, da klart der Himmel auf und später bildet sich wieder, ja, er ist dann wieder da, der Nebel. Tiefstwerte 6 bis 1 Grad. Morgen geht es nach Nebelauflösung wieder freundlich durch den Donnerstag dann. Es gibt so eine Mischung aus Sonne und Wolken, 15 bis 19 Grad und trocken. Und am Freitag ruhiges und trockenes Hochdruckwetter und nochmal bis 21 Grad. Ja. Am Vormittag das gleiche Spiel, Nebel, Hochnebel, dann fleißig Sonne. Das klingt doch fantastisch.
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0: Und wir machen den sonnigen Sound dazu. Ja, gleich habe ich die Pet Shop Boys mit Domino Dancing. Vorher geht's in die 70er. Ja, hier ist Kiss. I was made for loving you.

Die Pet Shop Boys, ein sonniger Song, oder? Wie versprochen, Domino Dancing hier bei MDR Sachsen-Anhalt. Schön, dass ihr bei mir sind. Wir haben einen schönen Mittwoch. Die Mitte der Woche ist jetzt schon so gut wie geschafft. Sie sind im Feierabend und jetzt wird ein bisschen geknutscht. Und wo knutscht es sich sehr gut? Natürlich im Kino. Und darüber handelt dieser Song von den Drifters, Kissing in the Back Row of the

0: Roy Orbison, I drove all night zum Feierabend. Und jetzt geht's hier bei MDR Sachsen-Anhalt darum.
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0: Jawohl, eine Frage und mit ihrer Antwort könnte es etwas dafür geben, eine handsignierte MDR Sachsen-Anhalt Kaffeetasse. Aber wie lautet die Frage in dieser Woche?
2: Das bisschen Haushalt macht sich von,
0: ja, von wegen.
2: Allein, sagt mein Mann.
0: Wäre doch schön, wenn man im Haushalt so ein bisschen Hilfe hätte. Deswegen die Frage, welche Aufgabe in Ihrem Haushalt würden Sie gerne einem Roboter überlassen? Ja, welche Tätigkeit? Wäsche, waschen, bügeln? Karin aus Halle hat da schon eine Idee.
3: Und zwar müsste mein Roboter im Haushalt Fenster putzen können. Das wäre das Schönste. Fenster putzen und auch vielleicht den Geschirrspüler noch ausräumen, wenn er fertig ist. Das wäre auch noch wunderbar.
0: Ihre Antwort sagen Sie uns gerne per WhatsApp. Nummer gibt es in der MDR Sachsen-Anhalt-App. Also welche Tätigkeit im Haushalt sollte der Roboter übernehmen? Unsere Freitagsfrage. Und ich muss ganz ehrlich sagen, ja, ich könnte so einen Roboter auch gut gebrauchen, aber einfach nur, dass er so mir was holt mal zum Beispiel. Ja? Ich fände so einen kleinen R2-D2 nicht schlecht. Ja, den kann ich mir gut vorstellen. Ihre Antwort per WhatsApp. Und wie gesagt, es ist eine handsignierte MDR Sachsen-Anhalt Kaffeetasse drin. Machen Sie

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8: Mit Fabian Brenner. Es ist 16.30 Uhr. Guten Tag. Der Landtag von Sachsen-Anhalt hat mit den Stimmen von AfD und BSW ein sofortiges Ende der Ukraine-Hilfe verlangt. In dem gemeinsamen Antrag der beiden Fraktionen wird die geschäftsführende Landesregierung aufgefordert, sich im Bundesrat gegen weitere Waffenlieferungen an die Ukraine und für eine Aufhebung der Russland-Sanktionen einzusetzen. AfD-Fraktionschef Siegmund sagte, erstmals seit Beginn des Ukraine-Krieges gehe eine wirkliche Friedensinitiative von einem deutschen Parlament aus.
9: Weil es nicht nur hier um das unnötige Sterben von Menschen geht, es geht auch darum, dass uns Ressourcen in unserem eigenen Land vorenthalten werden, die wir dringend in allen möglichen Bereichen gebrauchen könnten.
8: CDU, SPD, Grüne und Linke verurteilten den Antrag scharf. Der CDU-Abgeordnete Ruhland sagte,
10: ein Waffenstillstand braucht stets zwei Beteiligte. Wer ihn nur vom Angegriffenen verlangt und ihm dazu die Mittel zur Verteidigung nimmt, verlangt keinen Frieden, er verlangt Kapitulation.
8: Das Votum des Landtags ist für die Landesregierung nicht bindend. Und vom Landtag in Magdeburg geht es zum Stadtrat in Braunsbedra im Saalekreis. Der soll am Abend entscheiden, wie es mit der Kita Mäuseland im Ortsteil Frankleben weitergeht. Wird die bestehende Kita saniert oder an anderer Stelle neu gebaut? Darüber sind sich Braunsbedra und Frankleben uneins. MDR Sachsen-Anhalt-Reporter Attila Dabrowski. Worum geht es da genau?
11: Es geht darum, dass es seit 2017 einen Beschluss gibt, dass die beiden Standorte des Mäuselands an einem zusammengefasst werden sollen. Dazu soll die alte Schule im Ort saniert und umgebaut werden. Freie Räume im Obergeschoss sollen als Bürgerzentrum genutzt werden. Die Franklebner wollen das Gebäude deshalb unbedingt erhalten. Gegenwind gibt es aber aus Braunsbedra. Bürgermeister Steffen Schmitz möchte die Kita in der alten Schule schließen und an anderer Stelle neu bauen. Dazu müsste der Rat den 9 Jahre alten Beschluss aber heute Abend aufheben.
8: Die Stadt Wernigerode beteiligt sich auch in diesem Jahr wieder an der bundesweiten Aktion Licht gegen Brustkrebs. Die Aktion findet jährlich zum weltweiten Brustkrebsmonat Oktober statt. Nils Sänger, was passiert heute in Wernigerode genau?

0: Genau.
1: Um 17 Uhr werden Lichter auf dem Marktplatz aufgestellt. Sie sollen auf die hohe Zahl der Frauen hinweisen, die an Brustkrebs sterben. In ganz Deutschland sind das laut Robert-Koch-Institut etwa 50 Frauen pro Tag. Bei der Lichtaktion stehen aber auch Themen wie Krebstherapien, eine gute Nachsorge oder psychologische Betreuung im Mittelpunkt. Brustkrebs ist die häufigste Krebserkrankung bei Frauen. Nach Angaben des Krebsregisters Sachsen-Anhalt erkranken daran jährlich rund 2000 Frauen bei uns im Land.
0: Veranstaltet wird die Aktion auf dem Marktplatz vom Frauenzentrum Wernigerode, der Gleichstellungsbeauftragten der Stadt sowie der Selbsthilfegruppe Frauen nach Krebs. Die Veranstaltung beginnt in einer halben Stunde. Und das waren die aktuellen Meldungen aus Ihrer Region.
2: Danke, Fabian. Wir möchten, dass Sie gut ankommen. Hier ist der MDR Sachsen-Anhalt Verkehrsservice um 16.33 Uhr. Hallo, liebe Autofahrer. Ja, auf der A2, da klemmt es aber noch ein bisschen. Da geht es aber so langsam voran. Richtung Hannover, zwischen Wollin und Zeese hat es ja gekracht. Aber die Unfallstelle ist schon länger beräumt. Jetzt nur noch 7 Kilometer Stau. Eben nach diesem Unfall dauert noch eine Stunde länger. Aber es löst sich so peu à peu auf. Das kann jetzt nach und nach wirklich sich ja dann erledigen. Vorsicht übrigens auch auf der B246 zwischen Andersleben und Oschersleben liegt ein Holzbalken auf der Fahrbahn. Im Salzlandkreis in Unseburg in der Walter-Husemann-Straße Behinderungen nach einem Unfall. Blitzer haben wir in Drübeck Richtung Ilsenburg, dann in Lutherstadt Eisleben in der Kasseler Straße stadteinwärts, in Halle einmal im Bergschenkenweg in beiden Richtungen und dann in der Wolfgang-Borchert Richtung Hettstädter Straße. Mehr Blitzer gesehen, noch ein Stau entdeckt, Klemms im Verkehr, einfach Bescheid sagen. Danke dafür und es geht ja bei uns unter 0800 94 6 94 6 und die 1 und diese Telefonnummer ist kostenfrei. Wir schauen auf Sachsen-Anhalt-Wetter und da auf aktuelle Temperaturen. In Burg 16, in Köthen 16, Stiege 13 Grad. Ansonsten gibt es durchaus viele Wolken, die unterwegs sind, aber kommt nichts runter. Ne? Das ist das Gute und die Sonne guckt auch mal raus. Und das ist das Schöne. In der Nacht klart der Himmel dann auf, bleibt auch da trocken. Die Tiefstwerte wieder relativ kalt, 6 bis 1 Grad. Und morgen nach örtlichem Nebel, also gibt es so eine Mischung aus Sonne und Wolken. Auch ein freundlicher Donnerstag, der da auf uns wartet. 15 bis 19 Grad und wie gesagt trocken. Auch der Freitag, der wird sogar noch schöner. Also da kann es mal länger dauern hier und da mit Nebel und Hochnebel, nicht überall, dann scheint die Sonne und es gibt bis zu 21 Grad am Freitag. Vormerken, ja, falls Sie da frei haben, den Tag nochmal schön ausnutzen. Mein Name ist Jan Lüttke, erstmal schönen Feierabend.
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Die Stragglers hier bei MDR Sachsen-Anhalt. Schön, dass Sie bei uns sind. Gleich unsere drei Comedians, Olaf Schubert, Thorsten Sträter und Johann König. Die reden über eine gewisse Örtlichkeit. Ja, es geht diesmal wirklich auch um die Toilette. Und zwar in einem bestimmten Land. Mehr in wenigen Minuten hier bei MDR Sachsen-Anhalt.

0: Immer noch großartig, Cat Stevens. Der Mann, der es mit der Gitarre kann. Peace Train hier bei MDR Sachsen-Anhalt. Jetzt haben wir drei Comedians hier, die es auch können. Es geht um das stille Örtchen.
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5: muss.
4: 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Ja.
5: 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Du kommst in die Toilette, das Licht geht an, wie so bei so einer Boombox. 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Die komplette Kirmes läuft da ab und dann spült die noch einmal durch. Ich habe drauf gesessen, ich wollte nur pinkeln und ich fand, dafür wurde ein ziemlich großer Aufriss betrieben. Im Reinigungsbereich ist sehr irgendwie auch beleidigend, wenn du dich hinsetzt, pinkelst und er sagt, komm, ich mach mal Grundreinigung, während du da hockst.
4: Mit Unterhodenwachs.
5: Unterhoden? Ich habe Unterhodenwachs, das muss er erstmal aushalten können.
3: Ja, Steinschlagreparatur, alles, ja. Ich kenne japanische Toiletten noch nie gehört. Es ist nicht meine Kernkompetenz.
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0: Hier ist MDR Sachsen-Anhalt, die Hits unseres Lebens. Die gibt's natürlich auch gleich, auch nach der Tag. How do you do? Fragen Sie und singen Sie. Mouth and McNeil. In wenigen Minuten hier gibt's sie bei mir.
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0: Mitten in der Woche die Tageszusammenfassung mit Uli Wittstock und Uli. Alle im Landtag wollen Frieden und trotzdem gab es Streit.
9: Tja, es ging darum, wie man am besten Frieden in der Ukraine erreichen könnte. Das war halt das Thema. Aber die Wege dazu, naja, darüber gab es dann eben wiederum den Streit. Und wir gucken nach Weißenfels zur Bundeswehr. Dort gibt es Ermittlungen wegen des Verdachts sexuellen Fehlverhaltens. Der Landtag in Sachsen-Anhalt hat heute in einer Sondersitzung einen gemeinsamen Antrag von AfD und BSW in Sachsen-Anhalt beschlossen. Darin wird ein sofortiges Ende sämtlicher Ukraine-Hilfen verlangt. Ein entsprechender Antrag der beiden Fraktionen unter dem Titel Friedensgespräche statt Ausweitung des Krieges in der Ukraine wurde tatsächlich mehrheitlich angenommen. Jochen Müller war vor Ort und das erste Wort hat Ulrich Siegmund.
10: Heute ist ein historischer Tag, weil heute wird zum ersten Mal seit dem schrecklichen Krieg in der Ukraine eine Friedensinitiative, eine wirkliche Friedensinitiative von einem deutschen Parlament ausgehen, und zwar hier in Sachsen-Anhalt. Ich bin stolz darauf, meine sehr geehrten Damen und Herren.
11: Zwar hat der Landtag keinen direkten Einfluss auf das Thema, die Landesregierung könne aber eine entsprechende Initiative im Bundesrat starten. AfD und BSW sind seit mehreren Wochen miteinander im Gespräch. Möglicherweise könnte AfD-Mann Siegmund bei der für Dezember vorgesehenen Wahl zum Ministerpräsidenten auf Stimmen vom BSW angewiesen sein. Heute jedenfalls wurden erneut Freundlichkeiten ausgetauscht.
10: Ich bin dem BSW sehr, sehr dankbar, dass es gemeinsam mit uns diese Friedensinitiative heute für Sachsen-Anhalt, für Deutschland möglich macht.
11: Der Fraktionschef der CDU und noch Ministerpräsident Sven Schulze mochte diese offenkundige Nähe von AfD und BSW nicht unkommentiert lassen.
12: Aus meiner Sicht ist das, was hier passiert, ein Brautgeschenk an das BSW dafür, dass Sie davon abweichen, bei der Wahl zum Ministerpräsidenten mit Enthaltung abstimmen zu wollen. 100% wird das so sein, werden wir im Dezember erleben. So.
11: Eva von Angern, die Fraktionschefin der Linken, sagte, die Aggression Russlands müsse verurteilt werden.
13: Die russische Führung unter Wladimir Putin, sie ist verantwortlich dafür, dass Menschen in der Ukraine getötet, verletzt und vertrieben werden. Und wenn Sie über Frieden sprechen wollen, müssen Sie zuerst zu ihm sprechen. Das machen Sie aber, Sie setzen die Angegriffenen unter Druck und entlasten parallel den Angreifer.
11: Ähnliche Argumente kamen von SPD und Grünen. Es dürfe keine gewaltsame Grenzverschiebung geben. Der Schlüssel zur Beendigung des Krieges liege in Russland. Zu Beginn der Sondersitzung hatte es zunächst eine einstündige Unterbrechung gegeben. Vertreter mehrerer Parteien kritisierten, dass AfD-Landtagspräsident Tobias Rausch noch immer an seinem Parteiamt als parlamentarischer Geschäftsführer festhalte. Beide Ämter seien nicht miteinander vereinbar. Kurz darauf meldete die Fraktion, dass Rausch das Geschäftsführeramt nun niedergelegt habe.
9: Jochen Müller berichtete. So, allerdings muss man sagen, ist Sachsen-Anhalts Landesregierung an den Landtagsentschluss nicht gebunden. Ministerpräsident Schulze kündigte an, das Votum des Parlaments in der geschäftsführenden Landesregierung debattieren zu wollen. Und die besteht ja aus CDU, SPD und FDP. Und solange keine neue Landesregierung gewählt ist, bleibt sie auch im Amt. Und solange werden diese Entscheidungen des Parlaments dann zur Kenntnis genommen. Und das ist heute auch Thema im MDR-Fernsehen. Denn wenn sich AfD-Spitzenkandidat Siegmund im Dezember zum Ministerpräsidenten wählen lassen will, das hat er ja gesagt, dann sind seit der Wahl immerhin schon auch 3 Monate vergangen. Und das ist das Thema heute Abend in der Debattensendung. Fakt ist, Sachsen-Anhalt in der Warteschleife. Mit dabei unter anderem Ulrich Siegmund und der CDU-Bundestagsabgeordnete Sepp Müller. Das alles heute um 20.45 Uhr, also 8:45. Wir blicken nach Weißenfels. Beim Sanitätsregiment der Bundeswehr gibt es derzeit umfangreiche Ermittlungen. Im Raum stehen Vorwürfe sexuellen Fehlverhaltens sowie des Drogenmissbrauchs. Die genauen Hintergründe sind allerdings ziemlich unklar, aber es gibt doch grundsätzliche Fragen, unter anderem, wie die Bundeswehr mit Verdachtsfällen in den eigenen Reihen umgeht. Aus dem Studio Halle, Marc Weirich.
14: Was haben sich konkret die Soldatinnen und Soldaten in Weißenfels geleistet? Aus dem Sanitätsbataillon 1 im Burgenlandkreis heißt es, wir sagen nichts. Wenig auskunftsfreudiger gibt sich in der Bundespressekonferenz Göran Swistek, der Sprecher von SPD-Verteidigungsminister Boris Pistorius.
15: Die Bandbreite ist doch ein bisschen größer. Das kann unter Umständen auch Betäubungsmittel betreffen, es kann aber auch sexualisiertes Fehlverhalten betreffen.
14: Drogenmissbrauch und sexuelle Übergriffe gegenüber einer Rekrutin. Das sind die Vorwürfe, die einem Standortverantwortlichen gemeldet wurden. So hat es das Redaktionsnetzwerk Deutschland erfahren.
15: Unverzüglich nach Bekanntwerden der Verdachtsfälle wurden hier Ermittlungen eingeleitet. Die Vorgänge werden lückenlos aufgeklärt und konsequent geahndet bei Bestätigung.
14: Das Redaktionsnetzwerk Deutschland zitiert Generaloberstabsarzt Ralf Hoffmann. Gerade im Sanitätsdienst sei der Frauenanteil innerhalb der Streitkräfte besonders hoch, entsprechend hoch auch die Verantwortung für einen respektvollen und kameradschaftlichen Umgang. Bei den Menschen in Weißenfels, wo die Bundeswehr ein wichtiger Arbeitgeber ist, sind die Reaktionen verhalten.
16: Mit Drogen, das ist schlimm.
17: Fakten auf dem Tisch und dann kann man drüber reden. Aber solange nicht bewiesen ist, halte ich davon überhaupt nicht.
18: Ganz schlimm, sexueller Missbrauch, aber ich habe dafür keinen Nerv mehr, weil das nimmt Überhand mit diesen Sachen, die nach Jahrzehnten wieder ausgekramt. Gut, ob das jetzt frisch ist, weiß ich nicht, habe ich nicht gehört.
14: Die Bundeswehr verspricht Maßnahmen gegen sexuellen Missbrauch, etwa durch ein Interventionszentrum mit speziell geschulten Psychologen und der Sensibilisierung von Vorgesetzten. Ansonsten heißt es von der Truppe, gelte eine Null-Toleranz-Politik.
9: Marc Weirich berichtete. Am 13. Dezember ist noch nicht Weihnachten, aber es gibt einen Fahrplanwechsel der Deutschen Bahn. Und damit Sie nicht überrascht sind, haben wir das mal ein bisschen zusammengefasst. Es gibt nämlich Verbesserungen, aber auch neue Einschränkungen. Auf einigen Strecken sind dann mehr Züge unterwegs. Anderswo, zum Beispiel in Halle oder in der Altmark, gibt es Abstriche. Mehr dazu von Sören Tümmler.
19: Auf mehreren Strecken gibt es mehr Züge, neue Direktverbindungen und auch mehr Sitzplätze. Von Lutherstadt-Wittenberg, Zahna und Holzdorf fahren demnach Regionalexpresszüge künftig stündlich nach Berlin, statt wie bisher alle 2 Stunden. Auch im Süden des Landes gibt es Änderungen. Die S-Bahn-Linie S6 fährt künftig stündlich von Naumburg-Weißenfels und Bad Dürrenberg direkt in den Leipziger Citytunnel und weiter bis Leipzig-Stötteritz. Zwischen Max

0: Magdeburg und Halle wird am späten Abend eine Angebotslücke geschlossen. Eine zusätzliche Fahrt sorgt dafür, dass es bis nach 23 Uhr stündliche Verbindungen gibt. Im Norden Sachsen-Anhalts sorgen ja die Bauarbeiten auf der Strecke Hannover-Berlin für Probleme. Deshalb kann die stündliche Verbindung Stendal-Berlin erst nach Beendigung dieser Arbeiten umgesetzt werden. Aber voraussichtlich ab Mitte Dezember soll der Zugverkehr auf dem Streckenabschnitt Wolfsburg-Mieste wieder möglich sein. Dadurch verkürzen sich für den Raum Gardelegen die Wege im Schienenersatzverkehr. Aber nicht überall wird das Angebot ausgeweitet. Zwischen Halle und Sangerhausen fahren künftig weniger Züge. Auch die S-Bahn zwischen Halle Südstadt und Halle Niedleben fährt vormittags und am Abend nur noch stündlich. Eine weitere Änderung betrifft die Strecke zwischen Stendal und Salzwedel. Hier wird der Bahnhof Steinfeld wegen der geringen Zahl an Fahrgästen geschlossen. In Steinfeld werden also in Zukunft keine Züge mehr halten.
1: Sören Tümmler fasste zusammen. Das Ganze finden Sie auch bei uns nochmal zum Nachlesen auf den Internetseiten von MDR Sachsen-Anhalt. So, und wenn Sie jetzt nicht in der Bahn sitzen, sondern im Auto, dann wird es jetzt wichtig, denn es gibt die aktuellen Meldungen und die hat der Jan.
2: Jawohl, danke dir, Uli. Wir möchten, dass Sie gut ankommen. Hier ist der MDR Sachsen-Anhalt Verkehrsservice um 17 Uhr und 8 Minuten. Hallo, liebe Autofahrer. A2 Richtung Hannover, da immer noch Geduld. Zwischen Wollin und Ziesa 7 Kilometer Stau nach einem Unfall. Dauert nur noch eine Dreiviertelstunde, das war vorhin viel mehr. Also die Unfallstelle ist ja schon länger beräumt, aber ehe sich der Stau auflöst, Sie wissen, es dauert mitunter ein bisschen. Aber es sollte jetzt bald vorbei sein, nur noch eine Dreiviertelstunde. Vorsicht auf der B246 zwischen Andersleben und Orschersleben liegt ein Holzbalken auf der Fahrbahn. Und im Salzland in Unseburg, in der Walter-Husemann-Straße Behinderungen nach einem Unfall. Blitzer! In Drübeck Richtung Ilsenburg, dann in Halle im Bergschenkenweg in beiden Richtungen sowie in der Wolfgang-Borchert Richtung Hettstädter Straße. Noch mehr Blitzer gesehen. Liegt was auf der Straße rum? Gibt es irgendwo einen Stau? Dann sagen Sie es uns. Geht ja kostenfrei unter 0800 94 6 94 6 und die 1. Danke für Ihre Hinweise. Das ist durchaus ein freundlicher Mittwoch, ja, kann man so konstatieren. Trocken ist er auch mal, vielleicht hier und da mal so ein bisschen windiger, aber das sollte jetzt auch vorbei sein. Und so geht es erstmal durch den Abend, keine besonderen Vorkommnisse. In der Nacht klart es dann sogar mal auf, es bleibt auch weiter trocken und hier und da relativ kalt, wieder 6 bis 1 Grad. Mit Nebel kommen wir teilweise wieder raus aus der Nacht. Dann gibt es morgen so eine Mischung aus Sonne und Wolken, 15 bis 19 Grad, trocken auch der Donnerstag. Und am Freitag gibt es ruhiges und trockenes Hochdruckwetter und Nachnebel und Hochnebel scheint die Sonne und es gibt bis zu 21 Grad.
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2: Sagen wir mal so lässigen Feierabend-Sound, oder? Mal so was zur Entspannung. Against All Odds von Phil Collins habe ich gleich vorher. Martha McNeil, How Do You Do?

Immer noch Gänsehaut, oder? Phil Collins Against All Odds hier bei MDR Sachsen-Anhalt. Und jetzt kommt eine Geschichte, also da sage ich wieder mal, clevere Leute gibt's im Land. Eine Altersvorsorge der besonderen Art hat sich nämlich Ines Edler aus Rotsch ausgedacht. Ja, sie macht in, Achtung, Trüffel, genau die aus der Erde. Diese

0: leckeren Knollen mit diesem pfeffrigen, besonderen Aroma, auch ein Hauch Knoblauch, etwas nussig ist es. Und das Ganze in einem Wald, unter anderem mit Eichen und Linden und Haselnusssträuchern, da funktioniert es wohl ganz besonders gut. Da hat Ines die Wurzeln der Bäume mit Sporen des Burgundertrüffels behandelt.
1: Hier an den Wurzeln ist jetzt der Pilz, der Burgundertrüffel mit dran, der umschließt die Feinwurzeln. Und das wollen wir jetzt noch auf der Plantage, wo welche fehlen, ein nachpflanzen.
0: Ja, und wenn es dann wächst und es auf Trüffelsuche mal geht, dann braucht man ja auch einen helfenden Schnüffler, oder?
2: Die Filou, die habe ich gekauft wegen der Trüffelplantage. Und weil die Nana, die wird jetzt langsam alt und die Hunde brauchen ja auch eine Weile zum Training.
0: Ja, aber jetzt heißt es erstmal warten. Ja, das dauert nämlich ein bisschen, so circa, halten Sie sich fest, also so um die 10 Jahre, vielleicht ein bisschen früher, bis Trüffel geerntet werden können. Aber Ideen muss man einfach haben, ja? Weil die Ines hat sich gesagt, die Rente, vielleicht erst mit 67, will sie gar nicht so lange warten. Sie macht lieber erstmal selber was. Grüße nach Rutsch. Tolle Idee. Fantasy Island, Tide Fit, jetzt bei uns.

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7: Mit Fabian Brenner, es ist 17.30 Uhr. Guten Tag. Auf der A14 bei Magdeburg hat heute einmal mehr ein Schwerlasttransport im Baustellenbereich der Schrote Brücke für Stau und Behinderungen gesorgt. Es war nicht das erste Mal. Innerhalb von rund 2 Wochen kam es dort schon zu 3 Vorfällen dieser Art. Sören Tümmler, was genau ist das Problem vor Ort?
8: Ja, die Ursachen sind unterschiedlich. Der Schwerlast-LKW heute und der beim ersten Vorfall waren einfach zu breit für die Baustelle. Auffällig, das Rückwärts-Zurückfahren ging heute schon viel schneller als noch Ende September. Die Einsatzkräfte haben also ihre Erfahrungen gemacht. Beim zweiten LKW Anfang Oktober lag eine Genehmigung für die 4 Meter breite Fahrspur vor. Das Fahrzeug hatte aber nur wenige Zentimeter Spielraum und der Fahrer dann wohl Angst um seine wertvolle Fracht. Die wiederholten Zwischenfälle werfen die Frage auf, ob die Durchfahrt für Schwertransporte vorab ausreichend auf aktuelle oder zeitweise Fahrbahneinschränkungen geprüft wird.
7: Die Autobahnpolizei hat angekündigt, mehr Kontrollen von Schwerlasttransporten auf diesem Abschnitt durchzuführen. In Hohenweiden im Saalekreis haben Unbekannte mehrere große Säcke mit Dämmstoffen in der Natur entsorgt. Wie das Umweltamt mitteilt, handelt es sich um insgesamt 9 große Big Bags, die an den Rattmannsdorfer Teichen gefunden worden sind. Das Umweltamt spricht von einer schweren Umweltstraftat. Gesucht werden Zeugen, die am 12. Oktober und am 22. September etwas Verdächtiges beobachtet haben, zum Beispiel Abriss-, Sanierungs- oder Dachdeckerarbeiten in der Nachbarschaft. Ausgerechnet an seinem heutigen 48. Geburtstag bekommt Halles parteiloser Oberbürgermeister Alexander Vogt ordentlich Gegenwind. Es geht um die von ihm geplante Arbeitspflicht für Asylbewerber in Halle. Die Kampagnenorganisation Campact wirbt gemeinsam mit dem Verein Rosa Rolling Safe Space für eine Online-Petition. Marc Weirich aus der Nachrichtenredaktion, was wollen die Unterzeichner?
9: Sie fordern, die vorgesehenen Arbeitsgelegenheiten weiter auf freiwilliger Basis anzubieten und auf Leistungskürzungen bei einer Ablehnung zu verzichten. Vogt hatte angekündigt, Asylbewerber künftig stärker zu gemeinnützigen Tätigkeiten heranzuziehen. Grundlage ist eine Regelung im Asylbewerberleistungsgesetz. Für die Arbeit gibt es eine Aufwandsentschädigung von 80 Cent pro Stunde. Die Initiatoren der Petition kritisieren das Vorhaben als integrationspolitisch falsch und rechtlich problematisch. Stattdessen setzen sie auf Sprachkurse, Beratung und Unterstützung beim Einstieg in den Arbeitsmarkt. Die Stadt Halle verweist dagegen darauf, dass Arbeit zur Integration beitragen kann und entsprechende Möglichkeiten vom Gesetz vorgesehen sind.
7: Eine Baustelle zwischen Dolle und Lüderitz im Landkreis Stendal ist zum zweiten Mal innerhalb kurzer Zeit Ziel von Dieben geworden. Gestohlen wurden laut Polizei ein Stemmhammeraufsatz sowie ein sogenannter mechanischer Schnellwechsler von einem Minibagger. Es ist bereits der

0: Zweite Diebstahl innerhalb von 3 Wochen. Betroffen davon ist eine Baumaschinenvermietung aus Stendal. Der entstandene Schaden beläuft sich auf 4.000 Euro. Soweit die aktuellen Meldungen aus Ihrer Region.
1: Dankeschön. Wir möchten, dass Sie gut ankommen. Hier ist der MDR Sachsen-Anhalt Verkehrsservice um 17.33 Uhr. Hallo, liebe Autofahrer. A2 Richtung Hannover zwischen Wollin und Ciesa. Ja, jetzt ist der Stau wirklich kürzer geworden. 5 Kilometer noch nach einem Unfall. Unfallstelle schon längst beräumt. Aber der war vorhin viel länger. Jetzt nur noch 20 Minuten, die da oben drauf kommen, wenn Sie dort langfahren. Im Salzlandkreis, in Unseburg, in der Walter-Husemann-Straße, Behinderungen nach einem Unfall. Außerdem in Halle am Kreisverkehr Heideallee und Gimritzer Damm. Stockender Verkehr ebenfalls hier nach einem Unfall. Blitzer. Nur noch in Halle, und zwar im Bergschenkenweg in beiden Richtungen sowie in der Wolfgang-Borchert-Straße Richtung Hettstetter. Noch was gesehen? Blitzer oder Staus eben? Dann bitte anrufen. Hier bei uns kostenfrei möglich unter 0800 94 6 94 6 und die 1. Danke für Ihre Hinweise. Sachsen-Anhalt Wetter und aktuelle Temperaturen habe ich mal alle im Gleichschritt. Stendal 15, Dessau-Roßlau 15, Zeitz auch 15 Grad. Ansonsten heißt es, so ein bisschen Sonne gibt es noch, aber die wird sich bald verdünnisieren. Und es gibt auch viele Wolken, die unterwegs sind, aber trocken bleibt es. Auch in der Nacht, da ist das einzige Thema nur noch Nebel, was sich so gegen morgen wieder bildet. Die Tiefstwerte 6 bis 1 Grad, weil es teilweise auch recht aufgeklärt ist, in der ersten Nachthälfte zumindest. Morgen dann nach örtlicher Nebelauflösung so eine Mischung aus Sonne und Wolken, durchaus freundlich, also nutzen Sie den Tag so viel wie möglich draußen machen, wenn Sie können, 15 bis 19 Grad, trocken bleibt er auch. Auch der Freitag da ruhiges Hochdruckwetter und nach örtlichem Nebel, da ist auch teilweise Hochnebel mit dabei, scheint die Sonne und es gibt bis zu 21 Grad. Sie haben richtig gehört. Nochmal 21 Grad am Freitag. Nicht schlecht. Mein Name ist Jan Lüttke. Schönen Feierabend.
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Nee, zuvor Elektra hier bei MDR Sachsen-Anhalt. Ein trojanisches Pferd kennen Sie natürlich, ne? Um eben Leute zu überlisten. Das gibt's ja auch in gesungener Form. Gibt's jetzt von Luv bei uns.

Er wird immer der King bleiben, Elvis Presley, Suspicious Minds, hier bei MDR Sachsen-Anhalt. Schönen Abend, und es gibt mal so einen kleinen Gruß aus der MDR Sachsen-Anhalt Hitparaden-Redaktion. Das hier ist nämlich seit letzten Sonnabend Platz 1.

0: Juliane Werding, Stimmen im Wind, aber die Verfolger laufen sich schon warm. Sacco und Manzetti sind mit Rainbow's End der Juliane auf dem Fersen. Vorgeschlagen übrigens von Thomas aus Schadeleben.
1: Es ist ein sehr melodischer und fließender Song, den fand ich in den 80er Jahren schon gut, wird sehr selten gespielt. Und zwar habe ich auch herausgefunden, dass das eine Band aus Regensburg ist, die existiert immer noch. Und ich finde die einfach wunderschön.
0: Wunderbar, großartig. Ja, Sacco und Manzetti kriegen wir jetzt mal aufs Öhrchen. Rainbow's End. Und nicht vergessen, MDR Sachsen an der Hitparade. Sonnabend ab 18 Uhr. Sie können noch Ihre Neuvorstellung abgeben in der MDR Sachsen-Anhalt App. Und natürlich für die Top 20 mitstimmen. Ganz wichtig. Jetzt aber Sacco und Manzetti aus Regensburg bei MDR Sachsen-Anhalt.

0: Das ist eine Stimme. Obwohl er nicht mehr immer unter uns ist, natürlich Barry White ist er immer im Radio zu hören, insbesondere bei uns sehr gerne. What am I gonna do with you? Unvergessen, Barry White geht immer noch unter die Haut. Und dann haben wir gleich hier, wir spielen sehr die Hits unseres Lebens, den Bob Seger und seine Silver Bullet Band. So ein bisschen lässiger Country Rock hier gleich bei uns, Fire Lake. In wenigen Minuten hier bei mir.
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7: Ich bin Susanne Liermann. Schönen guten Abend. Bei der Bundeswehr in Weißenfels laufen Ermittlungen gegen mehrere Soldaten. Medienberichten nach geht es um mutmaßlichen Drogenhandel, Bedrohungen und sexuelles Verhalten von Vorgesetzten. Bundesverteidigungsminister Pistorius hat jetzt angekündigt, die Vorwürfe konsequent aufzuklären. Auch aus dem Ministerium heißt es, man nehme die Verdachtsfälle sehr ernst. Sprecher Göran Zwistek sagte:
8: Unverzüglich nach Bekanntwerden der Verdachtsfälle wurden hier Ermittlungen eingeleitet. Die Vorgänge werden lückenlos aufgeklärt und konsequent geahndet bei Bestätigung.
7: Bei den Menschen in Weißenfels, wo die Bundeswehr ein wichtiger Arbeitgeber ist, sind die Reaktionen verhalten.
9: Mit Drogen, das ist nichts, das ist schlimm.
10: Fakten auf den Tisch und dann kann man drüber reden. Aber solange nicht bewiesen ist, halte ich davon überhaupt nichts.
11: Ganz schlimm, sexueller Missbrauch, aber ich habe dafür keinen Nerv mehr.
7: Insgesamt soll gegen 10 Beschuldigte ermittelt werden. Der Landtag von Sachsen-Anhalt hat mit den Stimmen von AfD und BSW einen Antrag zum Stopp der Ukraine-Hilfe verabschiedet. Darin wird die geschäftsführende Landesregierung aufgefordert, sich im Bundesrat gegen weitere Waffenlieferungen an die Ukraine und für eine Aufhebung der Russland-Sanktionen einzusetzen. AfD und BSW bezeichneten dies als Friedensinitiative. CDU, SPD, Grüne und Linke stimmten gegen den Antrag und betonen, dass der Landtag bei diesem Thema ohnehin keinen Einfluss hat. Es ist also schon einiges los im Landtag, bis aber die neue Regierung stehen wird, dauert es wohl noch Wochen. Und was diese Phase für das Land bedeutet, darüber wird heute Abend in der Sendung Fakt ist live im MDR-Fernsehen gesprochen. Tatjana Gropius aus der Nachrichtenredaktion. Um welche Fragen wird es denn noch gehen?
12: Unter anderem, ob diese Übergangsphase bis zur Ministerpräsidentenwahl im Dezember Sachsen-Anhalt schaden könnte. Aktuell ist die alte Koalition nur noch geschäftsführend im Amt. Die Menschen im Land erwarten ja Lösungen von der Landesregierung. Die Wirtschaft befindet sich in einer schwierigen Lage. Antworten darauf geben wollen heute Abend bei Fakt ist AfD-Spitzenkandidat Ulrich Siegmund, der ja auch Sachsen-Anhalts neuer Ministerpräsident werden will. Außerdem noch Sepp Müller, Anwärter auf dem Posten vom neuen CDU-Landeschef und Arbeitgeberpräsident Marco Langhof sowie Ariane Berger, Geschäftsführerin vom Landkreistag.
7: Fakt ist heute Abend live ab 20.45 Uhr im MDR Fernsehen zum Thema 100 Tage bis zur Macht, Sachsen-Anhalt in der Warteschleife, live aus dem Landesfunkhaus in Magdeburg. In Hohenweiden im Saalekreis haben Unbekannte mehrere große Säcke mit Dämmstoffen in der Natur entsorgt. Wie das Umweltamt mitteilte, handelt es sich um insgesamt 9 große Big Bags, die an den Rathmannsdorfer Teichen gefunden worden sind. Das Umweltamt spricht von einer schweren Umweltstraftat. Gesucht werden Zeugen, die am 12. Oktober und am 22. September etwas Verdächtiges beobachtet haben, zum Beispiel Abriss-, Sanierungs- oder Dachdeckerarbeiten in der Nachbarschaft. Große Freude im Weinbaugebiet Saale und

0: Struth, die Winzervereinigung Freiburg, hat erneut den Bundesehrenpreis erhalten. Das ist die höchste Auszeichnung der deutschen Weinwirtschaft. Verliehen wird sie an Wein- und Sekterzeuger mit besonders hoher Qualität. Für die Winzervereinigung Freiburg ist es bereits das dritte Mal, dass sie den Bundesehrenpreis bekommt. Das waren die Nachrichten und jetzt hat Jan die Verkehrsmeldung.
1: Danke, Susanne. Wir möchten, dass Sie gut ankommen. Hier ist der MDR Sachsen-Anhalt Verkehrsservice um 18.03 Uhr. Hallo, liebe Autofahrer. So langsam lichten sich die Reihen. Ja, A2 Richtung Berlin zwischen Allerengersleben und Eilsleben. Nur noch 4 Kilometer stockender Verkehr. Jetzt dauert es eine Viertelstunde länger. Dann sollte alles durch sein. Also es kann sich jetzt nur noch um vielleicht eine halbe Stunde handeln. Es sollte das vom Tisch sein. Vorhin gab es den Stau noch viel, viel länger. Also da jetzt so langsam, aber sicher Entwarnung. Die Straße zwischen Nempels und der B87 ist nach einem Unfall in beiden Richtungen gesperrt und im Salzlandkreis in Unseburg in der Walter-Husemann-Straße Behinderungen nach einem Unfall. Blitzer nur noch in Halle, im Bergschenkenweg in beiden Richtungen und in der Wolfgang-Borchert Richtung Hettstädter Straße. Mehr Blitzer gesehen. Kann ja sein, dass außerhalb von Halle es auch noch blitzt. Dann bitte anrufen oder wenn Sie Staus sehen oder wenn was auf der Straße rumliegt, können Sie uns jederzeit anrufen. Hier bei uns kostenfrei möglich unter 0800 94 6 94 6 und die 1. Danke für Ihre Hinweise. Sachsen-Anhalt-Wetter, wir sehen, ja, die Sonne, die verabschiedet sich gleich. Ansonsten ein bisschen ist sie noch da. Sie schafft zwischen die Wolkenlücken noch so ein bisschen durch. Viele Wolken sind noch unterwegs. Die Nacht ist dann wiederum weitestgehend klar und auch weiter trocken. Später bildet sich Nebel, altes Spiel. Tiefstwerte 6 bis 1 Grad. Morgen brauchen Sie auch kein Regencape. Alles gut, nach örtlicher Nebelauflösung gibt es eine Mischung aus Sonne und Wolken. Dann gibt es wieder einen freundlichen Tag und die Temperaturen durchaus, ja, herbstlich mild, 15 bis 19 Grad. Und am Freitag noch milder, ruhiges und trockenes Hochdruck. Wetter und nach örtlichen Nebel und Hochnebel scheint dann die Sonne und es geht bis zu 21 Grad am Freitag.
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1: Schönen Abend, Sie sehen also, der Herbst muss nicht immer gleich grau und kalt sein, ne? Der kann auch freundlich sein und kühl. Bei uns wird es nicht kühl. Wir gehen in die Vollen gleich mit Chicoria und die Spider-Murphy gegen vor Bob Seger and the Silver Bullet Band. Fire Lake. Schönen Abend.

Spider-Murphy-Gang hier bei MDR Sachsen-Anhalt. Und nicht nur für die Schickeria scheint in den nächsten Tagen viel, viel Sonne. Aber wie lange geht das? Das frage ich gleich mal nach. Und zwar bei den Kollegen, die es ja wissen müssen. Und das sind die Kollegen vom MDR Wetterstudio. Gleich in wenigen Minuten unter anderem nach T-Rex.

0: sie kann alles, sie kann auch flüstern. Annie Lennox Y hier bei MDR Sachsen-Anhalt. Jetzt wollen wir nicht flüstern, sondern wir wollen es natürlich lautstark hören, wie es mit dem Wetter weitergeht. Und das kann uns sagen Renato Bodenburg im MDR-Wetterstudio. Erstmal hallo Renato.
1: Hallo Jan.
0: Das war heute wieder ein schöner Herbsttag, oder?
1: Mhm. Also man kann schon sagen, goldener Herbst eigentlich.
0: Ja, goldener Oktober.
1: Goldener Oktober, ja so. Auch wenn mal die Wolken hier und da so ein bisschen zeitweise dichter waren. Aber ansonsten ist es letzten Endes doch sehr freundlich. Und dass die Wolken sich eben so bilden, das hängt nach wie vor mit dieser Feuchtigkeit der Luft zusammen. Subtropische Feuchte ist das hier, die bei uns Einzug gehalten hat. Und unter ja, diesen ganzen Mischmasch, da wird es eben teilweise mal Wolken geben. Die sind jetzt aber weniger geworden und es meist überzieht der Himmel oder überziehen so Schleierwolken noch den Himmel. Auch die werden doch noch mehr durchlässiger, sodass wir in der Nacht also teilweise auch klaren Himmel haben. Und das bedeutet dann, es kühlt aus. Mhm. Da wird es entsprechend kalt bei 6 bis 1 Grad sein und es kann örtlich auch für Bodenfrost reichen.
0: Kriegen wir noch ein paar schöne Tage?
1: Also 2 gibt es jetzt erstmal noch, die ich für die jetzige Zeit verkünden kann, die dem Hoch Florian geschuldet sind. Nicht mein lieber Wetterkollege, aber das Hoch heißt jetzt eben gerade so. Und da werden wir morgen auch zum Teil mit ein bisschen Nebel starten. Das ist eben allgemein so die Tendenz jetzt in den Tagen im Oktober beziehungsweise im Herbst und im Frühjahr, ja, das gleiche Bild. Und dann, wenn die Nebelfelder sich auflösen, dann zeigt sich die Sonne. Auch dann gibt es mal ein paar Wolken. Das gleiche nochmal für den Freitag. Und temperaturmäßig geht es morgen so ein kleines Stückchen nochmal rauf. Heute war unser Spitzenwert bei 17,8 Grad in Halle und morgen werden wir bis 19 Grad erreichen. Am Freitag gibt es dann sogar so örtlich bis 21 Grad und dann ist aber allerdings Schluss.
0: Ein kleiner Trend, wird es dann danach gleich einen Absturz geben oder?
1: Naja, also so absturztemperaturmäßig geht es zumindest auf 15 Grad zurück am Sonnabend. Da zieht erstmal Regen durch, erst am Nachmittag kann sich dann so im Westen wieder ein bisschen Sonne zeigen. Am Sonntag sieht es eigentlich auch eher grau aus, gibt es eine ganze Menge an Wolken, zwischendurch mal hier und da ein bisschen Sonne und auch noch einzelne Schauer und dann nur noch so bis 13 maximal 14 Grad. Wir passen uns eigentlich mit den Temperaturen eher oktobertypisch an.
0: Ja, es ist ja auch ein relativ milder Herbst, muss man auch bisher sagen. Aber wir nehmen alles so mit, wie wir es kriegen. Dankeschön, Renato Bodenburg im Wetterstudio. Genau. Tschüss.
1: Bis morgen. Tschüss.

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1: Mit Fabian Brenner. Es ist 18.30 Uhr. Guten Tag. Bei der Bundeswehr in Weißenfels laufen Ermittlungen gegen mehrere Soldaten. Medienberichten nach geht es um mutmaßlichen Drogenhandel, Bedrohungen und sexuelles Fehlverhalten von Vorgesetzten. Bundesverteidigungsminister Pistorius hat angekündigt, die Vorwürfe konsequent aufzuklären. Auch aus dem Ministerium heißt es, man nehme die Verdachtsfälle sehr ernst. Die Energieversorgung Halle, kurz EVH, warnt vor Betrügern an der Haustür. Allein heute hatten sich nach Unternehmensangaben bis zum Mittag 8 Kunden gemeldet. MDR Sachsen-Anhalt-Reporter Marc Weirich, was ist den Kunden denn passiert?
2: Naja, die wurden von Vertretern besucht, die sich als Mitarbeiter der EVH ausgegeben haben. Allerdings betont die EVH, dass in ihrem Auftrag eben keine Werber unterwegs sind. Nach bisherigen Erkenntnissen sollen die Werber oder Vertreter für einen anderen Energieanbieter werben. Da das Ganze höchst dubios und unseriös wirkt, rät die Stadtwerke-Tochter EVH Kunden, keine persönlichen Daten herauszugeben und auch keine Verträge vorschnell zu unterschreiben. Wer bereits einen Vertrag an der Haustür abgeschlossen hat, kann diesen in der Regel binnen 14 Tagen widerrufen. Die EVH empfiehlt, sich bei Unsicherheiten direkt an den Kundenservice zu wenden.
1: In Hohenweiden im Saalekreis haben Unbekannte mehrere große Säcke mit Dämmstoffen in der Natur entsorgt. Wie das Umweltamt mitteilt, handelt es sich um insgesamt 9 große Big Bags, die an den Radmannsdorfer Teichen gefunden worden sind. Das Umweltamt spricht von einer schweren Umweltstraftat. Gesucht werden Zeugen, die am 12. Oktober und am 22. September etwas Verdächtiges beobachtet haben, zum Beispiel Abriss-, Sanierungs- oder Dachdeckerarbeiten in der Nachbarschaft. Und der umgekehrte Fall, wenn also nicht etwas illegalerweise dazukommt, ist, wenn etwas illegal verschwindet. Eine Baustelle zwischen Dolle und Lüderitz im Landkreis Stendal ist zum zweiten Mal innerhalb kurzer Zeit Ziel von Dieben geworden. Gestohlen wurden laut Polizei ein Stemmhammeraufsatz sowie ein sogenannter mechanischer Schnellwechsler von einem Minibagger. Es ist bereits der zweite Diebstahl innerhalb von 3 Wochen. Betroffen davon ist eine Baumaschinenvermietung aus Stendal. Der entstandene Schaden beläuft sich auf rund 4.000 Euro. Und zum Sport: in der Handball Champions League spielt der SC Magdeburg in einer Viertelstunde gegen den polnischen Meister aus Kielce. Der sportliche Fahrplan steht für SCM-Trainer Bennett Wiegert nach dem 35:30 Auswärtserfolg in Polen.
3: Für uns ist es einfach schön zu wissen, wenn wir jetzt gewinnen, ein Heimspiel gewinnen, dass wir eine hohe Wahrscheinlichkeit haben, mit 4 Pluspunkten in die Hauptrunde zu gehen. Wir haben uns jetzt was erarbeitet mit den 2 Punkten in Kielce, was ich mit Start der Champions League gerne so genommen hätte.
1: Anwurf ist, wie gesagt, in einer Viertelstunde. Die komplette Partie als Audio-Livestream können Sie auf unserem DAB+-Kanal sowie in der Sport im Osten-App hören. Und das waren die Meldungen aus Ihrer Region.
4: Danke, Fabian. Wir möchten, dass Sie gut ankommen. Hier ist der MDR Sachsen-Anhalt Verkehrsservice um 18.33 Uhr. Hallo, liebe Autofahrer. A2 Richtung Berlin zwischen Allerengersleben und Eilsleben. 4 Kilometer stockender Verkehr, hier plus 20 Minuten. Dann die Straße zwischen Nempitz und der B87 ist nach einem Unfall in beiden Richtungen gesperrt. Und im Salzlandkreis in Unseburg in der Walter-Husemann-Straße Behinderungen nach einem Unfall. Blitzer. Nur noch in Halle nach wie vor, und zwar im Bergschenkenweg in beiden Richtungen und in der Wolfgang-Borchert-Straße Richtung Hettstetter. Wenn Sie jetzt noch was sehen, Blitzer oder Staus, ja, vielleicht auch woanders Blitzer, außer in Halle, wäre ganz schön, dann einfach anrufen, oder wenn was auf der Straße rumliegt, zum Beispiel, wenn es irgendwo klemmt, einfach melden, geht bei uns kostenfrei unter 0800 94 6 94 6 und hinten die 1. Danke für Ihre Hinweise. Das Sachsen-Anhalt-Wetter, und da schauen wir auf Temperaturen. Die aktuellen: Gardelegen 14, Halle 13, Harzgerode 13 Grad.

0: langsam geht's runter. Das wird auch wieder eine relativ kühle, wenn nicht kalte Nacht. Ja, trocken bleibt's aber auch, wie jetzt gerade zur Stunde auch. Es bleibt trocken. In der Nacht klart der Himmel auf. In der zweiten Nachthälfte bildet sich wieder Nebel. Und die Tiefstwerte, Achtung, 6 bis 1 Grad. Sicher nicht uninteressant immer für die lieben Pflanzenfreunde. Und morgen kommen wir mit Nebel aus der Nacht. Dann gibt's eine Mischung aus Sonne und Wolken und 15 bis 19 Grad. Trocken ist ja der Tag und freundlich und noch freundlicher und noch wärmer am Freitag. Ja, trockenes Hochdruckwetter nach örtlichem Nebel und Hochnebel kann sich hier und da mal so ein bisschen länger halten. Scheint die Sonne und dann gibt es bis zu 21 Grad. Kann sich keiner beschweren. Das Ganze am Freitag. Mein Name ist Jan Lüttke. Wir haben erstmal Mittwoch. Ich wünsche einen schönen Feierabend.
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0: Paul Young hier bei MDR Sachsen-Anhalt. Schönen Mittwochabend wünsche ich, und über die wichtige Arbeit der Ehrenamtlichen haben wir schon viel berichtet, zu Recht natürlich, aber noch eine Gruppe übernimmt im Alltag Aufgaben, für die sich sonst vielleicht ja niemand findet. Bundesfreiwillige, sogenannte Buftis, die für wenige 100 € im Monat mit anpacken. Ob in Kitas, in Seniorenheimen, in Sportvereinen oder eben in Kultureinrichtungen, die werden auch gebraucht. Bei der Wittenberger Kranach Stiftung wäre vieles ohne die beiden, die dortigen Buftis, nicht möglich, hat mein Kollege André Damm herausgefunden.
1: Die berühmten Kranachhöfe sind nicht nur zwei Baudenkmäler mitten im Wittenberger Stadtzentrum, sagt Jana Seger von der Kranach Stiftung. Wo Kranach draufstehe, sei auch Kultur drin. Da gibt es ein Museum mit Souvenirshop, die Kranach Malschule und die Kranach Herberge. All das müsse bewirtschaftet und betrieben werden.
2: Darüber hinaus versuchen wir diese Höfe, also wirklich die Höfe in den Häusern, irgendwie mit Leben zu füllen, indem wir Veranstaltungen jeglicher Art machen. Also sei es Kino, Theater, Festvorträge, kunsthistorische Vorträge, Konzerte. Also wirklich, da ist eigentlich der Fantasie keine Grenzen gesetzt, sondern nur unserer Mannkraft dahinter.
1: Oder eben Frauenpower. Und da sind wir bei der 18-jährigen Lisa Marie Köhler. Sie ist seit dem Sommer ein Kranach-Bufti und macht sich nützlich.
3: Also bis jetzt habe ich recht viel am Computer schon gemacht. Also so Flyer erstellt, Plakate erstellt oder auch Vor- und Nachbereitung von den Festen. Und wir hatten auch jetzt eine Sonderausstellung, die jetzt wieder ausgezogen ist.
1: Sie erledigt alles, was auf den beiden Kranachhöfen anfällt, und das ist eine Menge. Doch wie kam es dazu, dass sich Lisa Marie zum Bundesfreiwilligendienst gemeldet hat?
3: Also ich hatte Abi gemacht, dann wusste ich nicht genau, was ich danach unbedingt studieren möchte. Dann dachte ich mir, es wäre vielleicht ganz hilfreich, erstmal ein Jahr nur für die Orientierung zu nutzen. Also, dass ich mich irgendwo als freiwilliger Arbeiter melde. Ich habe geguckt, was kann man hier in der Nähe so machen. Ich kannte die Kranachhöfe ja so schon. Durch die ganzen Feste war man schon öfter hier.
1: Jetzt ist sie hier, aber nicht als Gast, sondern als Gastgeber. Wir benötigen jede helfende Hand, sagt Jana Seger von der Kranach Stiftung.
2: Wir haben eine ganz, ganz dünne Personaldecke. Wir sind also von den Festangestellten zumindest. Wir sind wirklich an der Belastbarkeitsgrenze und alle Bereiche, die wir haben, können eigentlich nur aufrechterhalten werden mit der Hilfe von Ehrenamtlichen.
1: Da ist die Wittenberger Kranach Stiftung keine Ausnahme. Aktuell sind in ganz Sachsen-Anhalt mehr als 1500 Buftis im Einsatz. Sie sind die stillen Helfer, ohne die vieles nicht funktionieren würde.
0: Ganz genau, da hat er recht, der Kollege André Damm. Vielen Dank auch für die Buftis, die natürlich viel machen und anpacken, da wo es andere eben vielleicht nicht machen. So, jetzt gibt's einen Song, der im wahrsten Sinne des Wortes ans Herz geht. Von der Münchner Freiheit, hier bei MDR Sachsen-Anhalt. 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

0: Shaken Stevens, Shirley hier bei MDR Sachsen-Anhalt, feinster Rock'n'Roll. Und wir hoffen natürlich auch, dass der Sport, der jetzt kommt, auch richtig rockt. Denn jetzt gibt's EHF Handball Champions League. Zwei Top-Teams treffen aufeinander. Der SC Magdeburg zu Hause gegen Kielce. Die beiden Mannschaften kennen sich gut. Das sind zwei Top-Teams. Und da geht's natürlich auch um was. Wir haben eben Bennett Wiegert natürlich gehört vom SC Magdeburg. Wäre schön, wenn da Punkte mitgenommen werden. Dann könnte der Abstand vergrößert werden zu den anderen Teams. Und da horchen wir jetzt rein. Wir haben einen Mann natürlich in der Halle. Nach wie vor der Hinweis, die Vollreportage kriegen Sie auch unter anderem in der Sport im Osten App. Aber ansonsten in der Halle in Magdeburg. Ja, da erwartet uns mein Kollege Jens Lampe.
1: Tor für den SCM. Nein, da kommt Milo Savljev noch heran, kratzt den Ball von der Linie. Es bleibt beim 2:1 für KS Kielce. Angriff des polnischen Meisters. 4,5 Minuten sind rum. Können die Polen hier vielleicht sogar das erste Mal mit zwei Toren in Front ziehen. Also der SCM ist etwas schwerer hineingekommen in diese Partie. Drei Angriffe, zwei Fehler. Einmal vom 7-Meter-Strich, Magnussen unter die Latte, dann springt der Ball raus. Und jetzt dieser Wurf, gehalten von Milo Savljev, der ehemalige Füchse Berlin. Torwart, der jetzt für Kielce. Aber jetzt hat auch der Magdeburger Keeper das erste Mal eine Parade gezeigt. Kuzmanovic, da kommt der Gegenstoß und gehalten von Milo Savljev. Dritte Parade, Milo Savljev. Wenn wir mal den Unterlattenwurf von Magnussen von der 7-Meter-Linie mit dazu rechnen, dann hatte er ja irgendwie auch eine Aktie dran, der Serbe im Tor vom KS Kielce. Also der SC Magdeburg kommt nicht so gut ins Spiel wie im Hinspiel. Wir erinnern uns, 35:30 und da führten die Elbestädter schon nach einer Viertelstunde mit 4 Toren. Jetzt sind 5,5 Minuten rum und Kielce führt und hat den Ball. Also der KS Kielce könnte jetzt erstmal in dieser Anfangsphase so ein bisschen was tun, um die Magdeburger unter Druck zu setzen. Tor, das haben sie gut gemacht, Hüftwurf. Und damit nach 6 Minuten der aktuelle Spielstand zwischen Magdeburg und Kielce 1:3.
0: Dankeschön, Jens Lampe. Wir schalten wieder in einer halben Stunde in die Halle hier nach Magdeburg. Hier ist MDR Sachsen-Anhalt.

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Man von Billy Joel hier bei MDR Sachsen-Anhalt. Bei uns kriegen sie die Hits unseres Lebens. Und gleich kriegen sie Youth Corporation. Wird ein bisschen funky.

0: Jawohl, gibt's gleich hier bei mir.
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6: Ich bin Susanne Liermann. Schönen guten Abend. Bei der Bundeswehr in Weißenfels stehen mehrere Soldaten unter Verdacht, gegen Regeln und Gesetze verstoßen zu haben. Bundesverteidigungsminister Pistorius hat jetzt eine umfassende Aufklärung angekündigt. Sollten sich die Vorwürfe bestätigen, werde man alles tun, um jeden Täter dingfest zu machen und seiner gerechten Strafe zuzuführen, sagte der SPD-Politiker. Nach Medienberichten geht es um mutmaßlichen Drogenhandel, Bedrohungen und sexuelles Fehlverhalten von Vorgesetzten. Insgesamt soll es 10 Beschuldigte geben. Das Verteidigungsministerium hat die Ermittlungen bestätigt. In Sachsen-Anhalts Landtag gibt es nach der Wahl neue Kräfteverhältnisse. Die AfD stellt zum ersten Mal einen Landtagspräsidenten. Eine neue Regierung gibt es aber noch nicht. Die alte ist noch geschäftsführend im Amt. Wenn sich AfD-Spitzenkandidat Siegmund im Dezember nun zum Ministerpräsidenten wählen lassen will, sind seit der Wahl 3 Monate vergangen. 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Unter dem Titel 100 Tage bis zur Macht, Sachsen-Anhalt in der Warteschleife, diskutieren unter anderem Ulrich Siegmund und der CDU-Bundestagsabgeordnete Sepp Müller. 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Eine alternde Bevölkerung trifft auf eine schrumpfende Wirtschaft. Das ist zunehmend die Realität auf dem Arbeitsmarkt in Sachsen-Anhalt. Die Bundesagentur für Arbeit hat heute ihre Prognose fürs nächste Jahr vorgelegt. Tatjana Gropius, wie entwickelt sich die Lage denn demnach?
7: Die Experten erwarten, dass es nächstes Jahr in Sachsen-Anhalt auch wieder weniger Arbeit geben wird und gleichzeitig eine steigende Arbeitslosigkeit. Diese Entwicklung hätte es wohl schon viel früher gegeben, wenn die Beschäftigten mit ausländischem Pass nicht gewesen wären. Es gibt zwar wieder mehr offene Stellen, aber eben in anderen Bereichen. In der Industrie und im Bau fallen welche weg, in der Pflege, in der Gesundheit und Erziehung wächst der Personalbedarf. 2027 wird mit rund 5.000 weniger Beschäftigten in Sachsen-Anhalt gerechnet, ein etwas stärkerer Rückgang als bundesweit und mit 1.300 neuen Arbeitslosen. Begründet wird das unter anderem mit Nachwirkungen der jahrelangen Wirtschaftsflaute.
6: Südlich von Leipzig und in direkter Nachbarschaft zur Landesgrenze von Sachsen-Anhalt hat heute der letzte Kohlebagger das Abbaufeld Schlehenhain verlassen. Nach Angaben des Bergbauunternehmens Mibrag aus Zeitz wechselt der gut 1000 Tonnen schwere Tagebaubagger in das Abbaufeld Peres. Eine etwa 10 Kilometer lange Strecke, auf der sich der Bagger mit 6 Metern pro Minute bewegt. Das bedeutet, der rund 20 Meter hohe Koloss ist mehr als einen ganzen Tag lang unterwegs. Und noch ein Blick nach Nordrhein-Westfalen. In der Essener Innenstadt hat es heute nämlich eine filmreife Aktion gegeben. Maskierte Männer haben dort einen Häftling aus einer Arztpraxis befreit und damit einen Großeinsatz der Polizei ausgelöst. Nach Angaben der Behörden überwältigten sie 2 Justizbeamte, fesselten sie und verhalfen dem 34-jährigen Häftling zur Flucht. Die Fahndung läuft noch immer. Das waren die Nachrichten. Die Verkehrsmeldung hat Jan wieder für Sie.
0: Voll, danke dir, Susanne. Wir möchten, dass Sie gut ankommen. Hier ist der MDR Sachsen-Anhalt Verkehrsservice um 19 Uhr und 3 Minuten. Hallo, liebe Autofahrer. Auf der A2, da geht es immer noch nicht so ganz voran, wie ich es mir vorgestellt habe. Ich dachte, es ist alles schon durch, aber es dauert noch ein bisschen Richtung Berlin. Da gab es ja diese Unfallstelle, beziehungsweise die Baustelle zwischen Allerengersleben und Eilsleben. 4 Kilometer stockender Verkehr hier plus 10 Minuten. Dann die Straße zwischen Nempels und der B87 ist nach einem Unfall in beiden Richtungen gesperrt. Blitzer auf der B80 in Höhe Seeburg Richtung Lutherstadt-Eilsleben. Das sind relativ relativ neue Nachrichten, ja, neuer Blitzer. Und jetzt habe ich die Blitzer noch aus Halle, einmal in der Wolfgang-Borchert-Straße Richtung Hettstädter Straße und zwischen Halle-Bischdorf und Kanena hier in beiden Richtungen. Mehr Blitzer gesehen, noch ein Stau entdeckt zum Beispiel, dann bitte einfach anrufen. Hier bei uns geht das nach wie vor kostenfrei unter 0800 94 6 94 6 und die 1. Danke für Ihre Hinweise. Sonne ist weg. Ansonsten, die Wolken werden sich auch langsam verdünnisieren, gibt nämlich nach und nach weniger, das heißt, es klart auf, teilweise in der Nacht und wird dementsprechend kalt, Tiefstwerte 6 bis 1 Grad. Ansonsten später bildet sich wieder Nebel, der wird uns am Morgen hier und da begrüßen sozusagen. Dann der Tag, ja, wieder freundlich, es gibt so eine Mischung aus Sonne und Wolken. Grund hier das Hoch Florian und morgen gibt es dann mal 15 bis 19 Grad, trocken auch der Freitag. Da gibt es erstmal Nebel und Hochnebel am Vormittag hier und da, kann es mal ein bisschen länger dauern. Dann kommt die Sonne raus und dann sind bis zu 21 Grad drin am Freitag.
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0: Und gleich geht's in die Halle, da spielt der SCM gegen Kielce und ja, wir Mannen vom SCM tun sich ein bisschen schwer. Mehr von unserem Reporter gleich von Jens Lampe.

0: Pop vom Feinsten hier bei MDR Sachsen-Anhalt von Mike and the Mechanics und Handball vom Feinsten gibt es jetzt, ja, heute EHF Handball Champions League SC Magdeburg gegen Kielce. Das sind zwei Top-Teams, die sich nichts schenken und Jens Lampe ist für uns in der Halle und beobachtet die Partie.
1: Also Magdeburg weiter im Rückstand, nur mit einem Tor, aber jetzt eben auch mit dieser 2-Minuten-Strafe für Antonio Serra, die ja 10:11, also der aktuelle Stand nach 21 Minuten Ballbesitz Kielce und die Polen lagen über die gesamten jetzt gespielten 21 Minuten in Führung, meistens mit 2 bis 3 Toren. Magdeburg jetzt in den letzten 2 Minuten zum Anschlusstreffer gekommen, zum 10:11. Aber Kielce könnte jetzt mit der 2-Minuten-Strafe der Magdeburger im Rücken wieder auf 2 Tore plus stellen. Zuschauer sind nicht zufrieden mit der Entscheidung, aber ich sage, sie ist vollkommen in Ordnung, diese Zeitstrafe zu geben für Serradia, der da den Hals von Julian Bus getroffen hat. Jetzt versucht es, aber wird festgemacht von Bergendahl. 10 Applaus für diese Abwehrarbeit des SC Magdeburg. Spielunterbrechung. 10:11 der aktuelle Stand aus Magdeburger Sicht. Also wie gesagt, das Hinspiel sollte nicht darüber hinwegtäuschen, dass das auch eine europäische Spitzenmannschaft ist, wenn die auch mit 5 Toren verloren hat im Hinspiel. Aber da hat Magdeburg eine ganz starke eine Weltklasseleistung gebracht. So, jetzt müssen sie gleich werfen. Zeitspiel läuft, aber Ansperr an den Kreis, Tor. 10:12 der aktuelle Stand. Und Theo Monar, der französische Nationalspieler, hat getroffen für den KS Kielce, der in Magdeburg nach jetzt gespielten knapp 22 Minuten wieder mit 2 Toren vorne liegt, mit 10:12.
0: Dankeschön, Jens Lampe, hier bei MDR Sachsen-Anhalt. Wir schalten noch mal eine halbe Stunde hier natürlich zum Spiel. SC Magdeburg gegen Kielce, EHF Handball Champions League bei MDR Sachsen-Anhalt.

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8: Wir möchten, dass Sie gut ankommen. Hier ist der MDR Sachsen-Anhalt Verkehrsservice um gleich 19.29 Uhr. Hallo, liebe Autofahrer. A2 Richtung Berlin zwischen Allerengersleben und Eilsleben. 4 Kilometer stockender Verkehr plus 10 Minuten. Und die Straße zwischen Nempitz und der B87 ist nach einem Unfall in beiden Richtungen nach wie vor gesperrt. Blitzer auf der B80 in Höhe Seeburg Richtung Lutherstadt-Eilsleben. Dann noch zwischen Holle-Bischdorf und Kanena in beiden Richtungen. Blitzerstaus, wenn Sie was sehen, bitte einfach anrufen. Hier bei uns nach wie vor kostet.

0: 20 Grad. Ein bisschen warten hier und da nach örtlichem Nebel und Hochnebel schafft es dann die Sonne auch wirklich raus für alle am Freitag. Mein Name ist Jan Lüttke, wünsche einen schönen Mittwochabend.
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MDR Sachsen-Anhalt ist hier. Die Halbzeit ist gleich vorbei und gleich wieder Anwurf in der Magdeburger Arena in der Partie SC Magdeburg gegen KS Kielce zur Pause. Ja, der Pausenstand 13-14. Der SCM hat sich wieder rangekämpft in der Handball Champions League und wir haben gleich einen Reporter wieder natürlich für Sie parat, der die Partie für uns beobachtet. Vorher unter anderem Sonny and Cher, I Got You Babe. Schönen Mittwoch hier bei MDR Sachsen-Anhalt.

Feel Good Sharky hier bei MDR Sachsen-Anhalt. Und die Frage, die im Raum steht bei der Handball Champions League zwischen SC Magdeburg und KS Kielce: Schafft der SC Magdeburg die Aufholjagd? Denn zur Pause lagen die Magdeburger natürlich noch zurück. Ja, und wir haben das lange beobachtet, kämpft sich der SC Magdeburg wieder ran. Es geht um Punkte, es geht um Prestige und Jens Lampe ist für uns

0: uns der Mann für MDR Sachsen-Anhalt in der Halle.
1: Also der SCM mit 18:16 vorn. Kielce im Ballbesitz. Und sie machen es über Kokütor. Keine Chance. 18:17 Anschlusstreffer. Aber die Magdeburger haben also zumindest mal den Halbzeitrückstand von 13:14 in einen Vorsprung gedreht. Sind jetzt vorn. Waren vor gut einer Minute auch mit 2 Toren erstmals vorn. Jetzt haben sie die nächste Gelegenheit, wieder auf 2 Tore plus zu stellen. Auch weil Felix Klar nach einer Augenbrauenverletzung in der ersten Hälfte, Platzwunde, dann doch zurückgekehrt ist, zumindest in den Angriff des SCM. Jetzt ist Klar am Ball, hat Glück, den kriegt er gerade noch so zu fassen. Der SCM bleibt im Ballbesitz. Also die Magdeburger jetzt über Magnussen, der hat die Seite gewechselt. Dann ist es Mertens von außen und Tor. Nächster Treffer Magdeburg, Tor 19:17. Wieder 2 Tore Vorsprung, 37. Minute. Also der SCM jetzt dann doch etwas besser im Spiel und auch endlich mal in Führung. In der gesamten ersten Hälfte hatten wir das nicht, da war nur immer Kielce in Front. Und der SCM konnte das Ergebnis gerade noch so zum Ende der ersten Halbzeit gering halten, auf 13:14 der Rückstand gering halten. So, jetzt die Kielzer wieder im Ballbesitz, also Magdeburg jetzt auf besserem Wege als noch in der ersten Halbzeit. Der SCM führt nach 38 Minuten. Im Moment mit 2 Toren gegen Kielce.
0: Dankeschön, Jens Lampe. Grüße in die Halle. Sieht doch gut aus. Also besser, ja, als in der ersten Halbzeit. Und das heißt für Sie, wenn Sie die ganze Veranstaltung, das ganze Spiel verfolgen möchten, die Vollreportage gibt es in der Sport im Osten-App. Ansonsten gibt es hier gleich den ARD-Abend. Den lege ich Ihnen wärmstens ans Herz. Bitte verfolgen und vielleicht verfolgen Sie mich ja morgen auch ab 16 Uhr. Mein Name ist Jan Lüttke. Bis dahin eine gute Zeit.

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0: 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Um 20 Uhr für Sachsen-Anhalt mit Susanne Liermann. Bei der Bundeswehr in Weißenfels laufen Ermittlungen gegen mehrere Soldaten. Medienberichten nach geht es um mutmaßlichen Drogenhandel, Bedrohungen und sexuelles Fehlverhalten von Vorgesetzten. Bundesverteidigungsminister Pistorius hat jetzt angekündigt, die Vorwürfe konsequent aufzuklären. Wenn sich die Vorwürfe bestätigten, sagte er, wäre das widerwärtig. Auch aus dem Ministerium heißt es, man nehme die Verdachtsfälle sehr ernst. Sprecher Göran Zwistek sagte:
1: Unverzüglich nach Bekanntwerden der Verdachtsfälle wurden hier Ermittlungen eingeleitet. Die Vorgänge werden lückenlos aufgeklärt und konsequent geahndet bei Bestätigung.
0: Insgesamt soll gegen 10 Beschuldigte ermittelt werden. Bis Sachsen-Anhalt eine neue Landesregierung hat, wird es wohl noch Wochen dauern. Und was diese Phase für das Land bedeutet, darüber wird heute Abend in der Sendung Fakt ist, live im MDR-Fernsehen gesprochen. Tatjana Gropius aus der Nachrichtenredaktion, um welche Fragen wird es denn noch gehen?
2: 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Aktuell ist die alte Koalition nur noch geschäftsführend im Amt. Die Menschen im Land erwarten ja Lösungen von der Landesregierung. Die Wirtschaft befindet sich in einer schwierigen Lage. Antworten darauf geben wollen heute Abend bei Fakt ist AfD-Spitzenkandidat Ulrich Siegmund, der ja auch Sachsen-Anhalts neuer Ministerpräsident werden will. 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
0: Fakt ist, heute Abend ab 20.45 Uhr im MDR-Fernsehen zum Thema 100 Tage bis zur Macht, Sachsen-Anhalt in der Warteschleife, live aus dem Landesfunkhaus in Magdeburg. In Magdeburg hat es heute mehrere Durchsuchungen im Zusammenhang mit rechtsextremistischen Jugendgruppen gegeben. Wie das Landeskriminalamt meldet, haben Ermittler einer speziellen Soko in den Wohnungen von 3 Jugendlichen Beweismittel gesichert. Die unter 20-jährigen Männer stehen im Verdacht, mehrere Straftaten mit rechtsextremistischen Motiven begangen zu haben, darunter auch gefährliche Körperverletzung. Die Soko mit dem Namen Jurex gibt es seit Mai. Sie soll verhindern, dass sich junge Menschen in Sachsen-Anhalt weiter radikalisieren und gewaltbereiter werden. Große Freude im Weinbaugebiet Saale-Unstrut. Die Winzervereinigung Freiburg hat erneut den Bundesehrenpreis erhalten. Das ist die höchste Auszeichnung der deutschen Weinwirtschaft. Verliehen wird sie an Wein- und Sekterzeuger mit besonders hoher Qualität. Für die Winzervereinigung Freiburg ist es bereits das 3. Mal, dass sie den Bundesehrenpreis bekommt. Das Wetter. In der Nacht oft klar und auf jeden Fall trocken. Später bildet sich Nebel. Die Tiefstwerte liegen zwischen 6 und 1 Grad. Morgen gibt es tagsüber eine Mischung aus Sonne und Wolken. Es bleibt trocken bei Werten zwischen 15 und 19 Grad. Auch am Freitag noch schön und mild, am Wochenende dann Regen und kühler.
3: Hier ist der Verkehrsservice für den ARD-Abend. A2 Richtung Hannover, zwischen Wollin und Seeser, Behinderungen nach einem Unfall. Die A4 Richtung Dresden ist zwischen Wandersleben und Neudietendorf nicht mehr gesperrt, zurzeit noch stockender Verkehr. Auf der A13 Richtung Dresden zwischen Schönefelder Kreuz und Rago ist wegen Bauarbeiten nur eine Fahrbahn frei. Und damit weiter gute Fahrt durch diesen Abend und kommen Sie gut an Ihr Ziel.
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3: Schönen guten Abend aus Dresden. Hier ist MDR Sachsen. Ich bin Frank-Michael Bauer und hier macht eine auf Ferien Holiday Madonna. Guten Abend.

M. Zaire, Johnny Wakelin. 1976 ist dieser Titel erschienen. Das Lied thematisiert ja den historischen Boxkampf zwischen Muhammad Ali und George Foreman, der 1974 in Kinshasa stattgefunden hat. Und musikalisch waren da so einige harte Rhythmen noch zu hören und afrikanische Trommeleinflüsse. Und jetzt wechseln wir in das Jahr 1991. Und da gab es für den Soundtrack des Spielfilms Robin Hood, König der Diebe, einen Titel. Der kanadische Musiker Brian Adams hat das Werk komponiert, gemeinsam mit Michael Kamen und Robert John Lang, innerhalb einer knappen Stunde. 55 Minuten hat es nur gedauert, dann war das Lied fertig. Das Stück hat sich anschließend 16 Wochen lang ununterbrochen an der Spitze der britischen Singlecharts gehalten. Und wie war das mit Deutschland? Genau heute, vor 35 Jahren, Nummer 1 in der Bundesrepublik und insgesamt 5 Wochen auf 1. Diese Ballade, Everything I Do it for you.

Circle in the Sand, ja, am Strand sitzen und einen Kreis in den Sand malen. Belinda Carlisle aus Hollywood war das mit ihrem Titel aus dem Album Heaven on Earth von 1987 hier im ARD-Abend. Das dazugehörige Musikvideo, das wurde dann auch an einem Strand in Kalifornien gedreht und mit dieser Musik untermalt. Und jetzt gibt's Klänge aus Dänemark aus dem Jahre 2011. Da kommt uns Aura Dione mit ihrem Titel Friends hier bei uns im ARD-Abend.

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8: tamam. 20.31 Uhr, hier ist der Verkehrsservice für den ARD-Abend. Auf der A13 Richtung Dresden zwischen Schönefelder Kreuz und Rago ist wegen Bauarbeiten nur eine Fahrbahn derzeit frei. Auf der B6, Ortsdurchfahrt Gröbers, Behinderungen nach einem Unfall. Soweit die Meldungen, weiterhin gute Fahrt durch den Abend und kommen Sie gut an.
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8: Aus Dresden mit Frank-Michael Bauer und hier ist Eagle Eye Cherry, Save Tonight. Und danach aus Dänemark, Laid Back.

Mein Hit aus Dänemark, der Sunshine Reggae, in den 80ern, großer Erfolg. Und das war ein Volltreffer für John Guldberg und Tim Stahl. Jetzt geht's ins Jahr 2000 und da hat Lionel Richie diesen Titel aufgenommen, Angel. Das Stück wurde als Hauptsingle seines 6. Studioalbums Renaissance ausgekoppelt. Ja, und hier ist im ARD-Abend Lionel Richie.

0: Das war sie, die Debüt-Single für Nena. Und das ist im Jahr 1982 gewesen. Der Durchbruch kam im deutschsprachigen Raum mit diesem Song und vor allem auch mit einem Auftritt in der ARD-Musiksendung Musikladen. So, und von der Musik wechseln wir zum Wort. Und da sind die drei Herren Streter, König und Schubert gefragt.
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3: Ich habe dreimal den Führerschein verloren und musste dann die MPU bestehen, also der sogenannte Idiotentest. Und das war äußerst erbaulich. Da waren 8 Kunden, eine Verkehrspsychologin, völlig zerrüttet. Die haben alle gesagt, wir trinken eigentlich gar nicht. Also klar, abends mal 3-4 Bier am Wochenende geht in den Kasten rein, aber eigentlich. Und alle waren der Meinung, dass sie nie was trinken, außer an dem Tag, an dem sie erwischt wurden. Und dann sind die dort mit 4,0 im Turm in die Allee gegurkt, bei einem Alkoholpegel, bei dem kann sie nicht mal mehr liegen eigentlich. Ja? Also das war so geil. Also das war, ich wollte danach vor lauter Freude den Führerschein gleich wieder verlieren, um nochmal beiwohnen zu können. 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
1: Um 21 Uhr für Sachsen-Anhalt mit Susanne Liermann. Große Freude bei den Handballern vom SC Magdeburg. Der deutsche Meister hat vorzeitig die Hauptrunde der Handball-Champions League erreicht. Der SCM gewann am Abend vor mehr als 6000 Zuschauern gegen den polnischen Meister Kielce. Jens Lampe berichtet.
2: Das war ein hartes Stück Arbeit für den SC Magdeburg. Die gesamte erste Hälfte lief der SCM der Führung des polnischen Meisters hinterher. Zur Halbzeit 13:14, der Rückstand der Magdeburger. Aber in der zweiten Hälfte festigten sich die Elbestädter, rissen das Spiel an sich und kamen nach hartem Kampf noch zu einem 30:27 Erfolg. Damit vierter Sieg im vierten Spiel, vorzeitig die Hauptrunde erreicht. Der SC Magdeburg ist mittendrin in der Champions League.
1: Bei der Bundeswehr in Weißenfels stehen mehrere Soldaten unter Verdacht, gegen Regeln und Gesetze verstoßen zu haben. Bundesverteidigungsminister Pistorius hat jetzt eine umfassende Aufklärung angekündigt. Sollten sich die Vorwürfe bestätigen, werde man alles tun, um jeden Täter dingfest zu machen und seiner gerechten Strafe zuzuführen, sagte der SPD-Politiker. Nach Medienberichten geht es um mutmaßlichen Drogenhandel, Bedrohungen und sexuelles Fehlverhalten von Vorgesetzten. Insgesamt soll es 10 Beschuldigte geben. Wie soll es weitergehen im Ukraine-Krieg? Darüber ist heute auch im Landtag von Sachsen-Anhalt gestritten worden. Mit den Stimmen von AfD und BSW wurde ein Antrag verabschiedet, der sich gegen weitere Waffenlieferungen an die Ukraine und für ein Ende der Russland-Sanktionen ausspricht. BSW-Fraktionsvize Claudia Wittig sagte:
3: Jeden Tag wächst die Gefahr eines großen Krieges. Der Kanzler und mit ihm die politischen Eliten in Berlin und in Brüssel scheinen ihn ja geradezu herbeizuwünschen. Wir haben hier in Magdeburg zum ersten Mal die Chance, aus einem Landesparlament heraus klar zu sagen, es reicht. Die Menschen wollen Frieden.
1: Ministerpräsident Sven Schulze von der CDU hielt dagegen.
4: Russische Raketen treffen Kraftwerke, Krankenhäuser, Schulen und Wohnhäuser. Menschen werden verletzt, getötet und aus ihrer Heimat vertrieben. Und heute in Magdeburg sprechen wir über einen Antrag, der ausgerechnet diesem angegriffenen Land jegliche Unterstützung zur Selbstverteidigung vollständig entziehen will. Das halte ich schon für beschämend.
1: Der Beschluss hat vor allem symbolischen Charakter. Über Waffenlieferungen und Sanktionen entscheidet die Bundespolitik. Nach dem gewaltsamen Tod eines Mannes im Harz hat die Polizei einen Tatverdächtigen festgenommen. Der 37-Jährige war am Wochenende in Osterode nahe der Grenze zu Sachsen-Anhalt mit einer Schussverletzung tot aufgefunden worden. Inzwischen sitzt ein 29-jähriger Deutscher in Untersuchungshaft. Die Ermittler gehen von einem Tötungsdelikt aus. Zu den Hintergründen der Tat und zum Motiv gibt es bislang keine Angaben. Das Wetter. In der Nacht trocken, später Nebel. Die Tiefstwerte liegen zwischen 6 und 1 Grad. Morgen tagsüber ein Mix aus Sonne und Wolken. Es bleibt trocken bei Werten zwischen 15 und 19 Grad.
5: Hier ist der Verkehrsservice für den ARD-Abend. Auf der A1 Münster Richtung Dortmund ist die Auffahrt Unna wegen Bauarbeiten gesperrt. A2 Richtung Hannover zwischen Irxleben und Allerengersleben, Stau an einer Baustelle, die Verzögerung beträgt eine Viertelstunde. Auf der A13 Richtung Dresden zwischen Schönefelder Kreuz und Rago ist wegen Bauarbeiten nur eine Fahrbahn frei. Die A24 in Hamburg ist zwischen Kreisverkehr Horner Kreisel und Hamburg-Jenfeld wegen Reparaturarbeiten gesperrt. Die empfohlene Umleitung von Horner Kreisel abfahren auf die Sievekingsallee bis zur Kreuzung Schiffbeker Weg, dann in Richtung Anschlussstelle Jenfeld weiter auffahren. Auf der A45 Gießen Richtung Hagen ist die Auffahrt Siegen Süd wegen Bauarbeiten gesperrt. Das waren die Meldungen. Weiterhin gute Fahrt durch den Abend und kommen Sie gut an Ihr Ziel.
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5: Ich bin Frank-Michael Bauer. Schönen guten Abend aus Dresden. Hier ist das MDR Sachsenradio. Und da haben wir Barclay James Harvest mit Life is for Living.

Huey Lewis and the News hier bei uns im ARD-Abend an diesem heutigen 14. Oktober. Ja, das ist auch Tag der Nachspeise. Man sagt uns Männern ja immer nach, wir essen lieber Nachspeise als das Hauptgericht, beziehungsweise nehmen mehr Nachspeise Süßigkeiten als die Frauen. Ja, am Wochenende war ich bei einer Geburtstagsfete, da waren meine Schwestern auch dabei. Ich muss feststellen, die Mädels haben mehr Süßigkeiten zu sich genommen. Ja, übrigens auf Platz 1 liegt nach der Umfrage des Testatlas Grießbrei. Erster Platz bei deutschen Süßspeisen. Ich mag Grießbrei mit Kirschen am liebsten. Das ist Platz 1. Auf 2 Ofenschlupfer. Das ist ein schwäbischer Brotpudding mit altbackenem Brot, Äpfeln, Zimt und Vanille. Auf 3 Kirschenmichel, ein süddeutscher Brotpudding mit Süßkirschen, Zimt und oft einem Schuss Kirschlikör. Och, mir reicht eigentlich ein Eis, beziehungsweise ich mag Schokopudding mit Vanillesoße. Das ist auch was Leckeres. Am Tag der Nachspeise habe ich heute schon übrigens genascht. Jetzt bei uns Hot Chocolate. Ja, es darf auch heiße Schokolade sein. So you win again.

Unverkennbar dieser Sound, der gehört zu Adele, Rolling on the Deep. Hier gehört im ARD-Abend und das war eine Auskopplung aus ihrem zweiten Studioalbum 21 und

Der Song ist am Ende einer privaten Beziehung entstanden, die auseinandergebrochen ist. Und den Song, den hat sie wirklich so gut geschrieben, dass mehrere Grammy-Auszeichnungen rausgesprungen sind. Und wir bleiben noch ein bisschen in Großbritannien und sind bei Cliff Richard. Der feiert heute seinen 86. Geburtstag. Herzlichen Glückwunsch. Ende vergangenen Jahres war er ja noch auf Tournee. Und wer denkt, er setzt sich zur Ruhe? Nee, hat er nicht gemacht. Er hat sich hingesetzt und hat sein 48. Studioalbum aufgenommen. Das wird im nächsten Monat am 27. November veröffentlicht und wird dann heißen Only Number Ones, also nur Nummer 1 Hits. Und das sind Nummer 1 Hits aus Großbritannien von anderen Musikkolleginnen und Kollegen, die er covert auf dieser Platte. 48. Album, Mann, oh Mann. Und aus dem 87er Album Always Guaranteed, da gibt es jetzt Cliff Richard mit Some People.

An guten Tagen, der Herr Oerding im ARD-Abend und gleich Musik aus den 80ern. Kleines Spiel gefällig? Machen wir jetzt. Kriegen Sie raus, wie der folgende Titel heißt und wer ihn singt. Gerdes aus Wuppertal hat uns geschrieben, gestern war das viel zu einfach. Ich glaube, das ist immer relativ. Wir hatten ja nicht nur richtige Antworten gehabt. Also, wie ist das heute? Hier sind 3 Sekunden rückwärts. Wie heißt Interpret oder Interpretin und wie heißt der Titel? Gut zugehört? Was könnte das also sein? Verraten Sie es uns, wenn Sie eine Idee haben, unter ard-abend@mdr.de oder natürlich auch Telefon. Kostenfrei übrigens, der Jan ist an der Telefon 0800 80 80 110. 0800 80 80 110. Und hier aus den 80ern Glenn Medeiros.

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5: 21.32 Uhr, hier ist der Verkehrsservice für den ARD-Abend. Auf der A1 Münster Richtung Dortmund ist die Auffahrt Unna wegen Bauarbeiten gesperrt. A2 Richtung Hannover zwischen Irksleben und Allerengersleben, Stau an einer Baustelle. Die Verzögerung beträgt 15 Minuten. Auf der A13 Richtung Dresden zwischen Schönefelder Kreuz und Rago ist wegen Bauarbeiten nur eine Fahrbahn frei. Die A24 in Hamburg ist zwischen Kreisverkehr Horner Kreisel und Hamburg-Jenfeld wegen Reparaturarbeiten gesperrt. Die empfohlene Umleitung von Horner Kreisel abfahren auf die Sievekingsallee bis zur Kreuzung Schiffbeker Weg und dann in Richtung Anschlussstelle Jenfeld weiter auffahren. Auf der A45 Gießen Richtung Hagen ist die Auffahrt Siegen Süd wegen Bauarbeiten gesperrt. Damit weiter gute Fahrt durch diesen Abend und kommen Sie gut an.
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5: Aus Dresden mit Frank-Michael Bauer. Tracy Chapman bekommt das Mikrofon Talking About Revolution. Und danach Kid Rock.

Jawohl, Kid Rock all summer long hier bei uns gehört im ARD-Abend. 2008 war das ein Erfolgstitel und hörte sich auch ein bisschen nach Lynyrd Skynyrd an. Ja, da waren so ein paar Samples drin von Sweet Home Alabama und auch von Werewolves of London. Und gezählt wurden die Erlebnisse eines

jungen Mannes in den Sommermonaten irgendwo in einem See in Michigan wurde ein Sommerhit für Kid Rock. Und wir spielen heute in der Rubrik, wenn Musik rückwärts läuft. Und wir haben schon richtige Lösungen, aber auch ein paar falsche. Wer singt hier und diesmal rückwärts und wie heißt der Titel? Verraten Sie es uns unter ard-abend@mdr.de oder unter 0800 80 80 110. Und jetzt nehmen wir uns Zeit für Eric Clapton von 1977. Mr. Slowhand und Wonderful Tonight.

0: Road Nowhere, das waren die Talking Heads hier bei uns im ARD-Abend. Gerade Halbzeitpause in der Champions League, gibt ja heute wieder ein paar Partien und da ist auch deutsche Beteiligung angesagt. Slovan Bratislava gegen Stuttgart. Stuttgart führt 1:0 zur Pause und Pause ist auch in der Begegnung Bodo Glimt gegen Dortmund, also eine norwegische Mannschaft gegen unsere deutsche Mannschaft. Und da ist bislang noch kein Tor gefallen an diesem 14. Oktober. Das ist ja auch der Tag der Nachspeise. Platz 1 laut Taste Atlas ist zum Beispiel der Grießbrei bei uns in Deutschland. Ja, und da haben wir auch einen Anruf bekommen.
1: Hallo, hier ist Heinz und Gerda aus Wittorf bei Lüneburg. Bei uns gab es heute Mittag Stracciatella-Pudding mit Birnenkompott. Wir finden eure ganze Sendung und eure Musik sowas toll jeden Abend. Viele Grüße. Tschüss.
0: Na, das geht doch runter wie ein Stracciatella-Pudding. Und da hat uns auch ganz liebe Grüße Elke aus Elgersburg geschrieben. Und sie bedankt sich für den Titel, den sie endlich mal wieder gehört hat von Santana vorhin. Und auch ein Dankeschön von Konstanze für eine Musik, die ja was mit Boxen zu tun hatte. Klar, das war der berühmte Insel-Sea-Titel von Johnny Wakelin. Und nun, jetzt haben wir noch ein Geburtstagskind im Angebot. Hat mit diesem Titel zu tun. Hier sind die Moody Blues, Your Wildest Dreams. Und heute hat Gitarrist und Sänger Justin Hayward seinen 80. Geburtstag. Mit seiner Band The Moody Blues veröffentlichte er 86 das Album The Other Side of Life. Und da war dieser Titel drauf.

0: Nachrichten. Um 22 Uhr für Sachsen-Anhalt mit Susanne Liermann. Mehr als einen Monat nach der Landtagswahl ist weiter offen, wie Sachsen-Anhalt künftig regiert wird. Über die politische Lage im Land wurde heute Abend in der MDR-Sendung Fakt ist diskutiert. Dort kündigte Arbeitgeberpräsident Marco Langhof an, dass die Wirtschaftsverbände sich morgen mit Vertretern der AfD treffen zu Gesprächen. Langhof sagte:
1: Es geht natürlich darum, dass wir als Wirtschaft artikulieren, was jetzt notwendig ist, und dass wir an der Stelle miteinander reden müssen. Ja, es geht um die Wirtschaft des Landes. Ohne die Wirtschaft gibt es keine Steuereinnahmen. Ohne die Steuereinnahmen können wir das alles nicht finanzieren. Und da ist ein bisschen Alarm im Moment und da müssen wir auch überlegen, wie wir damit umgehen.
0: AfD-Fraktionschef Ulrich Siegmund bekräftigte in der Sendung unterdessen sein Ziel, sich im Dezember zum Ministerpräsidenten wählen zu lassen. Dafür arbeite seine Partei derzeit an einer Mehrheit im Landtag. Man spreche bereits mit einer Fraktion und mehreren einzelnen Abgeordneten über mögliche Unterstützung. Bei der Bundeswehr in Weißenfels laufen Ermittlungen gegen mehrere Soldaten. Medienberichten nach geht es um mutmaßlichen Drogenhandel, Bedrohungen und sexuelles Fehlverhalten von Vorgesetzten.

0: Bundesverteidigungsminister Pistorius hat angekündigt, die Vorwürfe konsequent aufzuklären. Auch aus dem Ministerium heißt es, man nehme die Verdachtsfälle sehr ernst. Sprecher Göran Swistek sagte:
1: Unverzüglich nach Bekanntwerden der Verdachtsfälle wurden hier Ermittlungen eingeleitet. Die Vorgänge werden lückenlos aufgeklärt und konsequent geahndet bei Bestätigung.
0: Insgesamt soll gegen 10 Beschuldigte ermittelt werden. Bei Durchsuchungen wegen mutmaßlichen Drogenhandels in Dessau-Roßlau sind 2 Männer in Untersuchungshaft gekommen. Ermittler stellten unter anderem Amphetamin, Crystal Meth, Ecstasy-Tabletten und Bargeld sicher. Gegen einen 44-Jährigen erließ das Amtsgericht heute Haftbefehl. Ein 53-Jähriger saß bereits wegen eines anderen Verfahrens in U-Haft. Außerdem nahmen die Beamten einen 42-Jährigen fest, gegen den mehrere Haftbefehle vorlagen. Südlich von Leipzig und in direkter Nachbarschaft zur Landesgrenze von Sachsen-Anhalt hat heute der letzte Kohlebagger das Abbaufeld Schlehenhain verlassen. Nach Angaben des Bergbauunternehmens Mibrag aus Zeitz wechselt der gut 1000 Tonnen schwere Tagebaubagger in das Abbaufeld Peres. Eine etwa 10 Kilometer lange Strecke, auf der sich der Bagger mit 6 Metern pro Minute bewegt. Das bedeutet, der rund 20 Meter hohe Koloss ist noch immer unterwegs. Der SC Magdeburg hat vorzeitig die Hauptrunde der Handball-Champions League erreicht. Der deutsche Meister gewann am Abend gegen den polnischen Meister Kielce mit 30-27. Zur Halbzeit hatte Magdeburg noch zurückgelegen. Nach der Pause drehte der SCM die Partie und feierte den 8. Sieg im 8. Spiel. Das Wetter. In der Nacht trocken, später Nebel, dazu 6-1 Grad. Morgen tagsüber eine Mischung aus Sonne und Wolken. Es bleibt trocken bei Werten zwischen 15 und 19 Grad. Auch am Freitag noch schön mild.
2: Hier ist der Verkehrsservice für den ARD-Abend. A2 Richtung Hannover zwischen Irxleben und Allerengersleben. Stau an einer Baustelle. Die Verzögerung beträgt eine Viertelstunde. Auf der A13 Richtung Dresden zwischen Schönefelder Kreuz und Rago ist wegen Bauarbeiten nur eine Fahrbahn frei. Die A24 in Hamburg ist zwischen Kreisverkehr Horner Kreisel und Hamburg-Jenfeld wegen Reparaturarbeiten gesperrt. Die empfohlene Umleitung von Horner Kreisel abfahren auf die Sievekingsallee bis zur Kreuzung Schiffbeker Weg, dann in Richtung Anschlussstelle Jenfeld weiter auffahren. A43 Recklinghausen Richtung Münster zwischen Recklinghausen-Herten und Marl-Sinsen. Nach einem Unfall ist dort der Abschnitt gesperrt. Auf der A45 Gießen Richtung Hagen ist die Auffahrt Siegen Süd wegen Bauarbeiten gesperrt. Und damit weiter gute Fahrt durch diesen Abend und kommen Sie gut an.
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2: Aus Dresden mit Frank-Michael Bauer. Ja, wenn die Musik rückwärts läuft, wir klären gleich auf, Sie haben ja bei uns mitgeraten, wer denn diesen Titel gesungen hat und wie er vorwärts heißt und klingt, den gibt's dann auch in voller Länge. Und wir starten mit Aha und Tachi. Schön, dass Sie dabei sind.

0: Goodbye, Yellow Brick Road. Das war Elton John und wir sind bei unserem kleinen Gespiel, das da Rückwärtsmusik anbietet. Und Sie sollen erraten, wie der Titel vorwärts heißt. Und wir haben ausgelost den Hannes aus Heerenverf in Nordrhein-Westfalen. Er wird uns gleich aufklären, ob ich das hier alles so richtig rübergebracht habe. Es gibt Orte, die ich natürlich nicht kenne und wo ich noch nie gewesen bin. Schönen guten Abend, Hannes.
1: Ja, hallo, schönen guten Abend, grüß dich.
0: Ja, und wo genau sind Sie zu Hause?
1: Das ist Heerenverve, das gehört zu Kamen im Kreis Unna.
0: Unna, also das ist Nordrhein-Westfalen auf jeden Fall, ne?
1: Jawohl.
0: Ja,
1: genau.
0: Wunderbar. So, Hannes, Sie haben erraten, wie der Titel heißt. Na, dann legen Sie mal los. Interpreten und ja. Titel?
1: Ja, das ist Total Eclipse of the Heart von Bonnie Tyler.
0: Ja, wir hören mal rein. Every now and then I get a little bit lonely. Das war der Schnipsel vorwärts, den wir vorhin rückwärts gehört haben. Richtig, das war dieser Titel. Haben Sie den sofort erkannt?
1: Ja, absolut.
0: Ist auch markant, die Stimmlage dann auf jeden Fall. Und bei langsamen Titeln ist es ja häufig so, die klingen vorwärts und rückwärts fast ein bisschen gleich. Also,
1: ja, das stimmt absolut.
0: Ne, da ist es so ähnlich. Ja, und dann herzlichen Glückwunsch, Sie kriegen eine 4er-CD-Box mit 80er-Jahre-Hits und da ist der auch drauf im Original. So.
1: Ja, ich freue mich riesig.
0: Ja, wunderbar. So, was machen Sie jetzt gerade am Abend? Man hört ja Radio immer so nebenbei, da tut man meistens noch was oder ist ganz einfach entspannen angesagt?
1: Einfach nur entspannen und erholen von der Arbeit.
0: Ja, das ist doch wunderbar. Dann wünsche ich Ihnen noch einen wunderschönen Abend und die Platte schicken wir Ihnen dann zu und allen anderen ein herzliches Dankeschön fürs Mitspielen. Und hier ist das Lied jetzt in voller Schönheit. Bonnie Tyler von Jim Steinman geschrieben, der auch viel für Meat Loaf gemacht hat. Total Eclipse of the Heart.

Vom dritten Studioalbum des Ed Sheeran war das die Ballade Perfect aus dem Jahre 2017. Und jetzt bei uns Bonnie M., produziert natürlich von Frank Farian. Und hier ist aus dem Album The Magic of Bonnie M. der Titel I See a Boat on the River im ARD-Abend.

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4: 22.32 Uhr, hier ist der Verkehrsservice für den ARD-Abend. Auf der A13 Richtung Dresden zwischen Schönefelder Kreuz und Rago ist wegen Bauarbeiten nur eine Fahrbahn frei. Die A24 in Hamburg ist zwischen Kreisverkehr Horner-Kreisel und Hamburg-Jenfeld wegen Reparaturarbeiten gesperrt. Empfohlene Umleitung von Horner-Kreisel abfahren auf die Sievekingsallee bis zur Kreuzung Schiff-Beker-Weg, dann in Richtung Anschlussstelle Jenfeld weiter auffahren. A43 Recklinghausen Richtung Münster zwischen Recklinghausen-Herten und Marl-Sinsen. Nach einem Unfall ist der Abschnitt gesperrt. Auf der A45 Gießen Richtung Hagen ist die Auffahrt Siegen-Süd wegen Bauarbeiten gesperrt. Und damit weiter gute Fahrt durch den Abend und kommen Sie gut an Ihr Ziel.
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4: Und das Ganze von MDR Sachsen aus Dresden. Und hier ist Gazebo. I like Chopin.

Hier ist der ARD-Abend mit einer wichtigen Meldung. Achtung, Falschfahrer auf der A2 Dortmund-Berlin in Höhe Bad Eilsen ist ein Falschfahrer unterwegs. Bitte äußerst rechts fahren und nicht überholen. Wir melden, wenn die Gefahr vorüber ist. Auf der A2 Dortmund-Berlin in Höhe Bad Eilsen ist ein Falschfahrer unterwegs. Vorsicht in beiden Richtungen.

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3: Wir haben zwei arme Kinder in einer armen Familie, das ist ja schon mal schlimm. Dann werden die im Wald ausgesetzt, ist auch schon mal schlimm. Dann kommt ein Haus aus Süßigkeiten, gut. Da drin wohnt aber ein weiblicher Kannibale. Ja. Wobei, dann kommen die ja irgendwann wieder zurück nach Hause und die Eltern lieben sie trotzdem noch. Also es hat auch viel mit Liebe zu tun. Also ich würde es auch nicht Hänsel und Gretel nennen, sondern Kannibale und Liebe.
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5: 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Die klassische kannibalistische Untersuchung. Ja. 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Ja. Die gucken, wie weit fliegt der Kannibale. Und das ist ja oft...
3: Oft das Wichtigste, was man wissen möchte.
5: Das ist das Wichtigste. 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Ist dafür aber auch jetzt ein bisschen spät.
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Susi Quattro, If You Can't Give Me Love, hier ist der ARD-Abend mit dem Verkehrsservice. Achtung, weiterhin Falschfahrer auf der A2 Dortmund-Berlin in Höhe Bad Eilsen. Ist ein Falschfahrer unterwegs, bitte äußerst rechts fahren und nicht überholen. Wir melden, wenn die Gefahr vorüber ist. Und hier sind Slate, My Oh My.

Das war Slade, Mai, oh Mai, ja Mai, oh Mai, kann ich da nur sagen. Bodø Glimt aus Norwegen gegen Dortmund bei der Champions League. Dortmund ist unterlegen, 0-1, also Bodø Glimt hat mit 1-0 gewonnen. Und Slovan Bratislava gegen Stuttgart, ja, die Stuttgarter 3-0. So. Und jetzt tröst mal die Dortmunder noch mit ein bisschen was Süßem. Heute ist Tag der Nachspeise und da hat uns Andreas aus der Elsteraue geschrieben,

Ich bin ein Kuchen- und Tortenfan, backe auch viel selbst und zaubere leckere Köstlichkeiten, wie zum Beispiel Mohnkuchen, der bei allen immer sehr beliebt ist und ich ihn sehr oft für Gäste in den Ofen schiebe. Dann Butter, Streuselkuchen oder auch das Ganze mit Früchten wie Apfel, Kirsch und Pflaumenstreusel. Ja, es geht alles, auch die klassische Erdbeertorte. Und jetzt einmal Céline Dion mit I'm Alive. Und gleich die 23 Uhr Nachrichten. Es war der ARD-Abend. Ich bin Frank-Michael Bauer. Um 23 Uhr nach den Nachrichten dann der... Die ARD-Hitnacht mit Romy Anders aus Thüringen. Yeah.

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1: Um 23 Uhr mit Katja Kindermann. Der durchschnittliche Zusatzbeitragssatz für die gesetzliche Krankenversicherung könnte im kommenden Jahr mit 2,9% stabil bleiben. Das hat Gesundheitsminister Linnemann bestätigt, auf Grundlage der Finanzprognose des GKV-Schätzerkreises. Gisela Former aus der Nachrichtenredaktion erläutert, was das für die Versicherten bedeutet.
2: Der durchschnittliche Zusatzbeitrag ist nur eine Rechengröße. Die tatsächliche Höhe legt jede Krankenkasse individuell fest. Der Zusatzbeitrag wird zusätzlich zum regulären Beitragssatz von 14,6% fällig. Insgesamt zahlen Arbeitnehmer und Arbeitgeber also je zur Hälfte 17,5% des Bruttolohns an die Krankenkassen. Die Empfehlung ist aber keine Garantie, dass es nicht doch zu Beitragssteigerungen kommt. Für 2026 war der durchschnittliche Zusatzbeitrag auch bei 2,9% festgelegt worden. Tatsächlich betrug er im Durchschnitt gut 3,1%.
1: Kanzler Merz hat in seiner Regierungserklärung im Bundestag davor gewarnt, das Thema Gerechtigkeit gegen Sicherheit auszuspielen. In Deutschland sei weder die Säule der Gerechtigkeit noch die Säule der Sicherheit voll tragfähig für die kommenden Jahre und Jahrzehnte. Merz verwies dabei auf die angestrebten Reformen der Regierung bei Rente, Pflege, Arbeitsmarkt, Steuern, Staatsmodernisierung und Bürokratierückbau. Ziel sei zudem ein friedliches, freies und sicheres Europa. Darum investiere Berlin in die Verteidigungsfähigkeit und unterstütze die Ukraine in ihrem Abwehrkampf gegen die russischen Angriffe. Die Bundeswehr schafft sogenannte Netzwerferdrohnen an. Laut Verteidigungsministerium hat der Haushaltsausschuss des Bundestags dem zugestimmt. Ziel ist es, Kasernen und andere Liegenschaften vor Spionage- und Sabotagedrohnen zu schützen. Die Netzwerferdrohnen werden in der Regel zusammen mit anderen Systemen wie Störsendern und Radar eingesetzt. Sie fangen gegnerische Drohnen mit einem Netz ein. Der dänische Justizminister hat angekündigt, die Kontrollen an der deutschen Grenze um weitere 6 Monate zu verlängern. Zur Begründung verwies der Minister auf mögliche Bedrohungen, etwa durch Terrorismus und Sabotage. Auch die Situation im spanischen Ceuta spielt demnach eine Rolle. Dort habe sich gezeigt, wie schnell sich Menschenmengen in Bewegung setzen könnten. Ende Juli waren Zehntausende Migranten in die spanische Nordafrika-Exklave gekommen. In der Fußball-Champions League hat der VfB Stuttgart auch sein zweites Spiel gewonnen. Die Mannschaft siegte bei Slovan Bratislava mit 3:0. Borussia Dortmund musste hingegen eine Niederlage hinnehmen. Das Team unterlag FK Bodø/Glimt aus Norwegen mit 0:1. Das waren die Nachrichten. Das Wetter in Deutschland. Nachts bleibt es trocken, Tiefstwerte 14 Grad auf Helgoland bis 0 Grad im Bayerischen Wald. Morgen überwiegend freundlich, im Süden gebietsweise länger neblig trüb, Höchstwerte 15 bis 23 Grad. Die Zeit, es ist jetzt 23 Uhr.
3: Der Verkehrsservice in der ARD-Hitnacht. Achtung, Falschfahrer immer noch auf der A2 Dortmund-Hannover. In Höhe Bad Alsen kommt Ihnen ein Falschfahrer entgegen. Fahren Sie bitte äußerst rechts, überholen Sie nicht. Falschfahrer auf der A2 Dortmund-Hannover in Höhe Bad Alsen, da kommt Ihnen ein Falschfahrer entgegen. Dann haben wir die A2 Hannover Richtung Dortmund. Die Strecke ist zwischen Herford, Bad Salzuflen und Ostwestfalen-Lippe wegen Bauarbeiten gesperrt. Bis halb eins nachher. Die A8 Stuttgart Richtung München ist zwischen Dachau, Fürstenfeldbruck und dem Dreieck München-Eschenried gesperrt nach einem Unfall. In der Gegenrichtung München Richtung Stuttgart zwischen dem Dreieck Eschenried und Dachau, Fürstenfeldbruck 3 Kilometer Stau. Und die A24 Hamburg Richtung Berlin ist zwischen Hamburg-Horn und Jenfeld wegen Bauarbeiten bis Freitagabend gesperrt. Es gibt aber eine Umleitung. Und die A81 Singen Richtung Schaffhausen ist zwischen dem Kreuz Singen und Hilzingen nach einem Unfall gesperrt. Die A113, letzte Meldung, Neukölln Richtung Schönefeld ist zwischen Spätstraße und Schönefeld Nord wegen Tunnelwartungsarbeiten gesperrt bis morgen früh ca. 5 Uhr. Das waren die Verkehrsmeldungen. Wir wünschen Ihnen eine gute Fahrt.
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3: Ach schön, und soeben kam die Entwarnung für die A2 Dortmund-Hannover. Kein Falschfahrer mehr in Höhe Bad Alsen.

Ob unterwegs auf den Straßen, ob unterwegs auf den Schienen, ob im Nachtdienst oder nicht im Nachtdienst, das ist egal, denn wir sind für Sie da. Wir machen uns zusammen eine schöne Zeit. Liebe Nachtschwärmer, liebe Frühaufsteher, willkommen. Willkommen in der ARD-Hitnacht.

Heaven Can Wait. Die besten Hits in der ARD-Hitnacht. Wir kommen jetzt zu einem Song, der kam Anfang der 70er Jahre raus. Und ich finde, das Lied ist insofern besonders, dass es darum etwas geht, das so wichtig ist für uns Menschen. Nämlich, dass wir uns gegenseitig unterstützen, Solidarität mit anderen zeigen, Freundschaft auch in schweren Zeiten beibehalten. Das ist ganz klar. Es ist ein Song, der macht einfach deutlich, es kann jedem mal schlecht gehen. Aber in dieser Phase ist man eben nicht alleine. Schwächen und Sorgen zu haben, das ist okay, das ist menschlich. Man muss es halt für sich erkennen, akzeptieren und sollte sich auch Hilfe suchen. Niemand muss sich schämen, Hilfe anzunehmen. Ist ein richtig cooler Song von Bill Withers. Lean on me in der ARD-Hitnacht. Voila.

0: Bergungsarbeiten gesperrt bis morgen früh ca. 5 Uhr. Das waren die Verkehrsmeldungen. Wir wünschen Ihnen eine gute Fahrt.
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0: Kommen Sie gut durch die Nacht und schreiben Sie uns gern oder reden Sie mit uns an der 0800 80 80 110. Die ARD-Hitnacht mit Romy Anders. Hi.
1: Hallo, hier ist Jasmin aus Lichte.
0: Hallo.
1: Ich wünsche einfach der gesamten Team und allen von euch im Radio eine ganz tolle Zeit und ja, vielen Dank für das Programm. Mach's gut. Tschüss.
0: Tschüssi. Danke sehr, Jasmin. Wir grüßen Lichte und wir grüßen überhaupt ganz Deutschland. Eine wunderschöne Nacht mit der ARD-Hitnacht.

Bess Day, eine der erfolgreichsten Musikerinnen der Welt, Taylor Swift, bildschön, sehr klug, sehr, sehr reich und jetzt auch glücklich verheiratet. Was willst du mehr? Tell it like it is, die ARD-Hitnacht mit Musik von Don Johnson.

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1: Um 0 Uhr Mitternacht mit Olaf Knapp. Der durchschnittliche Zusatzbeitragssatz für die gesetzliche Krankenversicherung könnte im kommenden Jahr mit 2,9% stabil bleiben. Das hat Gesundheitsminister Linnemann bestätigt auf Grundlage der Finanzprognose des GKV-Schätzerkreises. Gisela Former aus der Nachrichtenredaktion erläutert, was das für die Versicherten bedeutet.
2: Der durchschnittliche Zusatzbeitrag ist nur eine Rechengröße. Die tatsächliche Höhe legt jede Krankenkasse individuell fest. Der Zusatzbeitrag wird zusätzlich zum regulären Beitragssatz von 14,6% fällig. Insgesamt zahlen Arbeitnehmer und Arbeitgeber also je zur Hälfte 17,5% des Bruttolohns an die Krankenkassen. Die Empfehlung ist aber keine Garantie, dass es nicht doch zu Beitragssteigerungen kommt. Für 2026 war der durchschnittliche Zusatzbeitrag auch bei 2,9% festgelegt worden. Tatsächlich betrug er im Durchschnitt gut 3,1%.
1: An allen deutschen Bahnhöfen gilt von heute an ein Alkoholverbot. Das bedeutet, dass auf den Bahnsteigen oder auch in den Wartehallen kein Alkohol mehr getrunken werden darf. In einigen Orten schließt das auch die Vorplätze mit ein. Bahnhofskneipen oder auch die Züge der Deutschen Bahn betrifft das aber nicht. So ein Verbot gibt es bereits an einigen großen Bahnhöfen und wird jetzt auf alle ausgeweitet. Die Bundeswehr schafft sogenannte Netzwerferdrohnen an. Laut Verteidigungsministerium hat der Haushaltsausschuss des Bundestags dem zugestimmt. Ziel ist es, Kasernen und andere Liegenschaften vor Spionage- und Sabotagedrohnen zu schützen. Die Netzwerferdrohnen werden in der Regel zusammen mit anderen Systemen wie Störsendern und Radar eingesetzt. Sie fangen gegnerische Drohnen mit einem Netz ein. Im Gegensatz zu einem Abschuss besteht so keine Gefahr durch umherfliegende Trümmerteile. In der Fußball-Champions League hat Stuttgart mit 3:0 bei Slovan Bratislava gewonnen. Borussia Dortmund dagegen kassierte eine 0:1 Niederlage bei Bodø Glimt in Norwegen. Aus der Sportredaktion Hendrik Lückhoff.
3: Borussia Dortmund tat sich auf dem Kunstrasenplatz im norwegischen Bodø nahe des Polarkreises schwer. Nach einer schwachen ersten Hälfte kassierte der BVB zu Beginn des zweiten Durchgangs den verdienten Gegentreffer. Erst danach wachten die Dortmunder auf. Zum Ausgleich reichte es trotzdem nicht. Deutlich besser lief's für den VfB Stuttgart, der beim slowakischen Meister Slovan Bratislava überlegen war und verdient mit 3:0 gewann. Für den VfB war es der zweite Sieg im zweiten Champions-League-Spiel.
1: Das Wetter in Deutschland. Nachts überall trocken, bei Tiefstwerten von 14 Grad auf Helgoland bis 0 Grad im Bayerischen Wald. Am Tage dann meist freundlich, im Süden gebietsweise länger neblig trüb, 15 bis 23 Grad. Und am Freitag nach Nebel sonnig, von Nordwesten her Wolken, mit Regen bis zu 24 Grad. Es ist 0:03 Uhr.
4: Und hier ist der Verkehrsservice in der ARD-Hitnacht. Die A2 Hannover Richtung Dortmund ist zwischen Herford, Bad Salzuflen und Ostwestfalen-Lippe wegen Bauarbeiten gesperrt. Wahrscheinlich noch eine halbe Stunde, bis 12:30. Die A24 Hamburg Richtung Berlin ist zwischen Hamburg-Horn und Jenfeld wegen Bauarbeiten bis morgen Abend 20 Uhr gesperrt. Eine Umleitung ist eingerichtet. Dann haben wir die A81 Singen Richtung Schaffhausen. Die Strecke ist zwischen dem Kreuz Singen und Hilzingen gesperrt wegen Bergungsarbeiten. Und die A113 Neukölln Richtung Schönefeld ist zwischen Spätstraße und Schönefeld Nord wegen Tunnelwartungsarbeiten gesperrt bis ca. 5 Uhr nachher am Morgen. Das waren die Verkehrsmeldungen. Wir wünschen Ihnen eine gute Fahrt.
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4: Und Sie wissen, wir halten Sie wach. Ja, wir halten Sie bei Laune. Eine schöne Nacht. Heute hören Sie wieder anders mit mir. Ich bin Romy Anders und grüße Sie ganz herzlich. Hi, hi.

Musik von ABBA in der ARD-Hitnacht. Wir haben doch vorhin die Hymne auf die Freundschaft gespielt und kurz drüber geredet, wie wichtig es ist, sich gegenseitig zu unterstützen im Leben und etwas für andere Menschen zu machen. Der Song von Bill Withers, ne, Lean on Me, super schön aus den 70ern. Und da schreibt uns Angelika aus Köln, hallo liebes Hitnacht-Team, ich sehe das so, Freunde sind, das hat sie richtig schön geschrieben, ich sehe das so, Freunde sind wie Sterne, man sieht sie nicht immer, aber sie sind immer für einen da. Meine Freundin und ich kennen uns seit der Grundschule. Wir haben alles zusammen durchgestanden. Ausbildung, Ehe, Kinder großziehen, Scheidung. Und wir sind immer noch beste Freunde und schaukeln uns jetzt durch die Wechseljahre durch. Viele Grüße an alle Hörer. 3 Smileys. Angelika, das ist cool. Danke für die Nachricht. Wir grüßen Köln. Und an dieser Stelle mal ein Hoch. Richtig großes Hoch auf die Freundschaft. Wir grüßen alle Freunde und Freundinnen. Gute Nacht, Deutschland. Hier ist die ARD-Hitnacht. Schön, dass Sie bei uns sind.

Achtung, Autofahrer, ein Falschfahrer auf der A71 Erfurt-Sangerhausen. Zwischen dem Kreuz Erfurt und Erfurt-Bindersleben kommt Ihnen ein Falschfahrer entgegen. Äußerst rechts fahren, nicht überholen. Auf der A71 Erfurt-Sangerhausen zwischen dem Kreuz Erfurt und Erfurt-Bindersleben ist ein Falschfahrer unterwegs.

Der Verkehrsservice in der ARD-Hitnacht mit einer Falschfahrermeldung für die A71 Erfurt-Sangerhausen zwischen dem Kreuz Erfurt und Erfurt-Bindersleben kommt Ihnen ein Falschfahrer entgegen. Äußerst rechtsfahrig überholen betrifft die A71 Erfurt-Sangerhausen zwischen dem Kreuz Erfurt und Erfurt-Bindersleben. Vorsicht, ein Falschfahrer. Der Falschfahrer fährt auf der Richtungsfahrbahn Sangerhausen in Richtung Schweinfurt.

0: Es ist 12:30. Der Verkehrsservice in der ARD-Hitnacht. Leider mit einer Falschfahrermeldung immer noch auf der A71 Erfurt-Sangerhausen. Zwischen dem Kreuz Erfurt und Erfurt-Bindersleben kommt Ihnen ein Falschfahrer entgegen. Äußerst rechts fahren und nicht überholen ist klar. Auf der A71 Erfurt-Sangerhausen zwischen dem Kreuz Erfurt und Erfurt-Bindersleben ist ein Falschfahrer unterwegs. Der Falschfahrer fährt auf der Richtungsfahrbahn Sangerhausen in Richtung Schweinfurt. Dann haben wir die A2, Hannover Richtung Dortmund. Die Strecke ist zwischen Herford-Bad Salzuflen und Ostwestfalen-Lippe gesperrt wegen Bauarbeiten. Und die A8, Stuttgart Richtung München, ist zwischen Sulzemoos und Dachau-Fürstenfeldbruck gesperrt. Die A24, Hamburg Richtung Berlin, ist zwischen Hamburg-Horn und Jenfeld wegen Bauarbeiten bis morgen Abend gesperrt. Es gibt aber eine Umleitung. Und die A81, Singen Richtung Schaffhausen, ist zwischen dem Kreuz Singen und Hilzingen gesperrt wegen Bergungsarbeiten. Letzte Meldung, A113, Neukölln Richtung Schönefeld. Die Strecke ist zwischen Spätstraße und Schönefeld Nord gesperrt wegen Tunnelwartungsarbeiten bis nachher am Morgen um 5. Und das war's. Das waren die Verkehrsmeldungen. Wir wünschen Ihnen eine gute Fahrt.
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0: die ARD-Hitnacht hier. Ein herzliches Willkommen, auch natürlich an der 0800 80 80 110. Die Romy hier. Hi.
1: Ja, hallo, hier ist die Claudia aus Max der Heidhof wieder. Ja. Aus der Oberpfalz bei Bayern. Ich möchte Ihnen sagen, dass heute eine super Musik ist. Schon lange nicht mehr so eine gute Musik.
0: Okay.
1: An die Romy und dann Ihren Team einen schönen Gruß.
0: Ach, danke schön.
1: Und ich möchte auch gerne grüßen meinen Neffen Benjamin Lang.
0: Ja.
1: Der ist Bäcker der Arbeit.
0: Okay.
1: Ein gutes Gelingen.
0: Na, danke schön, Claudia. Gutes Gelingen. Liebe Grüße in die Oberpfalz. Wir wünschen allen Bäckern gutes Gelingen, ne, die jetzt schon am Backofen stehen. Und wir sind so froh, dass wir euch haben und ihr schon so fleißig seid. Denn nachher, am Morgen, da freuen sich nicht wenige über frische Brötchen, Croissants und alles, was schmeckt und lecker ist. Schöne Nacht mit der ARD-Hitnacht.

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1: Um 1 Uhr mit Olaf Knapp. An allen deutschen Bahnhöfen gilt von heute an ein Alkoholverbot. Das bedeutet, dass auf den Bahnsteigen und auch in den Wartehallen kein Alkohol mehr getrunken werden darf. In einigen Orten schließt das auch die Vorplätze mit ein. Bahnhofskneipen oder auch die Züge der Deutschen Bahn betrifft das aber nicht. So ein Verbot gibt es bereits an einigen großen Bahnhöfen. Jetzt wird es auf alle ausgeweitet. Der durchschnittliche Zusatzbeitrag für die gesetzliche Krankenversicherung könnte im kommenden Jahr mit 2,9% stabil bleiben. Das hat Gesundheitsminister Lindemann bestätigt. Auf Grundlage der Finanzprognose des GKV-Schätzerkreises. Gisela Former aus der Nachrichtenredaktion erläutert, was das für die Versicherten bedeutet.
2: Der durchschnittliche Zusatzbeitrag ist nur eine Rechengröße. Die tatsächliche Höhe legt jede Krankenkasse individuell fest. Der Zusatzbeitrag wird zusätzlich zum regulierten Beitragssatz von 14,6% fällig. Insgesamt zahlen Arbeitnehmer und Arbeitgeber also je zur Hälfte 17,5% des Bruttolohns an die Krankenkassen. Die Empfehlung ist aber keine Garantie, dass es nicht doch zu Beitragssteigerungen kommt. Für 2026 war der durchschnittliche Zusatzbeitrag auch bei 2,9% festgelegt worden. Tatsächlich betrug er im Durchschnitt gut 3,1%.
1: Union und SPD haben vereinbart, eine Frühstartrente einzuführen. Der Finanzausschuss hat einen Entwurf beschlossen, der morgen vom Bundestag verabschiedet werden soll. Auch der Bundesrat muss noch zustimmen. Kinder sollen künftig Geld vom Staat bekommen, um Vermögen fürs Alter aufzubauen. Konkret soll der Bund für jedes 6-jährige Kind bis zum 18. Lebensjahr monatlich 10 Euro in ein Altersvorsorgedepot einzahlen. In der Fußball-Champions League hat Stuttgart mit 3:0 bei Slovan Bratislava gewonnen. Borussia Dortmund dagegen kassierte eine 0:1 Niederlage bei Bodø Glimt in Norwegen. Aus der Sportredaktion Hendrik Lückhoff.
3: Borussia Dortmund tat sich auf dem Kunstrasenplatz im norwegischen Bodø nahe des Polarkreises schwer. Nach einer schwachen ersten Hälfte kassierte der BVB zu Beginn des zweiten Durchgangs den verdienten Gegentreffer. Erst danach wachten die Dortmunder auf. Zum Ausgleich reichte es trotzdem nicht. Deutlich besser lief es für den VfB Stuttgart, der beim slowakischen Meister Slovan Bratislava überlegen war und verdient mit 3:0 gewann. Für den VfB war es der zweite Sieg im zweiten Champions League Spiel.
1: Das Wetter in Deutschland. In der Nacht ist es überall trocken. Tiefstwerte 14 Grad auf Helgoland bis 0 Grad im Bayerischen Wald. Am Tage meist freundlich, im Süden gebietsweise länger neblig trüb, 15 bis 23 Grad. Und am Freitag nach Nebelauflösung sonnig, später von Nordwesten her Wolken mit Regen bei 15 bis maximal 24 Grad. Es ist 1:03 Uhr.
4: Der Verkehrsservice in der ARD-Hitnacht. Die A24 Hamburg Richtung Berlin ist zwischen Hamburg-Horn und Jenfeld wegen Bauarbeiten

0: morgen Abend gesperrt. Es gibt aber eine Umleitung für Sie. Dann haben wir die A81 Singen Richtung Schaffhausen. Die Strecke ist zwischen dem Kreuz Singen und Hilzingen gesperrt. Da laufen nach wie vor Bergungsarbeiten. Und die A113 Neukölln Richtung Schönefeld ist zwischen Spätstraße und Schönefeld Nord gesperrt wegen Tunnelwartungsarbeiten bis ca. 5 Uhr nachher. Das waren die Verkehrsmeldungen. Wir wünschen Ihnen eine gute Fahrt.
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0: Don't lose my number. Die ARD-Hitnacht mit den besten Hits. Und Phil Collins. Ich bin Romy Anders. Grüß Sie. Hi.

Die ARD-Hitnacht mit toller, schöner Musik, mit den besten Hits, sagen wir immer. Musik, die an Sommer erinnert, jetzt an Licht, an Wärme, an Freundlichkeit, an schöne Tage. Einfach an den Ort, wo kein Stress herrscht. Also klingt es zumindest, ne? Vom Klang ist es fröhlich, leicht, unbeschwert. Wir blasen die kalte Dunkelheit einfach weg und wir machen Platz für Urlaubsgefühle. Voilà!

0: Es scheint, dass wir in dieser Nacht besonders unsere Bäcker ganz genau im Blick haben. Erstens mal werden die Bäcker gegrüßt von unseren ARD-Hitnachthörern und sie melden sich auch gleich selber an der 0800 80 80 110. Hallo.
1: Hallo, hier ist die Dorfbäckerei Waldig und wir grüßen Sie auf jeden Fall. Der Christian Waldig ist der größte Fan vom Radiosender und wir wünschen Ihnen noch einen schönen Abend.
0: Na, Dankeschön und eine gute Nacht natürlich, ihr lieben Fleißigen in den Backstuben. Ihr seid ja nicht die Einzigen, die noch oder schon wieder wach sein müssen. Wer hat denn noch wo zu tun? Was machen Sie gerade jetzt in der Nacht? Schreiben Sie uns an ard-hitnacht@mdr.de oder Sie rufen auch an. Da freuen wir uns auch ganz besonders an der 0800 80 80.

Die drei schönsten Worte, die nur heute gelten, die lauten, morgen ist Freitag und wir von der ARD Hitnacht wünschen daher schon mal ein erholsames Wochenende, was einfach auch schön klingt, Wochenende. Schön, auch die drei Worte hier, by my side, Christa Berg in der ARD Hitnacht.

0: Es ist kurz nach 2. Schnell zum Verkehrsservice in der ARD-Hitnacht. Die A24 Hamburg Richtung Berlin ist aktuell. Die Strecke ist ja zwischen Hamburg-Horn und Jenfeld wegen Bauarbeiten bis morgen Abend gesperrt. Eine Umleitung ist aber eingerichtet. Dann haben wir die A81 Singen Richtung Schaffhausen. Die Strecke ist zwischen dem Kreuz Singen und Hilzingen immer noch gesperrt wegen Bergungsarbeiten. Und die A113 Neukölln Richtung Schönefeld ist zwischen Spätstraße und Schönefeld Nord gesperrt wegen Tunnelwartungsarbeiten bis nachher um 5. Das waren die Verkehrsmeldungen. Wir wünschen Ihnen eine gute Fahrt.
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0: Jetzt Musik von Dieter Bohlen und Thomas Anders. Modern Talking. You're my heart, you're my soul. Ich bin übrigens nicht verwandt mit Thomas Anders. Thomas Anders ist ein Künstlername, aber mein Name ist echt Romy Anders, heiße ich. Und wünsche eine schöne Nacht mit der ARD-Hitnacht.

0: Liebe Nachtschwärmer, liebe Frühaufsteher, erzählen Sie uns gern, wo und wobei Sie uns derzeit hören in der ARD-Hitnacht. 0800 80 80 110. Hallo, hallo.
1: Hier ist der Karl Heinz und ich grüße alle meine Kollegen, die Medikamentenfahrer und natürlich auch die Bäcker.
0: Okay.
1: Ich wünsche euch allen noch einen schönen Abend und eine gute Nacht, wenn es soweit ist.
0: Ja, danke schön, Karl Heinz. Und bleiben Sie vor allem auch schön wach hinterm Lenkrad. Kommen Sie gut und sicher an. Da ist noch jemand dran. Die Romy hier, hallo?
2: Ja, hier ist Thomas aus der Pfalz.
0: Hi.
2: Wir melden uns von der Wache der Bundeswehr. Wünschen euch noch einen schönen Abend und macht weiter so.
0: Oh, sehr cool. Wir grüßen euch natürlich auch bei der Bundeswehr, Jungs und Mädels. Bleibt auch ihr munter und vor allem schön achtsam. Und da ist noch jemand wach. Hallo, guten Morgen.
3: Einen schönen guten Morgen. Hier ist der Johannes aus Augsburg.
0: Mhm.
3: Ich kann gerade nicht schlafen, habe mir ein Müsli gemacht.
0: Okay.
3: Und esse es jetzt und höre euch bei der guten Musik und bei den tollen Beiträgen zu. Tschüss, schönen Tag allen.
0: Tschüssi, danke und ebenso. Danke fürs Erzählen. 0800 80 80 110.

Der goldene Reiter, Joachim Witt, ard-hitnacht@mdr.de. Der hat uns Matthias geschrieben aus Greinau, Bayern. Könnt ihr, schreibt er, könnt ihr mal bitte aufhören, die ganze Zeit so geile Musi zu machen? Ich möchte seit einer Stunde ins Bett, heute mal früher, weil ich einen Termin habe und den nicht verschlafen möchte. Ich höre euch jede Nacht, aber heute ist es wieder schwer abzuschalten. Großes Lob und Gruß an alle Vampire und Reisenden. Also ihr in Bayern, ihr gefällt mir heute besonders gut. Das sind wirklich nette Anrufe, das sind witzige E-Mails. Sonst sind ja immer die Sachsen sehr vorne dabei mit der Freundlichkeit, auch die Thüringer. Mitunter genauso unsere Leute aus dem Norden. MacPom oder von der Nordsee, kann man nicht meckern. Aber heute muss ich sagen, heute kennt's Bayern. Servus und eine gute Nacht mit der ARD-Hitnacht.

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1: Um 2 Uhr mit Olaf Knapp. Von heute an ist es an allen deutschen Bahnhöfen verboten, Alkohol zu trinken. Die Bahn hofft, dass sie dadurch sauberer und sicherer wird. Johannes Zuber aus der Nachrichtenredaktion erklärt, was sich genau ändert.
2: Also ab sofort darf man auf dem Bahnsteig oder auch in der Wartehalle keinen Alkohol mehr trinken. In manchen Orten zählen auch die Vorplätze dazu. So ein Verbot, das gab es bisher schon an einigen großen Bahnhöfen, zum Beispiel in Hamburg, Kiel oder Hannover. Jetzt gilt es überall. In Bahnhofskneipen, da darf aber weiterhin Alkohol getrunken werden, genau wie in den Zügen der Deutschen Bahn. Man darf auch weiterhin verschlossene Flaschen bei sich haben, nur eben nicht daraus trinken. Wer es trotzdem tut, muss mit einem Hausverbot rechnen. Bußgelder soll es aber erstmal nicht geben.
1: Der durchschnittliche Zusatzbeitrag für gesetzlich Krankenversicherte bleibt im kommenden Jahr voraussichtlich stabil bei 2,9%. Diese Höhe hat der Schätzerkreis der GKV empfohlen auf der Grundlage seiner Ausgaben- und Einnahmenschätzung für 2027. Der durchschnittliche Zusatzbeitrag ist aber nur eine Rechengröße. Die tatsächliche Höhe legt jede Krankenkasse individuell fest. Und die Empfehlung ist keine Garantie, dass es nicht doch zu Beitragssteigerungen kommen kann. Der Haushaltsausschuss des Bundestages hat mehrere Rüstungsvorhaben der Bundeswehr genehmigt. Weil es immer öfter Bedrohungen durch Drohnen gibt, will die Bundeswehr mehr Technik zur Abwehr anschaffen, unter anderem Netzwerferdrohnen. Wie sie funktionieren, erklärt Berlin-Korrespondentin Bianca Schwarz.
3: Sie werfen Abfangnetze aus, mit denen Drohnen vom Himmel geholt werden können. Das geht insbesondere in Städten oder über bewohnten Gebieten relativ sicher, ohne dabei zu riskieren, dass Trümmerteile oder komplette Drohnen herabfallen. Netzwerferdrohnen werden oft zusammen mit Störsendern und Radaren eingesetzt. Diesen Einkauf hat der Haushaltsausschuss des Bundestages genehmigt. Außerdem sollen Patriot-Feuereinheiten wieder in den USA nachbestellt werden, nachdem die Bundeswehr Teile ihrer eigenen Bestände an die Ukraine gegeben hatte. Für die Patriot-Systeme werden zudem spezielle Container beschafft sowie Flugfunkgeräte für Hubschrauber.
1: In der Fußball-Champions League hat der VfB Stuttgart auch sein zweites Spiel gewonnen. Die Mannschaft siegte bei Slovan Bratislava mit 3:0. Borussia Dortmund musste hingegen eine Niederlage hinnehmen. Das Team unterlag FK Bodø/Glimt aus Norwegen mit 0:1. Das Wetter in Deutschland. Nachts ist es überall trocken, Tiefstwerte 14 Grad auf Helgoland bis 0 Grad im Bayerischen Wald. Am Tage meist freundlich, im Süden gebietsweise länger neblig trüb, bei Höchstwerten von 15 bis 23 Grad. Am Freitag dann nach Nebelauflösung sonnig, später von Nordwesten her Wolken mit Regen. Die Temperaturen 15 bis maximal 24 Grad. Es ist 2.03 Uhr.
4: Der Verkehrsservice in der ARD-Hitnacht. Die A24 Hamburg Richtung Berlin ist zwischen Hamburg-Horn und Jenfeld wegen Bauarbeiten gesperrt. Bis morgen Abend um 8:20 Uhr. Eine Umleitung ist eingerichtet. So, jetzt kam gerade eine Falschfahrermeldung rein für die B4 Erlangen-Nürnberg zwischen der A3 Erlangen-Tennenlohe und Boxdorf. Äußerste Vorsicht, Ihnen kommt ein Falschfahrer entgegen. Bitte äußerst rechts fahren, nicht überholen. Falschfahrer auf der B4 Erlangen-Nürnberg zwischen der A3 Erlangen-Tennenlohe und Boxdorf. Ihnen kommt ein Falschfahrer entgegen. Aufpassen dort. Dann haben wir die A81 Singen Richtung Schaffhausen. Die Strecke ist zwischen dem Kreuz Singen und Hilzingen gesperrt. Da laufen nach wie vor Bergungsarbeiten. Und die A113 Neukölln Richtung Schönefeld.